0: NATO ausgeben, das bedeutet, die Europäer müssen mehr tun, vor allem für die Ukraine. Die soll zweitens 140 Milliarden Euro für 2 Jahre bekommen von den Europäern. Für 80 Milliarden Euro steht die Finanzierung noch nicht wirklich. Drittens ist Trump verärgert, und zwar über mangelnde Unterstützung für seinen Iran-Krieg. Es geht also wieder ganz viel um Trump. Aus Brüssel, Dieter Ebeling.
1: Wofür soll Deutschland im kommenden Jahr Geld ausgeben? Das hat sich die Regierung jetzt überlegt und den Haushaltsentwurf für 2027 verabschiedet. Es geht um viele Milliarden Euro. Kritiker sind alarmiert.
2: Gut 555 Milliarden Euro will die Bundesregierung nächstes Jahr ausgeben. Vor allem für die Verteidigung, aber auch für die Infrastruktur und die Zinsen. Das Geld soll bei den Ressorts und den Zuschüssen für Renten und Krankenversicherung eingespart werden. Außerdem soll es eine Plastikabgabe und höhere Steuern auf Tabak und Alkohol geben. Zusätzlich will Finanzminister Klingbeil an die staatlichen Rücklagen. Er hält das für normal, seine Kritiker nicht. Industrie und Opposition sprechen von einem Offenbarungseid. Für mehr Wachstum müsse das Geld bei Wirtschaft und Verbrauchern bleiben. Tanja Wagner, Nachrichtenredaktion.
1: Portugal mit Superstar Cristiano Ronaldo ist raus bei der Fußball-WM. Spanien hat dem 41-Jährigen damit einen bitteren Abschied von der WM-Bühne beschert und seine eigenen Titelansprüche untermauert. Der Europameister feierte dank des späten Treffers von Joker Mikel Merino in der Nachspielzeit einen 1:0-Sieg gegen Portugal.
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1: Ich bin David Riemer. Das Elterngeld soll nach einem Gesetzentwurf von Familienministerin Prien künftig nur noch 12 statt 14 Monate gezahlt werden und auch nur dann, wenn Mütter und Väter jeweils mindestens 3 Monate berufliche Auszeit nehmen. Gleichzeitig soll der Mindestbetrag von 300 auf 330 Euro und der Höchstbetrag von 1.800 auf 1.900 Euro angehoben werden. Der Gesetzentwurf sei aber noch in der Ressortabstimmung, so die Ministerin. US-Präsident Trump hat sich vor dem NATO-Gipfel optimistisch über mögliche Fortschritte bei den Bemühungen um ein Ende des Ukraine-Kriegs geäußert. Nach einem Telefonat mit dem russischen Präsidenten Putin sei er sich sicher, dass dieser den Krieg beenden wolle, sagte Trump im Weißen Haus.
2: Das versichert Trump immer wieder und seit langem. Der russische Präsident Putin wolle den Angriffskrieg gegen die Ukraine nun unbedingt beenden. Nach jedem Gespräch mit seinem Moskauer Gegenüber hat Trump volles Vertrauen in Putin. Bleibt abzuwarten, wie das Treffen mit dem ukrainischen Präsidenten Zelensky in Ankara verläuft. Trump versichert, man sei mit beiden Seiten in guten Gesprächen, eine Einigung sei näher denn je. Auch Zelensky wolle ein Ende des Krieges, sagt Trump. Er glaube, man werde den Krieg nun beenden. Aus den USA, Tina Eck.
1: Übervolle Wartezimmer, teure Medikamente. Viele meckern über das Gesundheitssystem und fragen stattdessen den Chatbot. Laut einer Umfrage des Pharmaherstellers Stada setzen viele Menschen in Gesundheitsfragen auf künstliche Intelligenz.
3: Wie kündigt sich eine Migräne an? Was tun bei einem Wespenstich? Mit solchen und ähnlichen Fragen wird der Chatbot gefüttert. Die allermeisten wollen im Prinzip eine Diagnose besser verstehen oder bereiten sich so auch auf einen Arztbesuch vor. Auf jeden Fall finden gut 80% der Deutschen KI in der Gesundheitsvorsorge völlig okay. Einige sind allerdings auch skeptisch, fragen sich, was am Ende mit den eigenen Daten passiert. Claudia Wächter, Nachrichtenredaktion.
1: Spanien hat Cristiano Ronaldo einen bitteren Abschied von der WM-Bühne beschert und seine eigenen Titelansprüche untermauert. Der Europameister feierte dank eines späten Treffers von Joker Mikel Merino in der Nachspielzeit einen 1:0-Sieg gegen Portugal und zog erstmals seit dem Titelgewinn 2010 wieder in ein WM-Viertelfinale ein.
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1: Ich bin David Riemer. Das Elterngeld soll nach einem Gesetzentwurf von Familienministerin Prien künftig nur noch 12 statt 14 Monate gezahlt werden und auch nur dann, wenn Mütter und Väter jeweils mindestens 3 Monate berufliche Auszeit nehmen. Gleichzeitig soll der Mindestbetrag nach dem Vorschlag der Ministerin von 300 auf 330 Euro und der Höchstbetrag von 1.800 auf 1.900 Euro angehoben werden. In Ankara startet heute der NATO-Gipfel und damit ein neuer Bewährungstest für das Bündnis. Können die Partner US-Präsident Trump bei Laune halten und die USA in der NATO halten? Neben dem diplomatischen Drahtseilakt geht es außerdem um die Unterstützung der Ukraine.
2: Kurze Sitzungen und ein extrem kurzes Schlusspapier. Beim Gipfel in Ankara nehmen die Verbündeten schon ganz viel Rücksicht auf den US-Präsidenten. Erstens will Trump weniger für die NATO ausgeben. Das bedeutet, die Europäer müssen mehr tun. Vor allem für die Ukraine. Die soll zweitens 140 Milliarden Euro für 2 Jahre bekommen von den Europäern. Für 80 Milliarden Euro steht die Finanzierung noch nicht wirklich. Drittens ist Trump verärgert und zwar über mangelnde Unterstützung für seinen Iran-Krieg. Es geht also wieder ganz viel um Trump. Aus Brüssel, Dieter Ebeling.
1: Wofür soll Deutschland im kommenden Jahr Geld ausgeben? Das hat sich die Regierung jetzt überlegt und den Haushaltsentwurf für 2027 verabschiedet. Es geht um viele Milliarden Euro. Kritiker sind alarmiert.
3: Gut 555 Milliarden Euro will die Bundesregierung nächstes Jahr ausgeben. Vor allem für die Verteidigung, aber auch für die Infrastruktur und die Zinsen. Das Geld soll bei den Ressorts und den Zuschüssen für Renten und Krankenversicherung eingespart werden. Außerdem soll es eine Plastikabgabe und höhere Steuern auf Tabak und Alkohol geben. Zusätzlich will Finanzminister Klingbeil an die staatlichen Rücklagen. Er hält das für normal, seine Kritiker nicht. Industrie und Opposition sprechen von einem Offenbarungseid. Für mehr Wachstum müsse das Geld bei Wirtschaft und Verbrauchern bleiben. Tanja Wagner, Nachrichtenredaktion.
1: Portugal mit Superstar Cristiano Ronaldo ist raus bei der Fußball-WM. Spanien hat dem 41-Jährigen damit einen bitteren Abschied von der WM-Bühne beschert und seine eigenen Titelansprüche untermauert. Der Europameister feierte dank des späten Treffers von Joker Mikel Merino in der Nachspielzeit einen 1:0-Sieg gegen Portugal.
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1: Ich bin David Riemer. Das Elterngeld soll nach einem Gesetzentwurf von Familienministerin Prien künftig nur noch 12 statt 14 Monate gezahlt werden und auch nur dann, wenn Mütter und Väter jeweils mindestens 3 Monate berufliche Auszeit nehmen. Gleichzeitig soll der Mindestbetrag von 300 auf 330 Euro und der Höchstbetrag von 1.800 auf 1.900 Euro angehoben werden. US-Präsident Trump hat sich vor dem NATO-Gipfel optimistisch über mögliche Fortschritte bei den Bemühungen um ein Ende des Ukraine-Kriegs geäußert. Nach einem Telefonat mit dem russischen Präsidenten Putin sei er sich sicher, dass dieser den Krieg beenden wolle, sagte Trump im Weißen Haus.
2: Das versichert Trump immer wieder und seit langem. Der russische Präsident Putin wolle den Angriffskrieg gegen die Ukraine nun unbedingt beenden. Nach jedem Gespräch mit seinem Moskauer Gegenüber hat Trump volles Vertrauen in Putin. Bleibt abzuwarten, wie das Treffen mit dem ukrainischen Präsidenten Zelensky in Ankara verläuft. Trump versichert, man sei mit beiden Seiten in guten Gesprächen, eine Einigung sei näher denn je. Auch Zelensky wolle ein Ende des Krieges, sagt Trump. Er glaube, man werde den Krieg nun beenden. Aus den USA, Tina Eck.
1: Übervolle Wartezimmer, teure Medikamente. Viele meckern über das Gesundheitssystem und fragen stattdessen den Chatbot. Laut einer Umfrage des Pharmaherstellers STADA setzen viele Menschen in Gesundheitsfragen auf künstliche Intelligenz.
3: Wie kündigt sich eine Migräne an? Was tun bei einem Wespenstich? Mit solchen und ähnlichen Fragen wird der Chatbot gefüttert. Die allermeisten wollen im Prinzip eine Diagnose besser verstehen oder bereiten sich so auch auf einen Arztbesuch vor. Auf jeden Fall finden gut 80% der Deutschen KI in der Gesundheitsfrage Vorsorge völlig okay. Einige sind allerdings auch skeptisch, fragen sich, was am Ende mit den eigenen Daten passiert. Claudia Wächter, Nachrichtenredaktion.
1: Die USA sind bei der Fußball-WM ausgeschieden. Das Team um Stürmer Balogun, der nach roter Karte im vorausgehenden Spiel seine Sperre vom Weltverband FIFA erlassen bekommen hatte, unterlag im Achtelfinale Belgien verdient mit 1:4. Zuvor hatte Spanien Cristiano Ronaldo einen bitteren Abschied von der WM-Bühne beschert. Der Europameister feierte dank eines späten Treffers in der Nachspielzeit einen 1:0-Sieg gegen Portugal und zog ins Viertelfinale ein.
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1: 7. Juli 2014. Ed Sheeran ist mit Photograph neu in den Charts. So you can keep me inside the pocket of your ripped jeans, holding me closer till I... Das Leben als Musiker ist aufregend, keine Frage. 100 plus Konzerte im Jahr überall auf der Welt. Danach ins Studio, mal hier, mal da, mit dem Producer in LA, mit dem anderen in Tokio. Wo auch immer die richtigen Leute gerade sind, dort wird gearbeitet. Wenn man Single ist, ist das natürlich echt super. Aber wenn man eine Beziehung führt, dann kann das ziemlich schwierig sein. Mehr als die Hälfte des Jahres unterwegs, in verschiedenen Zeitzonen. Oftmals bleibt dann nicht genug Zeit, um zu telefonieren oder zu skypen. Und dann bleiben eben nur die Fotos, die man voneinander hat. So geht es auch Ed Sheeran. Einerseits lebt er das perfekte Musikerleben, arbeitet mit den besten Produzenten der Welt zusammen. Vielmehr noch, alle wollen mit ihm zusammenarbeiten. Aber andererseits kommt seine Beziehung oft zu kurz. Und genau das verarbeitet er in Photograph. Wie schwer es ist, eine Fernbeziehung zu führen und wie sehr man seinen Partner vermisst. 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
2: Aktuell messen wir 16 Grad in Andernach, 15 Grad in Pleit und in Koblenz-Lützel haben wir auch 16 Grad gemessen. Bis zu 30 Grad gehen die Temperaturen heute noch nach oben. Aktuell ist es eher bewölkt. Am Vormittag bleibt es aber nur leicht bewölkt. Zum Nachmittag kommen dann eher die dicken Wolken auf uns zu. Es kommt auch einiges an Wind mit damit. Allerdings verziehen die Wolken sich dann zum Abend hin wieder und die Sonne kommt ein bisschen raus.
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3: Ich bin Babit Büchner. Das Elterngeld soll nach einem Gesetzentwurf von Familienministerin Karin Prien künftig nur noch 12 statt 14 Monate gezahlt werden. Und auch nur noch dann, wenn Mütter und Väter jeweils mindestens 3 Monate berufliche Auszeit nehmen. Gleichzeitig soll der Mindestbetrag nach dem Vorschlag der Ministerin von 300 auf 330 und der Höchstbetrag von 1.800 auf 1.900 Euro angehoben werden. Der Gesetzentwurf ist aber noch in der Ressortabstimmung. In Ankara startet heute der NATO-Gipfel und damit ein neuer Bewährungstest für das Bündnis. Im Zentrum steht die Frage, ob US-Präsident Donald Trump bei der Stange gehalten werden kann.
4: Kurze Sitzungen und ein extrem kurzes Schlusspapier. Beim Gipfel in Ankara nehmen die Verbündeten schon ganz viel Rücksicht auf den US-Präsidenten. Erstens will Trump weniger für die NATO ausgeben. Das bedeutet, die Europäer müssen mehr tun. Vor allem für die Ukraine. Die soll zweitens 140 Milliarden Euro für 2 Jahre bekommen. Von den Europäern. Für 80 Milliarden Euro steht die Finanzierung noch nicht wirklich. Drittens ist Trump verärgert, und zwar über mangelnde Unterstützung für seinen Iran-Krieg. Aus Brüssel, Dieter Ebeling.
3: Kanada setzt bei der Erneuerung seiner U-Boot-Flotte auf eine milliardenschwere Kooperation mit Deutschland und Norwegen. Dazu soll der Kieler Marineschiffbauer TKMS bis zu 12 U-Boote liefern, teilte Premierminister Mark Carney mit. Für TKMS ist es der größte U-Boot-Auftrag in der Unternehmensgeschichte. Und zum Sport. Die USA sind bei der Fußball-WM ausgeschieden. Das Team um Stürmer Balogun, der nach roter Karte seine Sperre vom Weltverband FIFA erlassen bekommen hatte, unterlag im Achtelfinale Belgien mit 1:4.
5: Die USA sind raus. Da half auch Trumps Eingreifen von höchster Stelle nichts. Balogun war auf dem Spielfeld, richtete aber gegen die überlegenen Belgier nichts aus. Das Spiel allerdings zog die Amerikaner in Massen vor die Fernseher. Der Skandal machte die K.O.-Runde extra populär. Viel Scham und Empörung gab es aber auch, nicht nur unter Fußballfans. Trumps Anruf bei der FIFA habe die Glaubwürdigkeit des US-Teams und der ganzen WM ruiniert, schimpfen viele. Aus den USA, Tina Eck.
3: Im Spiel zuvor war Portugal nach einer 0:1-Niederlage gegen Spanien aus dem Turnier ausgeschieden.
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6: Mit Max Dehmann, guten Morgen. Bei den Arbeiten zur Altstadtsanierung in Braubach ist am Fischtor ein historischer Brunnenschacht entdeckt worden. Der gemauerte Schacht wurde bei Bauarbeiten neben dem ehemaligen Hotel Hammer freigelegt und soll nun gemeinsam mit den zuständigen Behörden gesichert werden. Nach Angaben der Stadt wurden bereits bei früheren Sanierungsarbeiten ähnliche Brunnen gefunden und erhalten. Öffentliche Brunnen versorgten die Menschen in Braubach über Jahrhunderte mit Wasser und waren wichtige Treffpunkte im Alltag. Erst mit dem Bau des Wasserwerks Ende des 19. Jahrhunderts verloren sie ihre ursprüngliche Bedeutung. Der aktuelle Fund gibt nun einen weiteren Einblick in die Geschichte der Stadt und ihrer früheren Wasserversorgung. Außerdem in den Regionalnachrichten um halb. Die Industrie in Rheinland-Pfalz hat im Mai weniger produziert als im Vormonat. Und am Rheindeich in Neuwied-Engers übernehmen künftig Schafe die Pflege des Hochwasserschutzes.
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7: Es ist 6.03 Uhr und wir schauen zu euch auf die Straßen. Vorsicht auf der A3 Frankfurt Richtung Köln. Zwischen Dietz und Montabaur habt ihr 1 Kilometer Stau und da müsst ihr mindestens 10 Minuten mehr einplanen. Ansonsten habe ich aber nichts für euch. Kommt gut an.
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7: Blitze habe ich aktuell noch keine für euch. Doch die Stadt Koblenz hat für heute Radarkontrollen für Lützel, Dickarthause, die Innenstadt, Wallersheim und die Goldgrube angekündigt. Und wenn ihr einen dieser Blitzer seht, Staus oder auch andere Gefahren melden wollt, nicht zögern, schnell eine WhatsApp schreiben oder durchklingeln auf der Antenne Koblenz Hotline 0261 988 20 99 und so machen wir gemeinsam unsere Straßen sicherer. Dankeschön.
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7: Guten Morgen und einen wunderschönen Dienstag wünsche ich euch. Es ist der 7. Juli um kurz nach 6 Uhr. Diese Woche begleite ich euch ja durch den Morgen. Ich trinke vielleicht gerade meine erste Tasse Kaffee, aber wir können auch einfach zusammen ein bisschen wach werden, indem wir im Auto die Musik ein bisschen lauter drehen. Der Antenne Koblenz Supermix, der bringt auf jeden Fall die passende Musik dafür. Und da fangen wir jetzt auch direkt an mit BTS und ihrer aktuellen Single Swim. Und ich bin Lisa Tauchen. Guten Morgen.
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1: Die heutige Koblenzer Zahl des Tages ist die 44. Aber wofür steht die eigentlich? 44 Meter ist die Höhe des Kaiser-Wilhelm-Denkmals am Deutschen Eck. Bereits schon vor 127 Jahren nahm es seinen Platz im Koblenzer Stadtbild ein und bis heute ist er fester Bestandteil bei einem Besuch in Koblenz. So überlebte das Denkmal sogar den Zweiten Weltkrieg, zwar stark beschädigt, jedoch immer noch steht. 1993 bekam es seinen Glanz durch die Neuerrichtung am 2. September zurück und zieht als größtes und monumentalstes Denkmal von Kaiser Wilhelm I. die Touristen bis zum heutigen Tage an. Aber wer war Kaiser Wilhelm I. eigentlich, dass ihm ein 44 Meter hohes und rund 63 Tonnen schweres Reiterstandbild gewidmet wurde? Kaiser Wilhelm war deutscher Kaiser und König von Preußen und war beliebt durch seine Ausdauer, um seine Pflichten als Monarch zu erfüllen. Deshalb bekam er auch den Namen Wilhelm der Große von seinem Enkel zugeschrieben. Und dieser Name lässt sich auch auf dem Denkmal in Koblenz sowie vielen anderen Denkmälern in Deutschland wiederfinden. Dabei hatte er so eine große Popularität, dass 1902 insgesamt 322 Denkmäler an mehr als 300 Orten von ihm gezählt wurden. Das Denkmal in Koblenz hat schon einige Strapazen durchhalten müssen, wie die rote Bemalung der Testikel des Pferdes Mitte 2020 oder aktuell den Vorfall bei der letzten Bauerndemonstration, bei dem ein Traktor auf das erste Plateau des Denkmals fuhr. Trotz dieser Strapazen steht das 44 Meter hohe Denkmal immer noch in Koblenz und stellt für viele ein bekanntes Wahrzeichen der Stadt dar.
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0: Ihr hört Antenne Koblenz heute Morgen und das. Ist der nächste Wachermacher, den ich für euch habe. Und das ist Olivia Dean mit Easy to Love. Bleibt dran, den hört ihr gleich noch vor halb.
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4: Aktuell haben wir 16 Grad in Bassenheim, 17 Grad in Neuwied und in Koblenz-Metternich haben wir auch 17 Grad gemessen. Bis zu 30 Grad können wir heute noch bekommen. Allerdings bleibt der Tag dann doch eher bewölkt, würde ich sagen. Heute Morgen sind es noch ein paar dickere Wolken. Auch zum Nachmittag verdicken die sich dann nochmal. Aber zum Abend dann werden sie sich ein bisschen verkrümeln. Vor allem durch den Wind, der natürlich auch noch ein kleines bisschen Abkühlung bringt.
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5: Im Studio Max Dehmann einen schönen guten Morgen. Bei den Arbeiten zur Altstadtsanierung in Braubach ist am Fischtor ein historischer Brunnenschacht entdeckt worden. Der gemauerte Schacht wurde bei Bauarbeiten neben dem ehemaligen Hotel Hammer freigelegt und soll nun gemeinsam mit den zuständigen Behörden gesichert werden. Nach Angaben der Stadt wurden bereits bei früheren Sanierungsarbeiten ähnliche Brunnen gefunden und erhalten. Öffentliche Brunnen versorgten die Menschen in Braubach über Jahrhunderte mit Wasser und waren wichtige Treffpunkte im Alltag. Erst mit dem Bau des Wasserwerks Ende des 19. Jahrhunderts verloren sie ihre ursprüngliche Bedeutung. Der aktuelle Fund gibt nun einen weiteren Einblick in die Geschichte der Stadt und ihrer früheren Wasserversorgung. Die Industrie in Rheinland-Pfalz hat im Mai weniger produziert als im Vormonat. Nach vorläufigen Zahlen des Statistischen Landesamtes in Bad Ems ging die Produktion gegenüber April um 5,7% zurück. Auch im Vergleich zum Mai vergangenen Jahres lag der Ausstoß niedriger. Besonders deutlich fiel der Rückgang im Maschinenbau sowie in der Chemieindustrie aus. Auch die Hersteller von Konsumgütern verzeichneten ein Minus. Insgesamt setzt sich damit die schwächere Entwicklung der Industrie in Rheinland-Pfalz fort. Am Rheindeich in Neuwied-Engers übernehmen künftig Schafe die Pflege des Hochwasserschutzes. Die Struktur- und Genehmigungsdirektion Nord setzt dort 29 ungarische Zackelschafe ein. Die Tiere sollen den Deich stabil halten und gleichzeitig die Natur schonen. Der Deich wurde erst vor kurzem umfassend saniert. Seine Grasnarbe schützt das Bauwerk vor Erosion und muss regelmäßig gepflegt werden. Durch ihre Hufe verdichten die Schafe den Boden auf natürliche Weise. Fachleute sprechen dabei vom sogenannten goldenen Tritt. Gleichzeitig fördern die Schafe die Artenvielfalt, weil sie die Fläche schonend und nicht gleichmäßig abweiden. Besucher sollten den eingezäunten Bereich nicht betreten und Hunde sollen im Engerser Feld angeleint werden. Die Schafe bleiben voraussichtlich bis zum Spätherbst auf dem Deich. Die Grundschule Hausen in Mayen verfügt ab sofort über zusätzliche Unterrichts- und Betreuungsräume. Die Stadt hat dafür ein ehemaliges Wohnhaus in der Bahnhofstraße umgebaut und mit dem bestehenden Schulgebäude verbunden. Das Gebäude war ursprünglich als Schulhaus errichtet worden und wird nun wieder für den Schulbetrieb genutzt. Im Zuge der Arbeiten wurden unter anderem die Raumaufteilung, die Haustechnik und der Brandschutz modernisiert. Mit der Erweiterung will die Stadt Mayen mehr Platz für den Unterricht schaffen und den Schulstandort langfristig stärken.
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4: Und damit werfen wir einen Blick zu euch raus auf die Straßen. Ihr müsst vorsichtig sein auf der A3 Frankfurt Richtung Köln. Zwischen Dies und Montabaur, da habt ihr 1 Kilometer Stau. 10 Minuten müsstet ihr mehr einplanen und ansonsten hoffe ich, ihr kommt gut an.
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4: Blitzer habe ich aktuell noch keine für euch. Doch die Stadt Koblenz hat für heute Radarkontrollen für Lützel, die Karthause, die Innenstadt Wallersheim und die Goldgrube angekündigt. Wenn ihr einen dieser Blitzer seht, Staus oder auch andere Gefahren melden wollt, dann nicht zögern, schnell eine WhatsApp schreiben oder durchklingeln auf der Antenne Koblenz Hotline 0261 988 2099 und ich wünsche euch eine gute Fahrt.
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4: Guten Morgen aus dem Antenne Koblenz Studio um kurz nach 6:30. Wir werden gemeinsam wach und starten in diese Woche. Und ja, wenn wir heute Morgen auch schon ein bisschen Tatendrang verspüren, dann würde ich sagen, habe ich genau das Richtige für euch. Ein paar Veranstaltungstipps diese Woche und am Wochenende geht in Koblenz natürlich einiges ab. Und wir wollen dabei sein und um uns da so richtig drauf einzustimmen, haben wir jetzt erstmal einen absoluten Favoriten, Alex Warren mit Fever Dream. Ich bin Lisa Tauchen, kommt gut in den Morgen und wir hören uns gleich.
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1: An der Universität Koblenz findet am Mittwoch wieder die Nacht der Forschung statt. Von 18 bis 21 Uhr erhalten Besucher spannende Einblicke in aktuelle Forschungsprojekte und Zukunftsthemen. Unter dem Motto Forschung vernetzt, gemeinsam weiter, denken für die Zukunft, erwartet die Gäste ein abwechslungsreiches Programm mit Mitmachangeboten, Laborführungen, Workshops, Podcasts und sogenannten Speed Science Formaten. Dabei wird gezeigt, wie Wissenschaft an Lösungen für gesellschaftliche Herausforderungen arbeitet. Die Veranstaltung richtet sich an alle, die Forschung einmal hautnah erleben möchten. Der Eintritt ist frei und im Anschluss lädt eine After-Science-Party zum Ausklang des Abends ein. Wer die Geschichte von Koblenz einmal hautnah erleben möchte, hat am Samstag auf der Festung Ehrenbreitstein Gelegenheit dazu. Bei der einstündigen Führung Weg zur Festungsgeschichte geht es auf eine spannende Reise durch rund 5000 Jahre Vergangenheit. An historischen Schauplätzen erfahren die Teilnehmer, wie sich die Anlage von römischen Wehrbauten über mittelalterliche Burgen bis hin zur preußischen Festung entwickelte. Dabei wird auch erklärt, wie Angriff und Verteidigung auf der Festung einst funktioniert haben. Die Führung startet am Entry-Gebäude der Festung. Neben vielen interessanten Geschichten wartet unterwegs auch eine eindrucksvolle Aussicht über Koblenz und das Rheintal. Und falls ihr für Samstag noch einen Tipp braucht, in Mayen verwandelt sich das Grubenfeld wieder in ein stimmungsvolles Open-Air-Kino. Gezeigt wird die Krimikomödie Glenkill, ein Schafskrimi, in der eine Schafherde den mysteriösen Tod ihres Schäfers aufklären möchte. Der Einlass beginnt bereits 20 Uhr, Filmstart ist bei Einbruch der Dunkelheit gegen 22 Uhr. Besucher können eigene Sitzgelegenheiten sowie eine Taschenlampe für den Heimweg mitbringen. Karten gibt es im Vorverkauf und auch an der Abendkasse. Und bei allem wünschen wir euch natürlich auch wie immer viel Spaß.
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2: 17 Grad messen wir aktuell in Urbar. 16 Grad in Waldesch und in Koblenz-Gülz haben wir auch 17 Grad gemessen. Aktuell ist es noch relativ bewölkt draußen und das wird über den Tag verteilt auch eigentlich so bleiben. Vor allem am Nachmittag kommen dann nochmal dicke Wolken auf uns zu. Trotzdem wird es sehr warm, bis zu 30 Grad. Und zum Abend hin werden die Wolken immer weniger und die Sonne kommt nochmal raus.
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3: Ich bin Babette Büchner. Füttern, wickeln, spielen. Wer künftig für sein Baby eine berufliche Auszeit nimmt, muss sich auf Änderungen beim Elterngeld einstellen. Die Leistung soll nach einem Gesetzentwurf des Familienministeriums künftig nur noch 12 statt 14 Monate gezahlt werden. Und auch nur dann, wenn Mütter und Väter jeweils mindestens 3 Monate berufliche Auszeit nehmen. Gleichzeitig soll der Mindestbetrag nach dem Vorschlag auf 330 Euro und der Höchstbetrag auf 1.900 Euro angehoben werden. Ab 2027 sollen Rum, Wodka und Co. teurer werden. Das sieht der Haushaltsentwurf vor, den das Kabinett gerade beschlossen hat. Die Regierung erhofft sich hunderte Millionen Euro Mehreinnahmen. Der Spirituosenverband hält das jedoch für Wunschdenken.
4: Der Verband spricht von einem Rechenfehler. Absatzrückgänge durch höhere Preise oder Ausweichreaktionen der Kunden auf andere Getränke wären in der Kalkulation des Finanzministeriums gar nicht berücksichtigt. Auf Rum, Wodka und Korn sollen ab dem Jahreswechsel 20% mehr Steuern fällig werden. Erhöht werden auch die Steuern auf Champagner, Sekt und Alkopops. Tanja Wagner, Nachrichtenredaktion.
3: In Ankara startet heute der NATO-Gipfel und damit ein neuer Bewährungstest für das Bündnis. Im Zentrum steht die Frage, ob US-Präsident Donald Trump bei der Stange gehalten werden kann.
5: Kurze Sitzungen und ein extrem kurzes Schlusspapier. Beim Gipfel in Ankara nehmen die Verbündeten schon ganz viel Rücksicht auf den US-Präsidenten. Erstens will Trump weniger für die NATO ausgeben. Das bedeutet, die Europäer müssen mehr tun. Vor allem für die Ukraine. Die soll zweitens 140 Milliarden Euro für 2 Jahre bekommen von den Europäern. Für 80 Milliarden Euro steht die Finanzierung noch nicht wirklich. Drittens ist Trump verärgert und zwar über mangelnde Unterstützung für seinen Iran-Krieg. Aus Brüssel, Dieter Ebeling.
3: Und zum Sport. Die Niederlage konnte auch Stürmer Balogun nicht verhindern. Die USA sind bei der Fußball-WM ausgeschieden. Das Team verlor gegen Belgien mit 1:4. Das Spiel war in die Schlagzeilen geraten, weil die FIFA die Rotsperre von Balogun vorher zur Bewährung ausgesetzt hatte und er deshalb eingesetzt werden durfte. Vorausgegangen war ein Anruf von US-Präsident Trump. Im zweiten Achtelfinale hat Spanien mit 1:0 gegen Portugal gewonnen.
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6: Mit Max Dehmann, guten Morgen. Die Deutsche Forschungsgemeinschaft fördert ein gemeinsames Projekt der Universität Koblenz und der Christian-Albrechts-Universität Kiel mit rund 461.000 Euro. Im Mittelpunkt steht die Auswertung von Unterlagen aus einem Schreibaufruf der Harvard University aus dem Jahr 1939. Dabei geht es um Berichte von Menschen, die aus Deutschland und Österreich emigriert sind. Zusätzlich werden in Westdeutschland erstellte Wiedergutmachungsakten aus den Jahren 1950 bis 1975 untersucht. Ziel ist es, die Lebensgeschichten der Betroffenen besser zu erfassen und den Zugang zu den Quellen zu verbessern. Das Projekt läuft von 2026 bis 2029 und wird von Forschenden in Koblenz und Kiel geleitet. Außerdem in den Regionalnachrichten um 9:30. Der Beirat für Migration und Integration der Stadt Neuwied hat sich mit den Grundlagen der kommunalen Verwaltung beschäftigt. Und in Koblenz fand der 16. Deutsche Nahverkehrstag statt.
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2: Es ist 7.03 Uhr und wir schauen zu euch auf die Straßen. Vorsicht auf der A48 Koblenz Richtung Dernbach. Im Bereich Wendorf-Neuwied steht ein defektes Fahrzeug. Ansonsten habe ich erstmal keine Meldungen für euch und ihr kommt gut an.
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8: 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Stress?
2: Blitzer habe ich aktuell auch noch keine für euch. Doch die Stadt Koblenz hat für heute Radarkontrollen für Lützel, die Karthause, die Innenstadt, Wallersheim und die Goldgrube angekündigt. Und wenn ihr einen dieser Blitzer seht, Staus oder auch andere Gefahren melden wollt, nicht zögern, fix eine WhatsApp schreiben oder durchklingeln auf der Hotline 0261 98 820 99. Und ich wünsche euch eine gute Fahrt.
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2: Ehrenamt, Engagement, das sind wichtige Bestandteile in Koblenz und Umgebung. Und jetzt wurde dies auch gewürdigt. Die VR Bank Rhein-Ahr-Eifel hat den Zukunftspreis Heimat 2026 verliehen. Was genau das für Koblenz bedeutet, darum soll es gleich gehen, hier nach zwei Hits am Stück. Und da hört ihr Queen, aber jetzt zuerst noch Harry Styles mit American Girls. Mein Name ist Lisa Tauchen, einen wunderschönen Dienstag euch.
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0: Ihr hört Antenne Koblenz, hier 7.11 Uhr und Ehrenamt. Engagement, ja, das sind wichtige Bestandteile in Koblenz und Umgebung. Und jetzt wurde das auch gewürdigt. Die VR-Bank Rhein-Ahr-Eifel hat den Zukunftspreis Heimat 2026 verliehen. Was genau das für Koblenz bedeutet, darüber hat mein Kollege Lenz Göbels mit Jan-Erik Burkhardt, der Leiter der VR-Bank Rhein-Eifel, und Carla Stoffel, die PR-Managerin der VR-Bank Rhein-Eifel, gesprochen.
1: Der VR-Bank Zukunftspreis Heimat 2026 wurde verliehen. Für alle, die vielleicht noch nie davon gehört haben, was genau ist denn der Zukunftspreis?
2: Es wäre ja total schändlich, wenn sie noch nie darüber gehört haben, weil wir den schon zum 18. Mal durchgeführt haben. Also wir können mit Fug und Recht behaupten, wir sind das Original seit 18 Jahren, weil viele Preise jetzt aus der Peripherie oder hier in Koblenz aus dem Boden gestampft werden. Aber wir glauben, das ist wirklich eine tolle Initiative für Ehrenamtliche, für Leuchtturmprojekte, für Kultur, für Sport, für Unternehmer. Wir haben einen bunten Blumenstrauß und zeichnen einfach tolle Ideen in der Region aus.
1: Schauen wir mal, Platz 1 war in diesem Jahr die Koblenzer Bürgerstiftung. Was haben die denn Schönes gemacht und was zeichnet so die einzelnen Gewinner aus?
3: Also die Gewinner bei uns zeichnet aus, wir haben keine strikte Platzierung, es ist immer 1 bis 10, sondern wir vergeben auch gerne Sonderpreise. Bei den ersten Platz in diesem Jahr hat die Koblenzer Bürgerstiftung gewonnen mit ihrem Projekt der Lernpatenschaften. Da geht es darum, dass Ehrenamtliche Kinder betreuen, die Probleme haben im sozialen Umfeld, in der Aufnahme von Wissen und unabhängig von der Schule, dass sie dann eben dort Lernpaten zur Verfügung haben.
2: Und die machen das auch schon richtig lange. Also dieses Projekt existiert auch schon Jahre, Jahrzehnte hier in Koblenz, ist aus einem kleinen Projekt echt richtig gewachsen und hat jetzt viele, viele Ehrenamtliche. Und da war es einfach klar, die müssen Preisträger werden.
1: Und wenn wir jetzt auf Platz 2 schauen, sieht man, glaube ich, schon, was die Jury so ausmacht, dass wirklich alles vorhanden ist. Der FC Rot-Weiß Koblenz, eher ein Fußballverein, jetzt eher eine ganz andere Richtung als Platz 1 vorher.
2: Genau, und dass das jetzt die ersten beiden Plätze hier nach Koblenz gegangen sind, ist auch kein Gesetz, sondern es hat sich einfach so ergeben. Rot-Weiß Koblenz mit dem Campus, mit der Idee der Jugendförderung, aber auch der Förderung von dem Drumherum. Also wie müssen die jungen Menschen aufgestellt sein, wie müssen die organisiert sein, um womöglich auch nachher im Halbprofi- oder Profigeschäft Fuß zu fassen.
0: Der Zukunftspreis ist eine tolle Initiative für Ehrenamtliche, Leuchtturmprojekte, Kultur, Sport und Unternehmer. In einer halben Stunde hört ihr mehr über die Gewinner. Und jetzt hören wir erstmal im Supermix Loy mit Gold hier bei Antenne Koblenz.

0: Africa.
1: Guten Morgen, ihr hört Antenne Koblenz. Und ich würde sagen, nach Shakira bleibt die Stimmung jetzt ganz weit oben. Und zwar mit Safri Duo und Played Alive. Bleibt unbedingt dran, denn den hört ihr noch vor halb.
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4: 18 Grad messen wir aktuell in Nassau. In Ochtendung haben wir 17 Grad und in der Koblenzer Goldgrube, da haben wir auch 18 Grad gemessen. Bis zu 30 Grad können wir heute noch bekommen. Aktuell ist es dann doch immer mal wieder bewölkt, aber auch ein paar blaue Stellen am Himmel. Zum Nachmittag kommen dann nochmal dickere Wolken auf uns zu, aber auch etwas Wind und der sorgt dann dafür, dass zum Abend hin sich die Wolken wieder ein bisschen verziehen und die Sonne dann doch noch mal richtig rauskommen kann.
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5: Im Studio Max Dehmann einen schönen guten Morgen. Die Deutsche Forschungsgemeinschaft fördert ein gemeinsames Projekt der Universität Koblenz und der Christian-Albrechts-Universität Kiel mit rund 461.000 Euro. Im Mittelpunkt steht die Auswertung von Unterlagen aus einem Schreibaufruf der Harvard University aus dem Jahr 1939. Dabei geht es um Berichte von Menschen, die aus Deutschland und Österreich emigriert sind. Zusätzlich werden in Westdeutschland erstellte Wiedergutmachungsakten aus den Jahren 1950 bis 1975 untersucht. Ziel ist es, die Lebensgeschichten der Betroffenen besser zu erfassen und den Zugang zu den Quellen zu verbessern. Das Projekt läuft von 2026 bis 2029 und wird von Forschenden in Koblenz und Kiel geleitet. Der Beirat für Migration und Integration der Stadt Neuwied hat sich in einem Seminar mit den Grundlagen der kommunalen Verwaltung beschäftigt. Alle Informationen dazu hat unser Rhein-Mosel-Experte Lenz Göbels.
6: Im Mittelpunkt stand die Frage, wie politische Entscheidungen in einer Stadt entstehen und wie Verwaltung und Gremien zusammenarbeiten. Die Stadt Neuwied bot die Fortbildung an, um die ehrenamtlichen Mitglieder in ihrer Arbeit zu stärken. Der Beirat vertritt die Interessen von Menschen mit Migrationshintergrund in der Stadt und spielt damit eine wichtige Rolle im kommunalen Leben. Ein Dozent der Zentralen Verwaltungsschule Rheinland-Pfalz erklärt dabei, wie Anträge gestellt werden und welche Wege sie durch Verwaltung und Politik nehmen. Aus der Nachrichtenredaktion Lenz Göbels.
5: In Koblenz fand der 16. Deutsche Nahverkehrstag statt. Der dreitägige Kongress stand unter dem Motto 30 Jahre Regionalisierung nah gedacht, weit gekommen und befasste sich mit der Entwicklung des öffentlichen Nahverkehrs in Deutschland. Im Mittelpunkt standen Fragen zu Angebot, Finanzierung, Fahrzeugen und der Gewinnung von Fachkräften. Staatssekretär Markus Wolf betonte bei der Eröffnung, dass ein zuverlässiger Nahverkehr besonders für Städte und ländliche Regionen wichtig sei. Zugleich gehe es darum, den Nahverkehr für die Menschen sicher und gut erreichbar zu gestalten. Insgesamt kamen in Koblenz Fachleute aus dem ganzen Land zusammen, um über die Zukunft des Bus- und Bahnverkehrs zu beraten. Bei der Premiere der Oper Die Zauberflöte haben Gordon Schnieder und Dirk Maid die Burgfestspiele in Mayen besucht. Die Aufführung fand in diesem Jahr an einem Übergangsstandort vor der Herz-Jesu-Kirche statt. Das Publikum zeigte sich von der Inszenierung beeindruckt und spendete langen Applaus. Ministerpräsident Schnieder betonte die Bedeutung der Burgfestspiele als festen Bestandteil der Kulturlandschaft in Rheinland-Pfalz. Das Land unterstützt die Festspiele in diesem Jahr mit rund 340.000 Euro. Außerdem informierte sich der Ministerpräsident über die Sanierung der Genoveva-Burg, die ebenfalls gefördert wird.
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4: Es ist genau 7.33 Uhr und wir schauen zu euch auf die Straßen. Vorsicht auf der A48 Koblenz Richtung Dernbach. Im Bereich Bendorf-Neuwied, da steht ein defektes Fahrzeug. Ich hoffe, ihr kommt gut an.
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4: Blitzer habe ich aktuell noch keine für euch, doch wenn ihr was seht, weil die Stadt Koblenz hat nämlich Radarkontrollen angekündigt, für Litze dann noch die Karthauser Innenstadt, den Wallersheim und die Goldgrube. Und wenn ihr was seht, dann sagt mir doch auf jeden Fall Bescheid. Staus, Blitzer oder andere Gefahren, alles her damit. Ganz einfach kurz durchklingeln oder eine WhatsApp schreiben. 0261 988 20 99. Und so machen wir gemeinsam unsere Straßen sicherer. Dankeschön.
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4: Heute ist Dienstag. Um ganz genau zu sein, der 7. Juli. Um kurz nach 7:30 und die VR-Bank Rhein-Ahr-Eifel hat den Zukunftspreis Heimat 2026 verliehen. Mein Kollege Lenz Göbels hatte dazu Besuch im Studio, um alle wichtigen Daten für euch herauszufinden. Mehr Infos, das hört ihr also gleich hier bei mir. Doch jetzt geht's erstmal weiter im Supermix. Und da hört ihr gleich Red Hot Chili Peppers und vorher noch Aussies mit Electrified. Ich bin Lisa Tauchen. Guten Morgen.
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0: Koblenz hier im Supermix und gleich geht's noch weiter mit Ava Max und Spot a Fake. Und die VR Bank Rheinereifel hat den Zukunftspreis Heimat 2026 verliehen. Mein Kollege Lenz Göbels hat mit Jan-Erik Burkhardt, der Leiter der VR Bank Rheineifel, und Carla Stoffel, die PR-Managerin der VR Bank Rheineifel, über die Gewinner gesprochen.
1: Nun gab es auch zwei Sonderpreise zu vergeben. Zum einen mal die große Engerser Karnevalsgesellschaft und zum anderen die Local to Go GmbH. Was hat die denn ausgezeichnet in diesem Jahr?
2: Also in Engers war es so, dass vor 2 Jahren der sogenannte Lokschuppen abgebrannt war. Haben wir, glaube ich, auch alle erfahren. Auch bei euch lief das über die Antenne. Hier war in der Silvesternacht eine Rakete verirrt und diese Rakete hat den kompletten Lokschuppen in Brand gesteckt. Ein Riesendrama kurz vor Karneval. Also nicht nur die Karnevalisten, sondern auch die Kirmesgesellschaft. Viele andere Ehrenamtliche haben dort im Lokschuppen gearbeitet, Dinge gelagert. Das war alles dahin. Und da kam auf einmal eine wahnsinnige Welle der Solidarität auf. Und hier haben wir gesagt, also das ist Genossenschaft pur. Was einer nicht schafft, das schaffen viele. Und diese Initiative oder dieser Spirit, der damals aufkam, den haben wir praktisch mit dem Zukunftspreis geehrt.
3: Der nächste Sonderpreis, der verliehen wurde im Bereich Unternehmertum, der ging an die Local to Go GmbH mit den Herrn-Anton-Automaten. Ist bestimmt jedem hier im Gebiet ein Begriff. Diese Verkaufsautomaten, die werden besonders dort aufgestellt, wo es eben die regionale Versorgung im Moment nicht so zulässt, dass es dort einen Supermarkt etc. gibt. Kommt natürlich denen zugute, die nicht mobil sind oder auch nicht mehr mobil sind. Es werden Immobilien oder Gebäude genutzt, die sowieso vom Leerstand betroffen sind. Und was uns da besonders überzeugt hat, war, dass dort eben auch mit Produkten gearbeitet werden, die aus der Region kommen. Also dann sind da aus den Metzgereien, aus dem Ort, mit diesen Produkten sind dann die Automaten bestückt. Und das ist eben ein Projekt, was wir an der Stelle auch ganz besonders fanden und entsprechend ausgezeichnet.
0: Eine tolle Auszeichnung und Würdigung für ehrenamtliches Engagement. Und gleich hört ihr, wie ihr euch auch für das nächste Jahr den Zukunftspreis 2027 bewerben könnt. Hier bei mir in einer halben Stunde.

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2: In Fallendar messen wir aktuell 18 Grad, 17 Grad in Kettich und in Koblenz-Rauental, da haben wir auch 18 Grad gemessen. Bis zu 30 Grad gehen die Temperaturen heute noch nach oben. Aktuell ist es wieder etwas dichter bewölkt. Vor allem am Vormittag ist das immer abwechselnd.

0: sind. Wir sehen auch ab und zu ein paar blaue Stellen am Himmel. Aber dann zum Nachmittag wird es auf jeden Fall immer bewölkter. Aber es kommt auch ein bisschen Wind auf uns zu und der sorgt zum Abend hin dann dafür, dass die Wolken sich wieder langsam aber sicher verziehen und die Sonne nochmal rauskommt.
1: Es ist 8 Uhr. 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
2: Ich bin Babette Büchner. Das Elterngeld soll nach einem Gesetzentwurf von Familienministerin Karin Prien künftig nur noch 12 statt 14 Monate gezahlt werden. Und auch nur noch dann, wenn Mütter und Väter jeweils mindestens 3 Monate berufliche Auszeit nehmen.
3: Familienministerin Prien will Väter mehr in die Erziehungsarbeit einbinden, aber es geht auch darum, 500 Millionen Euro im Jahr zu sparen. Nun soll das Elterngeld umgebaut werden. Daneben soll aber auch der Mindestbetrag auf 330 Euro ansteigen und der Höchstbetrag auf 1.900 Euro. Aus Berlin, Tine Klimach.
2: In einer angespannten internationalen Lage kommen die Staats- und Regierungschefs der NATO-Länder heute zu ihrem Gipfeltreffen in Ankara zusammen. Im Mittelpunkt steht die Frage, ob die übrigen Verbündeten US-Präsident Donald Trump auf ihrer Seite halten können. Trump hatte die kritische Haltung einiger NATO-Staaten zum Krieg der USA gegen den Iran geärgert. Außerdem geht es bei dem Treffen um weitere Milliardenhilfen für die Ukraine. Wer nicht an der Autobahn tankt, sondern hinter der nächsten Ausfahrt, kann laut ADAC viel sparen. Im bundesweiten Durchschnitt waren es sowohl bei Diesel als auch bei Superbenzin der Sorte E10 in einer Untersuchung 33 Cent pro Liter. Auf einen Tank mit 50 Litern gerechnet sind das 16,50 Euro. Es lohnt sich also zum Tanken die Autobahn zu verlassen, so der Verkehrsclub. Und zum Sport. Die USA sind aus der Fußball-WM ausgeschieden. Trotz vorausgegangener Intervention von US-Präsident Donald Trump unterlag die Mannschaft Belgien mit 1:4. Zuvor hatte Spanien Cristiano Ronaldo einen bitteren Abschied von der WM-Tribüne beschert.
4: Spanien erzielte in der Nachspielzeit den Treffer zum 1:0-Sieg über Portugal. Ronaldo selbst blieb in seinem letzten WM-Spiel tor- und glücklos und konnte seine Karriere nicht mit dem erhofften WM-Triumph krönen, ließ seine Zukunft in der Nationalmannschaft aber offen. Nach Kanada und Mexiko schieden die USA als letzter Gastgeber gegen Belgien aus. Überschattet wurde das Spiel von der Debatte über die Rotsperre des Stürmers Bellingham. Nach einem Anruf von US-Präsident Trump setzte die FIFA die Strafe aus. Tanja Wagner, Nachrichtenredaktion.
2: Heute trifft Argentinien auf Ägypten und die Schweiz spielt gegen Kolumbien.
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5: Mit Max Dehmann, guten Morgen. Bei den Arbeiten zur Altstadtsanierung in Braubach ist am Fischtor ein historischer Brunnenschacht entdeckt worden. Der gemauerte Schacht wurde bei Bauarbeiten neben dem ehemaligen Hotel Hammer freigelegt und soll nun gemeinsam mit den zuständigen Behörden gesichert werden. Nach Angaben der Stadt wurden bereits bei früheren Sanierungsarbeiten ähnliche Brunnen gefunden und erhalten. Öffentliche Brunnen versorgten die Menschen in Braubach über Jahrhunderte mit Wasser und waren wichtige Treffpunkte im Alltag. Erst mit dem Bau des Wasserwerks Ende des 19. Jahrhunderts verloren sie ihre ursprüngliche Bedeutung. Der aktuelle Fund gibt nun einen weiteren Einblick in die Geschichte der Stadt und ihrer früheren Wasserversorgung. Außerdem in den Regionalnachrichten um halb. Die Industrie in Rheinland-Pfalz hat im Mai weniger produziert als im Vormonat. Und am Rheindeich in Neuwied-Engers übernehmen künftig Schafe die Pflege des Hochwasserschutzes.
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0: Um 8.03 Uhr sage ich euch natürlich gerne, was auf den Straßen los ist. Vorsicht auf der A61 Koblenz Richtung Ludwigshafen. Zwischen Dieblich und Waldesch steht ein defektes Fahrzeug. Und dann staut es sich ein bisschen auf der B49 zwischen Lei und Moselweiß. Dichter Verkehr ist dort. 6 Minuten solltet ihr mehr einplanen und dann kommt ihr gut an.
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0: Blitzer sind mir aktuell noch keine bekannt, doch die Stadt Koblenz hat für heute Radarkontrollen für Lützel, Dickarthause, in der Innenstadt Wallersheim und für die Goldgrube angekündigt. Und wenn ihr sonst was seht, Staus, Blitzer oder auch andere Gefahren melden wollt, dann ganz schnell melden und zwar auf WhatsApp oder ihr klingelt kurz durch auf der Antenne Koblenz Hotline 0261 988 20 99 und ich wünsche euch eine gute Fahrt.
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0: Ehrenamt und Engagement wird auch in Koblenz selbstverständlich großgeschrieben. Die VR-Bank Rheinaer Eifel hat den Zukunftspreis Heimat 2026 verliehen. Wie die Idee entstanden ist und welche Voraussetzungen man mitbringen muss, na, das hört ihr natürlich gleich hier bei mir nach zwei weiteren Wachermachern. Und da hört ihr gleich Simply Red, aber zuerst machen wir alle das Radio laut und tanzen zusammen zu Bebe Rexha und New Religion. Mein Name ist Lisa Tauchen. Guten Morgen.
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0: Es ist 8.12 Uhr und ihr hört Antenne Koblenz an diesem Dienstag. Und Ehrenamt, Engagement, das sind Sachen, die werden großgeschrieben in Koblenz. Die VR Bank Rhein-Ahr-Eifel hat den Zukunftspreis Heimat 2026 verliehen. Wie die IND entstanden ist und welche Voraussetzungen man mitbringen muss. Darüber hat mein Kollege Lenz Göbels mit Jan-Erik Burkhardt, der Leiter der VR Bank Rhein-Eifel, und Carla Stoffel, die PR-Managerin der VR Bank Rhein-Eifel, gesprochen.
1: Ein großes Kollektorium an Erfahrungen, an Wissensschätzen, an auch unterschiedlichen, ja, wie soll man sagen, am besten Voraussetzungen, die man sich wünscht für einen Zukunftspreis. Wie kommt dann doch am Ende die heutigen Gewinner zustande?
2: Ehrlicherweise gehen wir mit einer gewissen Vorstellung in die Jury-Sitzung, weil wir natürlich auch alle über 100 Bewerbungen durchgeschaut haben. Aber es wird dann immer anders. Also die Jury-Sitzung diskutiert wirklich heiß. Jeder bringt so seinen Blick mit. Jeder setzt auch nochmal eigene Schwerpunkte. Und wir sagen immer so schön, also danach ist das Ergebnis immer noch besser als das, was wir uns eigentlich schon vorher gedacht haben. Und dann gibt es sogenannte Paten, also aus der Jury dann Paten für dann die Preisträger. Und am vergangenen Wochenende wurden die Preisträger dann eben in der Mittelrheinhalle in Andernach gekürt.
3: Vergeben auch gerne Sonderpreise. Bei den ersten Platz in diesem Jahr hat die Koblenzer Bürgerstiftung gewonnen mit ihrem Projekt der Lernpatenschaften.
1: Warum macht die VR-Bank das überhaupt? Hat die dafür überhaupt Zeit? Es gibt doch so viele Dinge, die man erledigen muss, aber es ist ja trotzdem eine schöne Sache, die einfach allen was bringt. Was ist das Ziel, was ihr überhaupt mit dem Preis anfangs verfolgen wolltet und wie sich das jetzt entwickelt hat?
2: Naja, ehrlicherweise haben wir ja schon ein besonderes Geschäftsmodell. Wir sind eine Genossenschaftsbank. Wir gehören unseren Mitgliedern und in Artikel 1 des Genossenschaftsgesetzes steht auch, dass wir die Förderung der Mitglieder verpflichtet sind. Und damals ist die Idee vor 18 Jahren entstanden zu sagen, lass uns doch einen Preis aus der Taufe heben. Lass uns doch überlegen, wie wir tolle Mitglieder aus der Region, Leuchtturmprojekte aus der Region ehren können. Und daraus ist das geworden. Also ich sage immer, wenn es die Idee nicht schon gäbe, müssten wir sie erfinden, denn es ist einfach eine ganz, ganz tolle, wertschätzende Veranstaltung.
0: Und wer selbst 2027 am Zukunftspreis teilnehmen möchte, kann sich bis zum 30. November auf der Internetseite der VR Bank Rhein-Ahr-Eifel über ein Formular bewerben. Und wir starten jetzt wieder in den Supermix. Und das ist Glockenbach mit Better Days bei Antenne Koblenz.

0: Guten Morgen, es ist 8.20 Uhr, ihr hört Antenne Koblenz und ich gehe stark davon aus, dass ihr schon wach seid. Aber falls nicht, dann habe ich jetzt noch einen Wachermacher für euch. Das mit Michael Schulte, Giants. Den hört ihr gleich noch vor halb, also bleibt unbedingt dran.
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2: In Montabaur, da messen wir aktuell 19 Grad. 20 Grad in Weißenturm und 20 Grad haben wir auch in Koblenz-Niederberg. Bis zu 30 Grad können wir heute noch bekommen im Laufe des Tages. Aktuell ist es wieder etwas dichter bewölkt, aber wir sehen auch die ein oder andere blaue Stelle am Himmel. Zum Nachmittag kommen auch mal mehr Wolken auf uns zu, aber auch ein bisschen Wind und der sorgt dann zum Abend hin dafür, dass die Wolken sich wieder verziehen und die Sonne noch mal rauskommt.
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3: Im Studio Max Dehmann einen schönen guten Morgen. Bei den Arbeiten zur Altstadtsanierung in Braubach ist am Fischtor ein historischer Brunnenschacht entdeckt worden. Der gemauerte Schacht wurde bei Bauarbeiten neben dem ehemaligen Hotel Hammer freigelegt und soll nun gemeinsam mit den zuständigen Behörden gesichert werden. Nach Angaben der Stadt wurden bereits bei früheren Sanierungsarbeiten ähnliche Brunnen gefunden und erhalten. Öffentliche Brunnen versorgten die Menschen in Braubach über Jahrhunderte mit Wasser und waren wichtige Treffpunkte im Alltag. Erst mit dem Bau des Wasserwerks Ende des 19. Jahrhunderts verloren sie ihre ursprüngliche Bedeutung. Der aktuelle Fund gibt nun einen weiteren Einblick in die Geschichte der Stadt und ihrer früheren Wasserversorgung. Die Industrie in Rheinland-Pfalz hat im Mai weniger produziert als im Vormonat. Nach vorläufigen Zahlen des Statistischen Landesamtes in Bad Ems ging die Produktion gegenüber April um 5,7% zurück. Auch im Vergleich zum Mai vergangenen Jahres lag der Ausstoß niedriger. Besonders deutlich fiel der Rückgang im Maschinenbau sowie in der Chemieindustrie aus. Auch die Hersteller von Konsumgütern verzeichneten ein Minus. Insgesamt setzt sich damit die schwächere Entwicklung der Industrie in Rheinland-Pfalz fort. Am Rheindeich in Neuwied-Engers übernehmen künftig Schafe die Pflege des Hochwasserschutzes. Die Struktur- und Genehmigungsdirektion Nord setzt dort 29 ungarische Zackelschafe ein. Die Tiere sollen den Deich stabil halten und gleichzeitig die Natur schonen. Der Deich wurde erst vor kurzem umfassend saniert. Seine Grasnarbe schützt das Bauwerk vor Erosion und muss regelmäßig gepflegt werden. Durch ihre Hufe verdichten die Schafe den Boden auf natürliche Weise. Fachleute sprechen dabei vom sogenannten goldenen Tritt. Gleichzeitig fördern die Schafe die Artenvielfalt, weil sie die Fläche schonend und nicht gleichmäßig abweiden. Besucher sollten den eingezäunten Bereich nicht betreten und Hunde sollen im Engerser Feld angeleint werden. Die Schafe bleiben voraussichtlich bis zum Spätherbst auf dem Deich. Die Grundschule Hausen in Mayen verfügt ab sofort über zusätzliche Unterrichts- und Betreuungsräume. Die Stadt hat dafür ein ehemaliges Wohnhaus in der Bahnhofstraße umgebaut und mit dem bestehenden Schulgebäude verbunden. Das Gebäude war ursprünglich als Schulhaus errichtet worden und wird nun wieder für den Schulbetrieb genutzt. Im Zuge der Arbeiten wurden unter anderem die Raumaufteilung, die Haustechnik und der Brandschutz modernisiert. Mit der Erweiterung will die Stadt Mayen mehr Platz für den Unterricht schaffen und den Schulstandort langfristig stärken.
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2: Um genau 8.33 Uhr schauen wir zu euch auf die Straßen. Da müsst ihr vorsichtig sein auf der A61 Koblenz Richtung Ludwigshafen zwischen Dieblich und Waldesch, weil da steht ein defektes Fahrzeug. Und dann staut es sich ein bisschen auf der B49 zwischen Lei und Moselweiß. Da habt ihr dichten Verkehr. 6 Minuten solltet ihr mehr einplanen und dann kommt ihr gut an.
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2: Aktuell blitzt es in der Bahnhofstraße in Mülheim-Kärlich, hier in der 30er-Zone. Und noch ein Blitzer steht in der Andernacher Straße in Neuwied-Heddesdorf und dort ist 50 erlaubt. Und wenn ihr sonst was seht, Staus, Blitzer oder auch andere Gefahren melden wollt, nicht zögern, kurz durchklingeln oder eine WhatsApp schreiben. 0261 988 2099. Und so machen wir gemeinsam unsere Straßen sicherer. Dankeschön.
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2: Einen wunderschönen Dienstagmorgen wünsche ich euch. Ja, so langsam, aber sicher kommen wir dann doch alle auf der Arbeit an, um dort einfach ganz kurz ein bisschen produktiv zu sein. Und später, heute Abend, wenn dann doch die Sonne rauskommt, dann können wir die direkt wieder genießen. Und um dafür so richtig wach zu werden, brauchen wir natürlich den Antenne Koblenz Supermix. Nach 2 Hits hört ihr dann gleich noch das aktuelle Warum heißt das so? Da gibt's ein paar spannende Infos zur Goldgrube für euch. Aber bis bis dahin starten wir wieder in den Supermix und zwar mit Kygo, Khalid, Griffin, Save My Love. Ich bin Lisa Tauchen. Habt einen schönen Dienstagmorgen.
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1: Gold bei uns in Koblenz? Ich meine, wie sonst lässt sich denn der Name der Goldgrube erklären?
2: Gold, Gold, Gold, Gold, Gold, Gold, Gold, Gold, Gold, Gold, Gold, Gold, Gold, Gold, Gold, Gold.
1: Leider nicht. Der Name, der kommt von einer alten Flurbezeichnung aus dem 14. Jahrhundert. Unter den Goldgruben hieß es damals, abgeleitet vom Gold der Früchte. In den leichten Vertiefungen, die sich bis nach Moselweiß ziehen, lagen nämlich fruchtbare Acker- und Weinberge. Aber schon davor, in spätrömischer Zeit, ist das Gebiet landwirtschaftlich genutzt worden. Und zwar scheinbar ausschließlich für Anbau. Denn bis zum Ende des 19. Jahrhunderts, da war die Goldgrube komplett unbewohnt. Erst als die preußische Festung in Koblenz 1890 aufgegeben wurde, ja, erst da war es erlaubt, auch außerhalb der Stadtmauern feste Häuser zu bauen. Als eins der ersten Häuser gilt das Brüderhaus, die Thielenschule und das Altenhain St. Barbara, das damals noch ein Waisenhaus war. Entlang der Beatusstraße kamen dann im Laufe der Zeit Steinmetzbetriebe und auch Gärtnereien. Die ersten Wohnhäuser, die kamen dann aber erst in den 2000ern. Also alles ganz und gar ohne
2: Gold, Gold, Gold, Gold, Gold, Gold, Gold, Gold, Gold, Gold, Gold, Gold, Gold, Gold, Gold, Gold, Gold.
1: Aber ganz ehrlich, niemand kann Gold essen und deswegen ist fruchtbares Land definitiv besser als Gold. Und deswegen heißt die Goldgrube eben Goldgrube.
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2: 19 Grad messen wir aktuell in Mayen, 20 Grad in Braubach und auch 20 Grad in Koblenz-Stolzenfels. Aber die Temperaturen, die gehen natürlich noch nach oben und zwar bis auf 30 Grad heute. Also auch wenn es so bewölkt ist und diese Wolken werden sich durch den gesamten Tag ziehen, wird es trotzdem sehr, sehr warm. Wir bekommen bis zu 30 Grad, aber heute Abend kühlt es dann in der Nacht ab auf 16 Grad. Trotzdem kommt heute Abend nochmal ordentlich die Sonne raus, also schützt euch gut vor der Sonne.
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3: Ich bin David Büchner. Füttern, wickeln, spielen. Wer künftig für sein Baby eine berufliche Auszeit nimmt, muss sich auf Änderungen beim Elterngeld einstellen. Familienministerin Karin Prien plant, dass künftig nur noch 12 statt 14 Monate gezahlt werden.

0: und auch nur dann, wenn Mütter und Väter jeweils mindestens 3 Monate berufliche Auszeit nehmen. Gleichzeitig soll der Mindestbetrag nach dem Gesetzentwurf auf 330 Euro und der Höchstbetrag auf 1.900 Euro angehoben werden. Eine Analyse des BKK-Dachverbands der Betriebskrankenkassen hat ergeben, dass nicht kurze Erkältungen, sondern lange schwere Krankheiten die großen Kostentreiber für gesetzliche Krankenversicherungen sind. Haupttreiber sind demnach psychische Erkrankungen und Muskel-Skelett-Leiden.
1: Psychische Belastungen in der Arbeitswelt nehmen immer weiter zu. Zwar machten sie nur 5,4% aller Krankschreibungen aus, im Schnitt dauerten sie aber mehr als 5 Wochen an. Daher die Forderung des BKK-Dachverbands, eine ernsthafte Debatte über Präventionsstrategien. Das Krankengeld zähle inzwischen mit 21,6 Milliarden Euro zu den größten Ausgabepositionen der Krankenversicherung, so die BKK. Aus Berlin, Tine Klimach.
0: Es ist ein milliardenschweres Geschäft. Kanada kauft bis zu 12 U-Boote bei der Kieler Werft TKMS. Das hat Premierminister Mark Carney kurz vor dem NATO-Gipfel in Ankara mitgeteilt. Bundeskanzler Friedrich Merz sprach von einem starken Zeichen der transatlantischen Zusammenarbeit. Und zum Sport. Die USA sind bei der Fußball-WM ausgeschieden. Das Team um Stürmer Balogun, dessen Sperre nach roter Karte vom Weltverband FIFA zur Bewährung ausgesetzt wurde, unterlag im Achtelfinale Belgien mit 1:4.
2: Die USA sind raus. Da half auch Trumps Eingreifen von höchster Stelle nichts. Balogun war auf dem Spielfeld, richtete aber gegen die überlegenen Belgier nichts aus. Das Spiel allerdings zog die Amerikaner in Massen vor die Fernseher. Der Skandal machte die K.O.-Runde extra populär. Viel Scham und Empörung gab es aber auch, nicht nur unter Fußballfans. Trumps Anruf bei der FIFA habe die Glaubwürdigkeit des US-Teams und der ganzen WM ruiniert, schimpfen viele. Aus den USA, Tina Eck.
0: Im zweiten Achtelfinale hat Spanien mit 1:0 gegen Portugal gewonnen.
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4: Mit Max Dehmann, guten Morgen. Die Deutsche Forschungsgemeinschaft fördert ein gemeinsames Projekt der Universität Koblenz und der Christian-Albrechts-Universität Kiel mit rund 461.000 Euro. Im Mittelpunkt steht die Auswertung von Unterlagen aus einem Schreibaufruf der Harvard University aus dem Jahr 1939. Dabei geht es um Berichte von Menschen, die aus Deutschland und Österreich emigriert sind. Zusätzlich werden in Westdeutschland erstellte Wiedergutmachungsakten aus den Jahren 1950 bis 1975 untersucht. Ziel ist es, die Lebensgeschichten der Betroffenen besser zu erfassen und den Zugang zu den Quellen zu verbessern. Das Projekt läuft von 2026 bis 2029 und wird von Forschenden in Koblenz und Kiel geleitet. Außerdem in den Regionalnachrichten um 9:30. Der Beirat für Migration und Integration der Stadt Neuwied hat sich mit den Grundlagen der kommunalen Verwaltung beschäftigt. Und in Koblenz fand der 16. Deutsche Nahverkehrstag statt.
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5: Um 9.03 Uhr schauen wir zu euch auf die Straßen und da ist dann doch ein bisschen was los. Vorsicht auf der A3 Frankfurt Richtung Köln zwischen Montabaur und Dreieck Dernbach. Hier liegen nämlich Gegenstände auf dem mittleren Fahrstreifen. Und dann habe ich noch 2 defekte Fahrzeuge für euch. Auf der A48 Koblenz Richtung Dernbach im Bereich Bendorf-Neuwied und auf der A61 Koblenz Richtung Ludwigshafen zwischen Dieblich und Waldesch. Ansonsten staut es sich ein bisschen auf der B49 zwischen Lei und Moselweiß. Hier ist dichter Verkehr. 5 Minuten solltet ihr mehr einplanen und dann kommt ihr gut an.
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5: Und es blitzt in der Bahnhofstraße in Mülheim-Kärlich, hier in der 30er-Zone. Und noch ein Blitzer steht in der Andernacher Straße in Neuwied-Heddesdorf, da ist 50 erlaubt. Und wenn ihr sonst was seht, Staus, Blitzer oder auch andere Gefahren melden wollt, dann kurz durchklingeln oder fix eine WhatsApp schreiben. 0261 988 2099. Und so machen wir gemeinsam unsere Straßen sicherer. Dankeschön.
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5: Ob im Verein, in sozialen Projekten oder im Naturschutz, ehrenamtliches Engagement prägt Koblenz und die Region. Um diesen Einsatz zu würdigen, vergibt die VR-Bank Rhein-Ahr-Eifel seit 18 Jahren den Zukunftspreis Heimat an besondere Projekte oder Leistungen. Alle Infos dazu, na, die bekommt ihr hier bei mir in der Sendung. Doch zuerst geht es weiter im Supermix und da hören wir jetzt Holly Humberstone mit ihrem Hit To Love Somebody. Mein Name ist Lisa Tauchen. Guten Morgen.
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0: Ihr hört Antenne Koblenz hier im Supermix und gleich geht es noch weiter mit dem Song Heaven is a Place on Earth. Ob im Verein, in sozialen Projekten oder im Naturschutz, ehrenamtliches Engagement prägt Koblenz und die Region. Um diesen Einsatz zu würdigen, vergibt die VR-Bank Rainer Eifel seit 18 Jahren den Zukunftspreis Heimat, insbesondere an Projekte und besondere Leistungen. Zu den diesjährigen Preisträgern gehört auch der Wildtierpflegestation Koblenz. Was diese Auszeichnung für das Team bedeutet, hat uns Inhaberin Julia Paretti erklärt.
1: Wir wurden ausgezeichnet für unsere Arbeit in der Station. Also wir ziehen verwaiste, verletzte, kranke und anderweitig hilfsbedürftige Wildtiere auf und wildern sie anschließend wieder aus. Also wir wollen sie nicht behalten, sondern der Natur wieder zurückgeben. Wenn ich aufstehe, weiß ich ganz genau, wer schon wieder Hunger hat und dass ich gebraucht werde, und das ist natürlich ein schönes Gefühl. Und das machen wir schon sehr, sehr lange, seit 2018 als Verein, und so können wir ungefähr 500 Wildtieren im Jahr helfen. Und dass wir den Zukunftspreis erhalten haben, ist für uns ganz toll. Und das Preisgeld geht natürlich direkt in die nächste Futterrechnung mit ein.
0: Die Auszeichnung ist dabei vor allem ein Zeichen der Wertschätzung für die tägliche Arbeit im Umgang mit verletzten und hilfsbedürftigen Wildtieren. Wie groß diese Anerkennung im Alltag tatsächlich ist, erklärt Julia Pravetti.
1: Also emotional bekommt man ganz, ganz viel zurück. Also die Finder sind natürlich froh, wenn sie ein Tier abgeben können und das bei uns gut versorgt wird. Die Tiere selbst geben einem das Allermeiste zurück, vor allen Dingen, wenn wir sie wieder auswildern können und wir einfach sehen können, wie sie ohne uns zurechtkommen. Das ist der allerhöchste Lohn. Natürlich wird sich mit uns gefreut über die Auszeichnung, und das ist auch schön und super so. Aus unserem Umfeld sowieso. Natürlich finden das alle toll, dass wir das schon Ewigkeiten machen und auch jeden Tag machen. Unsere Freunde sind es aber auch mittlerweile gewohnt, wenn wir immer zu spät kommen, weil eben noch gerade ein Wildtier zu uns gebracht werden muss.
0: Und auch mit Blick nach vorn stellt sich die Frage, welche Unterstützung die Station künftig braucht und wie sich auch Privatpersonen einbringen können. Dazu hat sich die Inhaberin der Pflegestation ebenfalls geäußert.
1: Wir wünschen uns, dass es wirklich anerkannt wird, und zwar dem Land oder dem Bundesland, dass einfach gesehen wird, dass das gebraucht wird und eben gar nicht nur ehrenamtlich mehr tragbar ist. Als Privatperson kann man uns in Form von Spenden unterstützen, Sachspenden oder Geldspenden, weil darauf sind wir leider angewiesen. Aber man kann sich auch aktiv einbringen, bei uns zum Beispiel helfen, indem man samstags zum Volierenputz kommt oder eine Fahrt übernimmt. Dafür kann man sich gerne einfach mal bei uns melden. Entweder schaut man im Internet auf unserer Homepage www.wildtierpflegestation-koblenz.de oder auf Social Media, Instagram und Facebook.
0: Damit wird deutlich, hinter der Auszeichnung steht nicht nur ein Preis, sondern vor allem ein starkes Zeichen für gelebten Tierschutz in der Region. Welche weiteren Projekte in diesem Jahr ausgezeichnet wurden, das hört ihr hier bei uns bei Antenne Koblenz demnächst im Programm.

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2: 21 Grad messen wir aktuell in Saffig. In Münster-Maifeld, da haben wir auch 21 Grad gemessen. Und in Koblenz-Kesselheim, da messen wir schon 22 Grad. Und natürlich gehen die Temperaturen heute noch weiter nach oben. Bis zu 30 Grad wird es heute noch warm. Aktuell kommt die Sonne mal wieder ein bisschen durch die Wolken durch. Aber vor allem auch zum Nachmittag kommen noch mal vermehrt Wolken auf uns zu, aber auch ein bisschen Wind. Der bringt mit ganz viel Glück vielleicht Abkühlung, aber wahrscheinlich eher sorgt er dafür, dass die Wolken sich zum Abend wieder verziehen und die Sonne dann doch noch ein bisschen Strahlkraft hat.
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3: Im Studio Max Diemann einen schönen guten Morgen. Die Deutsche Forschungsgemeinschaft fördert ein gemeinsames Projekt der Universität Koblenz und der Christian-Albrechts-Universität Kiel mit rund 461.000 Euro. Im Mittelpunkt steht die Auswertung von Unterlagen aus einem Schreibaufruf der Harvard University aus dem Jahr 1939. Dabei geht es um Berichte von Menschen, die aus Deutschland und Österreich emigriert sind. Zusätzlich werden in Westdeutschland erstellte Wiedergutmachungsakten aus den Jahren 1950 bis 1975 untersucht. Ziel ist es, die Lebensgeschichten der Betroffenen besser zu erfassen und den Zugang zu den Quellen zu verbessern. Das Projekt läuft von 2026 bis 2029 und wird von Forschenden in Koblenz und Kiel geleitet. Der Beirat für Migration und Integration der Stadt Neuwied hat sich in einem Seminar mit den Grundlagen der kommunalen Verwaltung beschäftigt. Alle Informationen dazu hat unser Rhein-Mose-Experte Lenz Göbels.
4: Im Mittelpunkt stand die Frage, wie politische Entscheidungen in einer Stadt entstehen und wie Verwaltung und Gremien zusammenarbeiten. Die Stadt Neuwied bot die Fortbildung an, um die ehrenamtlichen Mitglieder in ihrer Arbeit zu stärken. Der Beirat vertritt die Interessen von Menschen mit Migrationshintergrund in der Stadt und spielt damit eine wichtige Rolle im kommunalen Leben. Ein Dozent der Zentralen Verwaltungsschule Rheinland-Pfalz erklärt dabei, wie Anträge gestellt werden und welche Wege sie durch Verwaltung und Politik nehmen. Aus der Nachrichtenredaktion Lenz Göbels.
3: In Koblenz fand der 16. Deutsche Nahverkehrstag statt. Der dreitägige Kongress stand unter dem Motto 30 Jahre Regionalisierung, nah gedacht, weit gekommen und befasste sich mit der Entwicklung des öffentlichen Nahverkehrs in Deutschland. Im Mittelpunkt standen Fragen zu Angebot, Finanzierung, Fahrzeugen und der Gewinnung von Fachkräften. Stadtsekretär Markus Wolf betonte bei der Eröffnung, dass ein zuverlässiger Nahverkehr besonders für Städte und ländliche Regionen wichtig sei. Zugleich gehe es darum, den Nahverkehr für die Menschen sicher und gut erreichbar zu gestalten. Insgesamt kamen in Koblenz Fachleute aus dem ganzen Land zusammen, um über die Zukunft des Bus- und Bahnverkehrs zu beraten. Bei der Premiere der Oper Die Zauberflöte haben Gordon Schnieder und Dirk Maid die Burgfestspiele in Mayen besucht. Die Aufführung fand in diesem Jahr an einem Übergangsstandort vor der Herz-Jesu-Kirche statt. Das Publikum zeigte sich von der Inszenierung beeindruckt und spendete langen Applaus. Ministerpräsident Schnieder betonte die Bedeutung der Burgfestspiele als festen Bestandteil der Kulturlandschaft in Rheinland-Pfalz. Das Land unterstützt die Festspiele in diesem Jahr mit rund 340.000 Euro. Außerdem informierte sich der Ministerpräsident über die Sanierung der Genoveva-Burg, die ebenfalls gefördert wird.
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2: Und da ist einiges los aktuell auf den Straßen. Vorsicht auf der A3 Frankfurt Richtung Köln zwischen Montabaur und Dreieck Dernbach liegen Gegenstände auf dem mittleren Fahrstreifen. Außerdem stehen zwei defekte Fahrzeuge auf der Fahrbahn. Einmal auf der A48 Koblenz Richtung Dernbach im Bereich Bendorf-Neuwied und auf der A61 Koblenz Richtung Ludwigshafen zwischen Dieblich und Waldesch. Außerdem müsst ihr euch beim Stau hinten anstellen und zwar bei der B49 zwischen Lei und Moselweiß. Da habt ihr dichten Verkehr. 5 Minuten müsst ihr mehr einplanen und dann kommt ihr gut an.
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2: Und es blitzt in der Bahnhofstraße in Mülheim-Kärlich, hier in der 30er-Zone. Und dann steht noch ein Blitzer in der Andernacher Straße in Neuwied-Heddesdorf. Und da ist 50 erlaubt. Und wenn ihr sonst was seht, Staus, Blitzer oder auch andere Gefahren melden wollt, nicht zögern, fix eine WhatsApp schreiben oder durchklingeln auf der Antenne Koblenz Hotline 0261 988 2099. Und so machen wir gemeinsam unsere Straßen sicherer. Dankeschön.
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2: Einen wunderschönen Dienstag für euch. Ja, es ist doch auch schon wieder soweit. Wir sind fast am Ende der heutigen Morning Show. Und die Wachermacher, die geben jetzt demnächst an den Tag ab. Aber ganz am Ende sind wir noch nicht. Denn ich habe natürlich noch ein paar Wachermacher für euch. Es geht jetzt weiter mit David Guetta, dann Shakira und Kamrat mit Hug Yourself hört ihr jetzt direkt. Und nach drei Hits hört ihr dann auf jeden Fall noch ein paar wichtige Infos. Vor allem an so warmen Tagen wie heute. Dazu erzähle ich euch gleich mehr. Mein Name ist Lisa Tauchen. Kommt gut in den Tag.
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0: 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Und auch wenn heute die Sonne wirklich nicht ganz so viel rauskommt, es dicht bewölkt ist und wir eigentlich denken könnten, dass es gar nicht so warm wird, klettern die Temperaturen doch über 30 Grad. Bei so hohen Temperaturen solltet ihr darauf achten, euch und eure Mitmenschen zu schützen. Und hier haben wir ein paar Regeln für euch.
1: Durch die hohen Temperaturen können vermehrt gesundheitliche Schäden auftreten. Daher empfiehlt das Gesundheitsamt Main-Koblenz die 10 goldenen Regeln gegen Hitze. Erstens, verlagert Aktivitäten tagsüber in die Innenräume. Zweitens, falls ihr doch raus müsst, haltet den Außenaufenthalt so kurz wie möglich, verwendet einen breiten Hut und eine Sonnenbrille und vergesst das Eincremen nicht. Drittens, tragt leichte, luftige und helle Kleidung. Viertens, trinkt genug Flüssigkeit über den ganzen Tag verteilt und vermeidet koffeinhaltige und alkoholische Getränke. Fünftens, nehmt leichte Mahlzeiten zu euch, insbesondere wasserreiches Obst und Gemüse. Sechstens, kühlt euren Körper durch Fußbäder und feuchte Tücher. Siebtens, lüftet eure Wohnung insbesondere am Abend, in der Nacht und in den frühen Morgenstunden. Achtens, dunkelt eure Räume tagsüber ab und sorgt für ausreichend Luftzirkulation. Neuntens, benutzt dünne Bettwäsche und wenige Kissen. Und zehntens, achtet auch auf eure Mitmenschen, insbesondere auf ältere Menschen, Kinder, Menschen mit chronischen Erkrankungen und vulnerable Gruppen.
0: Wenn ihr diese Regeln bei so heißen Tagen wie heute beachtet, dann sollte eigentlich nichts mehr schiefgehen und wir können den Sommertag genießen. Ich wünsche euch einen wunderschönen Tag, verabschiede mich für heute und wir hören uns morgen wieder pünktlich um 6 Uhr zu den Wachermachern. Und jetzt hört ihr Sarah Larsen mit Can't.

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2: In Andernach haben wir 23 Grad gemessen. 23 Grad sind es auch in Pleit und in der Koblenzer Stadtmitte. Da messen wir aktuell ebenfalls 23 Grad. In den kommenden Stunden, da wird es schon recht heiß. Um 1 Uhr erreichen wir unser Tageshoch von 30 Grad. Das Ganze bei einem angenehmen Mix aus Sonne und Wolken. Zum Mittag legt dann ein einzelner Wind zu, der bis zum Abend einzelne Wolken auch verschwinden lässt und uns dann Sonne pur bis in den Abend hineinbringt. In der Nacht kühlt es nochmal ab auf bis zu 18 Grad, ehe der morgige Mittwoch dann nicht viel wärmer wird. Höchstwerte von 24 Grad erwarten wir auch hier bei einem Mix aus Sonne und Wolken, wobei mehr Wolken zu sehen sind. Der Donnerstag bringt 29 Grad in der Spitze, aber hier bei Sonne pur.
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3: Ich bin Babit Büchner. Die Koalition will strengere Regeln für Krankschreibungen. Der CDU-Arbeitnehmerflügel warnt jedoch vor Misstrauen gegenüber kranken Menschen. Der Vorsitzende Dennis Radke sagte im ZDF:
4: Es darf nicht der Eindruck entstehen, die Menschen seien zu faul. Leute, die keine Lust haben, die blau machen, die hat es immer und zu jeder Zeit gegeben. Aber wir haben vor allen Dingen ein Problem mit den Langzeitkranken.
3: Nach einer Analyse des BKK-Dachverbands der Betriebskrankenkassen sind lange schwere Krankheiten wie psychische Erkrankungen und Muskel-Skelett-Leiden die großen Kostentreiber.

0: aber für gesetzliche Krankenversicherungen. Wer künftig für sein Baby eine berufliche Auszeit nimmt, muss sich auf Änderungen beim Elterngeld einstellen. Nach einem Entwurf von Familienministerin Karin Prien sollen nur noch 12 statt 14 Monate gezahlt werden. Es soll aber auch etwas mehr Geld geben.
1: Die Länge des Elterngelds soll um 2 Monate gekürzt werden. Und Eltern erhalten es nur, wenn Mütter und Väter jeweils mindestens 3 Monate die berufliche Auszeit nehmen. So der neue Gesetzentwurf. Väter sollen dadurch mehr in die Erziehungsarbeit mit eingebunden werden. Aber es geht auch darum, Geld einzusparen. Trotzdem sollen Mindestbeitrag und Höchstbeitrag leicht ansteigen. Und es soll grundsätzlich bei der Regelung bleiben, dass das Elterngeld bei 65% des Nettoeinkommens liegt. Aus Berlin, Tine Klimach.
0: Die Ukraine hat Russland in der Nacht mit hunderten Drohnen angegriffen. Viele davon waren Richtung Moskau unterwegs. Über 450 unbemannte Flugobjekte seien über 17 russischen Regionen abgefangen worden, teilte das russische Verteidigungsministerium mit. Schäden meldeten unter anderem die grenznahe Region Belgorod und ein Industriegebiet südwestlich von Moskau. Und zum Sport. Die Niederlage konnte auch Stürmer Balogun nicht verhindern. Die USA sind bei der Fußball-WM ausgeschieden. Das Team verlor gegen Belgien mit 1:4. Das Spiel hatte für Aufsehen gesorgt, weil die FIFA die Rotsperre von Balogun vorher zur Bewährung ausgesetzt hatte und er deshalb eingesetzt werden durfte. Vorausgegangen war ein Anruf von US-Präsident Donald Trump. Im zweiten Achtelfinale hat Spanien mit 1:0 gegen Portugal gewonnen.
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3: Mit Lisa Tauchen, guten Tag. In Mayen können Bürger den Umtausch ihres Führerscheins ab sofort online beantragen. Nur zur Abholung des neuen Führerscheins ist weiterhin ein persönlicher Termin erforderlich. Der Antrag kann komplett digital am Computer, Tablet oder Smartphone ausgefüllt werden. Dafür reicht ein Foto des Ausweises aus. Auch das Passbild kann direkt mit dem Smartphone aufgenommen werden. Das neue Verfahren basiert auf einem bundesweiten Digitalprojekt, das von mehreren Bundesländern gemeinsam genutzt wird. Ziel ist es, Verwaltungsleistungen einfacher und einheitlicher anzubieten. Die technische Anbindung wird durch Fördermittel unterstützt.
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4: Wir haben es kurz nach 10 und werfen einen Blick raus in die Antenne Koblenz-Region und schauen auf die Straßen. Da haben wir auf der A3 in beide Fahrtrichtungen zwischen der Raststätte Sessenhausen-West und dem Dreieck Dernbach Personen auf der Fahrbahn. Seid ihr bitte vorsichtig. Auf der A61 Koblenz Richtung Ludwigshafen haben wir zwischen Dieblich und Waldesch noch ein defektes Fahrzeug. Seid auch in dem Bereich bitte achtsam. Ansonsten sind die Straßen soweit frei. Kommt gut an.
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4: Es blitzt in Mühl am Kerlich auf der Bahnhofsstraße Richtung Rübenach. Dort sind 30 erlaubt. In Polt steht ein Blitzer auf der Lastportstraße kurz hinter dem Kreisel und blitzt in beide Richtungen. Auch hier gilt 30. Und in Neuwied, da steht ein Blitzer auf der Andernacher Straße an der Eishalle unter der Brücke. Hier wiederum gelten 50. Habt ihr sonst noch was gesehen? Staus, Blitzer oder jegliche andere Gefahren? Meldet gerne über die Antenne Koblenz Hotline. Egal, ob ihr anrufen wollt oder eine WhatsApp schreiben. Die 0261 98 8 20 99 kann beides, denn nur so machen wir gemeinsam unsere Straßen sicherer. Vielen Dank.
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4: Dienstag, Vormittag und das bei aktuell noch recht bewölktem Himmel. Da kann der Tag so langsam mal ins Rollen kommen. Denn egal wie das Wetter ist, der Supermix hat immer einen ordentlichen Hit auf Lager, um die Stimmung aufzuheitern. Und auch unsere heutige Koblenz-Zahl des Tages motiviert zum Aus-dem-Haus-Gehen. Bevor ihr alles über den Zusammenhang zwischen der 44 und dem Kaiser-Wilhelm-Denkmal hört, lauscht ihr aber einmal Snow Patrol, Michael Schulte und Leonie mit Don't Worry. Ich bin Lenz Göbels und ich verspreche euch, sonnige Stunden stehen uns bevor.
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1: Die heutige Koblenzer Zahl des Tages ist die 44. Aber wofür steht die eigentlich? 44 Meter ist die Höhe des Kaiser-Wilhelm-Denkmals am Deutschen Eck. Bereits schon vor 127 Jahren nahm es seinen Platz im Koblenzer Stadtbild ein und bis heute ist er fester Bestandteil bei einem Besuch in Koblenz. So überlebte das Denkmal sogar den Zweiten Weltkrieg, zwar stark beschädigt, jedoch immer noch steht. 1993 bekam es seinen Glanz durch die Neuerrichtung am 2. September zurück und zieht als größtes und monumentalstes Denkmal von Kaiser Wilhelm I. die Touristen bis zum heutigen Tage an. Aber wer war Kaiser Wilhelm I. eigentlich, dass ihm ein 44 Meter hohes und rund 63 Tonnen schweres Reiterstandbild gewidmet wurde? Kaiser Wilhelm war deutscher Kaiser und König von Preußen und war beliebt durch seine Ausdauer, um seine Pflichten als Monarch zu erfüllen. Deshalb bekam er auch den Namen Wilhelm der Große von seinem Enkel zugeschrieben. Und dieser Name lässt sich auch auf dem Denkmal in Koblenz sowie vielen anderen Denkmälern in Deutschland wiederfinden. Dabei hatte er so eine große Popularität, dass 1902 insgesamt 322 Denkmäler an mehr als 300 Orten von ihm gezählt wurden. Das Denkmal in Koblenz hat schon einige Strapazen durchhalten müssen, wie die rote Bemalung der Testikel des Pferdes Mitte 2020 oder aktuell den Vorfall bei der letzten Bauerndemonstration, bei dem ein Traktor auf das erste Plateau des Denkmals fuhr. Trotz dieser Strapazen steht das 44 Meter hohe Denkmal immer noch in Koblenz und stellt für viele ein bekanntes Wahrzeichen der Stadt dar.
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1: Der Rechtstipp auch heute wieder mit Sebastian Dornmeier von der Rechtsanwaltskanzlei Klinge Hess aus Koblenz. Sebastian, heute mit der Frage, was passiert, wenn man bei einem Verkehrsunfall nicht anhält und auch keinen Notruf gewählt hat?
2: Wenn man in einem Verkehrsunfall verwickelt ist und womöglich daran Schuld hat, gleichwohl weiterfährt, macht man sich nicht nur schadensersatzpflichtig, sondern in der Regel auch strafbar wegen einer Unfallflucht.
1: Danke, Sebastian. Und wir hören uns wieder beim nächsten Mal.
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2: 23 Grad messen wir aktuell in Bad Ems. 23 Grad sind es auch in Polch und in der Koblenzer Goldgrube. Da messen wir aktuell ebenfalls noch 23 Grad. Denn in den kommenden Stunden, da wird es deutlich wärmer. Ab 1 Uhr erreichen wir unseren Höchstwert von 30 Grad bereits. Das Ganze bei ganz vielen Wolken am Himmel. Aber auch die Sonne, die lässt es sich nicht nehmen und zeigt sich ab und zu einmal ein bisschen. Ab 2 Uhr kommt dann ein leichter Wind auf, der vertreibt die Wolken dann und beschert uns ein bisschen mehr Sonne. Zum Abend kühlt es dann deutlich wieder ab. In der Nacht erwarten wir 18 Grad, ehe der Mittwoch dann Höchstwerte von nur 24 Grad bringt. Das erneut bei einem Mix aus Sonne und Wolken, aber ein paar mehr Sonnenstunden im Vergleich zu heute. Der Donnerstag wird dann aber sonnig pur, 15 Sonnenstunden und das bei 29 Grad.
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3: Im Studio Lisa Tauchen, guten Tag. In Mayen können Bürger den Umtausch ihres Führerscheins ab sofort online beantragen. Nur zur Abholung des neuen Führerscheins ist weiterhin ein persönlicher Termin erforderlich. Der Antrag kann komplett digital am Computer, Tablet oder Smartphone ausgefüllt werden. Dafür reicht ein Foto des Ausweises aus. Auch das Passbild kann direkt mit dem Smartphone aufgenommen werden. Das neue Verfahren basiert auf einem bundesweiten Digitalprojekt, das von mehreren Bundesländern gemeinsam genutzt wird. Ziel ist es, Verwaltungsleistungen einfacher und einheitlicher anzubieten. Die technische Anbindung wird durch Fördermittel unterstützt. Im Schloss Engers in Neuwied gibt der Frauenchor Rockies aus Dortmund am Sonntag ein Konzert. Der Auftritt beginnt um 11 Uhr im Gartensaal und bildet den Abschluss der Probetage des Chors an der Landesmusikakademie Rheinland-Pfalz. Auf dem Programm stehen Lieder aus den Bereichen Pop, Rock, Jazz und Swing. Der Eintritt ist frei. Musikfreunde aus der Region sind eingeladen, das Konzert zu besuchen. Die VR-Bank Rheinau-Eifel ist auf dem Marketing- und Vertriebsforum für ein innovatives Workshop-Konzept ausgezeichnet worden. Gemeinsam mit der Winninger Künstlerin Christiane Mohr entwickelte die Bank kreative Mal-Workshops, die den Teamzusammenhalt und die Unternehmenskultur stärken sollen. In den vierstündigen Workshops arbeiten Mitarbeitende verschiedener Bereiche gemeinsam kreativ. Im Mittelpunkt steht der Austausch, neue Perspektiven und das Miteinander. Auch der Vorstand hat bereits an dem Format teilgenommen.
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2: Die Uhr sagt 10:32 Uhr, also werfen wir einen Blick raus auf die Straßen der Antenne Koblenz-Region und da habe ich eine Gefahrenmeldung auf der A3 in beide Fahrtrichtungen zwischen der Raststätte Sessenhausen West und dem Dreieck Dernbach. Da haben wir nämlich Personen auf der Fahrbahn, seid vorsichtig. Auf der A61 Koblenz Richtung Ludwigshafen zwischen Dieblich und Waldesch haben wir ebenfalls ein defektes Fahrzeug, seid auch hier achtsam. Stau herrscht aktuell auf der B42 zwischen Urbar und Fallender, da rechnet ihr mit 5 Minuten Zeitverlust. Ansonsten sind die Straßen soweit frei, kommt gut an.
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2: Es blitzt in Wilhelm-Kerlich auf der Bahnhofsstraße Richtung Rübenach. Dort sind 30 erlaubt. Es blitzt auch in Polch auf der Lassportstraße kurz hinter dem Kreisel in beide Richtungen. Hier gilt ebenfalls 30. Und in Neuwied in der Andernacher Straße gilt 50. Da blitzt es an der Eishalle unter der Brücke. Und solltet ihr sonst noch was gesehen haben, meldet es gerne über die Antenne Koblenz Hotline, die 02 61 98 8 20 99, denn nur so machen wir gemeinsam unsere Straßen sicherer.
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1: Herzlich willkommen zum Antenne Koblenz Supermix. Wir sind heute im Tierheim Mayen. Bei mir ist Christina. Christina, wen hast du uns denn heute mitgebracht?
2: Heute darf ich euch den Talon vorstellen.
1: Wie sieht Talon denn aus und wie groß ist er?
2: Talon ist ein recht großer Rüde. Er ist schwarz-weiß. In ihm steckt definitiv ein Herdenschützer. Das heißt, er hat eine Aufgabe, die er gerne auch im neuen Zuhause ausleben möchte.
1: Was bedeutet das? Worauf sollte man bei der Haltung von Talon achten?
2: Talon möchte aufpassen. Talon möchte bewachen. Und das ist tatsächlich auch ein Hund, der nur in ein hundeerfahrenes Zuhause sollte. Ihm wäre es recht, wenn er ein Haus mit Garten oder einem Hof hätte, wo er auch bellen und bewachen darf. Das heißt, das wäre kein Hund, der geeignet ist für eine kleine Mietwohnung, sondern Talon braucht einfach Platz und souveräne Menschen, die ihn wissen zu führen, zu leiten. Er ist total verkuschelt gegenüber seinen Bezugspersonen, also er kann drinnen sehr ruhig, sehr ausgeglichen sein, wenn er natürlich entsprechend seiner Aufgabe vorher nachgehen durfte und ausgelastet ist.
1: Sagen wir mal, jetzt hat Talon seinen großen Garten, jetzt möchte er natürlich trotzdem Gassi gehen. Ist er eher Sportskanone oder Couchpotato?
2: Talon ist, wie für Herdenschützer eigentlich bekannt, eher keine Sportskanone. Also er braucht keine 15, 20 Kilometer langen Spaziergänge. Ihm reichen mehrere kurze Spaziergänge. Und da besteht leider auch sein Handicap. Er hat noch super Probleme mit Begegnungen, sei es andere Hunde oder auch andere Menschen teilweise. Das heißt, da muss man auch als Zweibeiner noch ein bisschen Arbeit und Geduld in das Training mit ihm stecken.
1: Wie alt ist Talon denn ungefähr?
2: Talon ist circa 3 bis 4 Jahre alt. Er kommt aus dem Auslandstierschutz. Er ist kastriert, geimpft, gechippt, auch tierärztlich untersucht. Er könnte auch ausziehen, wenn sich der richtige Mensch für ihn findet.
1: Und wenn jetzt dieser richtige Mensch vorm Radio sitzt, wo könnte man sich denn für Talon melden?
2: Der sollte sich unbedingt bei uns im Tierheim Mayen melden, gerne per E-Mail an info@tierheim-mayen.de oder auch direkt telefonisch unter 02651 77438.
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2: In Bassenheim haben wir 24 Grad gemessen. 24 Grad sind es auch in Polch und in Koblenz. In Koblenz-Immendorf, da messen wir aktuell 26 Grad. Das Ganze bei etwas Sonne am Himmel, aber vielen Wolken. In den nächsten Stunden wird es noch ordentlich heiß. Wir erwarten Höchsttemperaturen von 30 Grad. Zum Mittag legt auch ein kleiner Wind zu, der uns dann bis in den Abend hinein begleitet und die Wolken aber nur wenig davon pustet. In der Nacht kühlt es nochmal ab auf 18 Grad, ehe der morgige Mittwoch dann nur Höchstwerte von 24 Grad bringt. Eine leichte Abkühlung, kann man so sagen, im Vergleich zu den kommenden Tagen. Der Donnerstag, der bringt 29 Grad und der Freitag 32 Grad. Beide Tage bringen bis zu 15 Sonnenstunden. Es wird also ordentlich heiß.
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3: Ich bin Babit Büchner. Die Koalition will strengere Regeln für Krankschreibungen. Doch aus der Kanzlerpartei kommt Kritik. Der CDU-Arbeitnehmerflügel warnt, schärfere Vorschriften könnten nach hinten losgehen.
4: Denn das Signal, das bei den Menschen ankomme, heißt, ihr macht zu viel blau, wir misstrauen euch, warnt der Chef des CDU-Arbeitnehmerflügels und befürchtet, dass am Ende viele Beschäftigte länger ausfallen als eigentlich nötig. Die Regierung will telefonische Krankschreibungen abschaffen und ab dem ersten Krankheitstag soll auch eine Arbeitsunfähigkeitsbescheinigung vorgelegt werden. Viel Kritik an den Plänen kommt auch von Ärzten und den Krankenkassen. Claudia Wächter, Nachrichtenredaktion.
3: Die Staats- und Regierungschefs der NATO-Länder kommen heute zu ihrem Gipfeltreffen in Ankara zusammen. Thema ist unter anderem der Ukraine-Krieg. In der Nacht hatte Kiew Russland mit hunderten Drohnen angegriffen, viele davon mit Ziel Moskau.
5: In Moskau wurden bislang keine Schäden gemeldet. Nur die Fluggäste mussten sich einmal mehr mit den stundenlangen Sperrungen der Airports

0: rund um die Hauptstadt arrangieren. In den russischen Regionen gingen derweil Industrieobjekte in Flammen auf. Medienberichten nach handelt es sich um Betriebe, die zur Öl- und Gasindustrie gehören, mit der Russland seinen Krieg gegen die Ukraine finanziert. Der ukrainische Präsident Selenskyj hatte erst in der Nacht gesagt, dass der Luftkampf zur bestimmenden Kriegskomponente werde. Die Ukraine könne dort nun mithalten, versicherte er. Aus Moskau, André Balin.
1: In Deutschland ist im ersten Halbjahr eine Rekordzahl neuer Startups entstanden. Bis Ende Juni wurden mehr als 3000 neue Firmen gegründet, zeigt eine neue Studie des Startup-Verbands. Das seien 52% mehr als im zweiten Halbjahr 2025. Nach Ansicht des Verbands ist der zentrale Treiber die künstliche Intelligenz. Mehr als ein Drittel der Neugründungen hatten einen klaren KI-Bezug, so die Studie. Und zum Sport. Mit den USA ist bei der Fußball-WM auch der letzte der drei Gastgeber ausgeschieden. Die Mannschaft verlor ihr Achtelfinale gegen Belgien mit 1:0. Obwohl die FIFA die Rotsperre von US-Stürmer Balogun nach einem Anruf von US-Präsident Trump vorher zur Bewährung ausgesetzt hatte. Belgien trifft nun im Viertelfinale auf Spanien. Das Team hatte vorher mit 1:0 gegen Portugal gewonnen.
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3: Mit Lisa Tauchen, guten Tag. Im Rhein-Lahn-Kreis ist die Entnahme von Wasser aus Flüssen und Bächen ab sofort untersagt. Die untere Wasserbehörde hat eine entsprechende Allgemeinverfügung erlassen. Grund ist die anhaltende geringe Wasserführung in den Gewässern. Durch fehlenden Regen hat sich die Lage weiter verschärft. Nach Angaben des Kreises soll damit die Natur mit Tieren und Pflanzen geschützt werden. Das Verbot gilt bis auf Weiteres im gesamten Kreisgebiet. Die Kreisverwaltung bittet alle Bürger, sich an die Regelung zu halten und auf Wasserentnahmen zu verzichten. Nur so könne verhindert werden, dass die ohnehin belasteten Gewässer zusätzlich geschädigt werden.
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4: Wir schauen raus auf die Straßen um kurz nach 11 und sehen auf der A61 Koblenz Richtung Ludwigshafen haben wir zwischen Dieblich und Waldesch ein defektes Fahrzeug. Außerdem sehen wir Stau auf der A48 Koblenz Richtung Dernbach an der Auffahrt zur A3 Richtung Frankfurt. Da braucht ihr aktuell 20 Minuten länger, Grund sind 1 Kilometer Stau. Auf der B42 zwischen Urba und Fallender braucht ihr 5 Minuten länger. Ansonsten sind die Straßen soweit frei, fahrt vorsichtig.
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4: Es blitzt in Müllheim-Kärlich auf der Bahnhofsstraße Richtung Rübenach. Dort sind 30 erlaubt. Ein weiterer Blitzer steht in Naunheim auf der Maifeldstraße nach der Tankstelle. Auch hier gelten 30 und 50. Die gelten in Neuwied auf der Andernacher Straße. Dort steht ein Blitzer an der Eishalle unter der Brücke. Und solltet ihr sonst noch was gesehen haben, seien es Staus, Blitzer oder jegliche weitere Gefahren, meldet gerne über die Antenne Koblenz Hotline, die 0261 988 2099. Denn nur so machen wir gemeinsam unsere Straßen sicherer. Vielen Dank.
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4: Und spürt ihr das auch? So ein Gefühl, das einfach nur lächeln lässt, das einen alle Sorgen vergessen lässt? Nein, wir reden nicht von Liebe, denn heute ist der Tag der Schokolade. Und ich weiß nicht, wie es bei euch ist, aber nach einem harten Tag lässt ein schönes Stück Schokolade den ganzen Alltag doch so leicht wirken. Mein Favorit, ganz klassisch Vollmilch. Und wie sieht's bei euch aus? Eher nussig oder sogar fruchtig? Ein bisschen salzige Brezeln im Mix? Naja, wir schweifen ab und es wirkt wie ein Fiebertraum. Also macht passend Alex Rowan weiter mit seinem Hit Fever Dream. Und im Anschluss an drei Hits am Stück präsentieren wir euch dann den aktuellsten Polizeireport. Ich bin Lenz Göbels, alles gut bei euch.
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2: Mit Lenz Göbels, guten Tag. Ein alkoholisierter Autofahrer ohne Fahrerlaubnis ist am Samstagmorgen auf der Koblenzer Kartause aus dem Verkehr gezogen worden. Zeugen hatten der Polizei zwischen 8 und 8.15 Uhr einen blauen PKW gemeldet, der in der Nähe des Löwentors mit hoher Geschwindigkeit unterwegs gewesen sein und durch Kurven gedriftet haben soll. Bei der Kontrolle stellte sich heraus, dass der Fahrer alkoholisiert war und keinen Führerschein besitzt. Zudem leistet er erheblichen Widerstand gegen die Einsatzkräfte. Die Polizei bittet weitere Zeugen, sich bei der Polizeiinspektion Koblenz 1 zu melden. Die Polizei hat am Sonntag auf der B413 im Seintal bei Bendorf Motorfahrer kontrolliert. Im Mittelpunkt der Aktion standen motorisierte Zweiräder und die Sicherheit im Straßenverkehr. Wegen des Wetters waren auf der Strecke weniger Fahrzeuge unterwegs als üblich. Insgesamt kontrollierten die Einsatzkräfte 86 Motorräder und stellten dabei nur kleinere Mängel fest. Nach Angaben der Polizei sollte die Kontrolle vor allem dazu beitragen, Unfälle mit Motorradfahrern zu verhindern. Die Rückmeldungen von Verkehrsteilnehmern und Passanten fielen laut Polizei positiv aus. In Koblenz-Rauental hat ein jugendlicher E-Scooter-Fahrer einen geparkten PKW beschädigt und ist anschließend geflüchtet. Nach Angaben der Polizei ereignete sich der Vorfall am Samstagabend gegen 19.38 Uhr in der Lengenfeldstraße. Ein Zeuge wurde durch einen lauten Knall auf den Unfall aufmerksam. Der etwa 14 Jahre alte Fahrer flüchtete anschließend in Richtung Hohe Minnenstraße. Am Fahrzeug entstand ein Sachschaden von rund 6.000 Euro. Die Polizei bittet um Hinweise zu dem flüchtigen Jugendlichen. Auf einem Privatgrundstück in Saffig sind rund 50 Altreifen illegal entsorgt worden. Die unerlaubte Müllablagerung stellte einen Verstoß gegen Umwelt- und Abfallvorschriften dar. Neben den erheblichen Entsorgungskosten für den Grundstückseigentümer belastet eine solche Tat auch die Umwelt. Je nach Sachlage drohen den Verantwortlichen hohe Bußgelder oder weitere rechtliche Konsequenzen. Wer Hinweise zu den Verursachern geben kann oder verdächtige Beobachtungen gemacht hat, wird gebeten, sich bei der Polizei Andernach zu melden.
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3: In Bendorf haben wir bereits 29 Grad gemessen. Die 29 Grad sind es auch in Ransbach-Baumbach. Und in Koblenz-Pfaffendorf, da messen wir aktuell ebenfalls 29 Grad. Heute wird es heiß, Leute, also trinkt genügend. Ab 1 Uhr erreichen wir unsere Höchstwerte von 30 Grad. Und ab 2 Uhr, da legt dann ein kleiner Wind zu, der uns bis in den Abend hinein begleitet. Wir erwarten einen Mix aus Sonne und Wolken, das Ganze wie angepriesen bei 30 Grad. Die Sonne geht dann um kurz vor 10 unter und bringt uns dann Tiefstwerte in der Nacht von bis zu 18 Grad. Der morgige Mittwoch, der wird schön angenehm, 24 Grad in der Spitze und ein Mix aus Sonne und Wolken mit vielen Wolken am Nachmittag und am Abend und am Vormittag mit einiges an Sonne. Der Donnerstag bringt 29 Grad in der Spitze, 15 Sonnenstunden und es wird noch heißer am Freitag, 32 Grad und noch mehr Sonne mit 16 Sonnenstunden.
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4: Im Studio Lisa Tauchen, guten Tag. Im Rhein-Lahn-Kreis ist die Entnahme von Wasser aus Flüssen und Bächen ab sofort untersagt. Die untere Wasserbehörde hat eine entsprechende Allgemeinverfügung erlassen. Grund ist die anhaltende geringe Wasserführung in den Gewässern. Durch fehlenden Regen hat sich die Lage weiter verschärft. Nach Angaben des Kreises soll damit die Natur mit Tieren und Pflanzen geschützt werden. Das Verbot gilt bis auf Weiteres im gesamten Kreisgebiet. Die Kreisverwaltung bittet alle Bürger, sich an die Regelung zu halten und auf Wasserentnahmen zu verzichten. Nur so könne verhindert werden, dass die ohnehin belasteten Gewässer zusätzlich geschädigt werden. Das Standesamt der Verbandsgemeinde Pellenz bleibt heute ganztägig geschlossen. Grund sind interne Fortbildungen der Mitarbeitenden. Auch morgen ist das Standesamt nur eingeschränkt erreichbar. An diesem Tag öffnet die Dienststelle erst ab 14 Uhr. Die Verwaltung bittet Bürger in der Region um Beachtung der Schließungen und empfiehlt, Termine entsprechend zu planen. Niesmann Caravaning aus Polsch beteiligt sich am Caravaning Center Bad Kreuznach. Durch die Zusammenarbeit wollen beide Unternehmen ihr Angebot in der Region ausbauen und den Kunden mehr Auswahl sowie zusätzliche Serviceleistungen bieten. Der Standort in Bad Ems bleibt dabei eigenständig und das bisherige Team soll erhalten bleiben. Mit der Beteiligung erweitert Niesmann Caravanings aus Polch außerdem sein Angebot um mehrere neue Fahrzeugmarken. Nach Angaben der Unternehmen soll die Partnerschaft des Vertriebs- und Servicenetzes zwischen dem Rhein-Main-Gebiet, der rhein-nahe Region und dem Hunsrück stärken.
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3: Die Uhr sagt 11.32 Uhr und zum aktuellen Zeitpunkt liegen mehr keine Meldungen vor. Die Straßen sind soweit frei in der Antenne Koblenz-Region. Freie Fahrt.
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3: Geblitzt wird in Mülheim-Kärlich auf der Bahnhofstraße Richtung Koblenz-Rübenach. Hier sind 30 erlaubt, die gelten auch in Nauenheim. Dort blitzt es auf der Maifeldstraße nach der Tankstelle. Und in Neuwied, da steht ein Blitzer auf der Andernacher Straße an der Eishalle. Unter der Brücke blitzt er, um genau zu sein, bei 50. Habt ihr sonst noch was gesehen, Stausblitzer oder jegliche andere Gefahren? Meldet gerne entweder durch einen Anruf oder eine WhatsApp über unsere Antenne Koblenz Hotline. Die 0261 988 2099. Denn nur so machen wir gemeinsam unsere Straßen sicherer. Vielen Dank.
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1: Mit Lenz Göbels, hallo. Auch heute hält das Blutspendemobil erneut an der Universität Koblenz. In der Universitätsstraße 1 könnt ihr heute noch bis 16 Uhr Blut spenden. Außerdem bietet sich euch eine weitere Möglichkeit in Boppard. Im Vereinszentrum Alter Bahnhof in der Straße am Bahnhof 2 könnt ihr von 17 bis 20 Uhr Blut spenden. Morgen bietet euch die Kurfürstenhalle in Müllheim-Kärlich eine weitere Spendengelegenheit. In der Clemensstraße 6 sind von 16.30 Uhr bis 20.30 Uhr alle Interessierten willkommen. Am Freitag findet in der Koblenzer Innenstadt im Rahmen des Human Duty Days eine weitere Spendenaktion statt. In der Schlossstraße könnt ihr von 12 bis 18 Uhr vorbeischauen und Blut spenden. Am 13. Juli habt ihr dann die Qual der Wahl an Spendenmöglichkeiten. In der Koblenzer Altstadt startet das Blutspendemobil seinen dreitägigen Aufenthalt am Le Rondel 1a vor der Herz-Jesu-Kirche. Gespendet werden kann an den drei Tagen jeweils von 11 bis 17 Uhr. Das katholische Pfarrheim in Großmalscheid öffnet ebenfalls seine Türen von 16.30 Uhr bis 19.30 Uhr in der von Walderdorfstraße 1. Und in Miesenheim öffnet das Bürgerhaus in der Pleiderstraße 29 von 17 bis 20 Uhr seine Türen. Am Tag darauf öffnet die Bendorfer Stadthalle am Isäurerplatz seine Türen von 15.30 Uhr bis 20 Uhr für alle Interessierten. Und wie immer, wenn eine Blutspende dabei ist in der nächsten Woche oder in der übernächsten Woche, die wir noch nicht erwähnt haben, dann könnt ihr uns das gerne melden. Entweder per E-Mail an redaktion@antenne-koblenz.de oder per WhatsApp direkt live ins Studio unter 0261 988 2099. Eure Blutspendetermine in der Region.
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1: Die Urlaubszeit ist definitiv angebrochen. Viele von uns wollen verreisen und die arbeitsfreie Zeit im Ausland genießen. Die Reisekasse sollte da gut geplant sein. Mein Kollege Klaus Bente hat da ein paar Tipps für uns.
2: Das notwendige Geld sollte im Urlaub natürlich ausreichend vorhanden sein und sicher verwahrt werden. Giro- und Kreditkarten sollten reibungslos funktionieren. Darüber unterhalte ich mich jetzt mit Andreas Peppler, Leiter Sicherheitsmanagement bei Euro-Kartensysteme in Frankfurt am Main. Welche Zahlungsmittel gehören denn in den Urlaubsgeldbeutel?
3: Ich sollte möglichst mehr als eine Karte dabei haben, auch ein bisschen gar Bargeld, das gehört immer dazu. Bei den Karten definitiv die Girocard. Wenn Sie auf Ihre Karte draufschauen und das Girocard-Logo sehen, sehen Sie häufig nebendran auch noch ein Logo von Visa oder Mastercard. Das ist das sogenannte Co-Badge. Damit ist die Girocard nicht nur in Deutschland einsetzbar, sondern auch international. Das heißt, Sie können mit der Girocard auch im Ausland entsprechend zahlen. Wenn Sie ein Auto leihen, wenn Sie Flüge buchen wollen, dort ist häufig die Kreditkarte die richtige Karte, weil dort halt auch Beträge reserviert werden, Kautionen gestellt werden. Das ist eine Funktion, die zurzeit noch die Kreditkarte ausschließlich bietet. Von daher eine Kreditkarte mit dazu packen, dann sind Sie gut aufgestellt.
2: Funktionieren meine Zahlungskarten zuverlässig im Ausland?
3: Wenn Sie die Logos, die an der Tür oder am Terminal beim Händler zu sehen sind, vergleichen mit denen, die Sie auf der Karte finden, dann wissen Sie, wie Sie bezahlen können. Das heißt also, wenn Sie dort ein Girocard-Logo finden, dann werden Sie auch mit der Girocard dort zahlen können. Wenn Sie ein Visa-Logo finden, dann brauchen Sie eine Karte, auf der auch das Visa-Logo ist. Oder Sie müssen halt eine reine Visa-Karte an der Stelle oder auch eine Mastercard nehmen und dann können Sie dort entsprechend zahlen.
2: Mit welchen Gebühren muss ich rechnen?
3: Die Gebühren im Ausland, wenn wir uns in Europa bewegen, entstehen keine Gebühren normalerweise. Worauf Sie immer achten müssen, ist, ob an dem Geldautomaten im Ausland oder wo auch immer ein Gebührenhinweis kommt. Weil es gibt auch die Möglichkeit, dass ein Händler oder ein Geldautomatenaufsteller eine Gebühr nehmen kann. Die muss er allerdings Ihnen gegenüber ausweisen und die müssen Sie dann an diesen Dienstleister auch entsprechend zahlen.
2: Worst case, die Zahlungskarten sind weg. Was ist dann zu tun?
3: Ganz wichtig, möglichst schnell sperren lassen. Dafür gibt es den Sperrnotruf, die 116 116, gebührenfrei innerhalb von Deutschland, auch aus dem Ausland zum Teil, dort drüber direkt zu erreichen. Es gibt vom Sperrnotruf auch die Sperr-App, dort kann ich meine Karten hinterlegen, auch die SIM-Karte auf dem Handy, dass ich dort gezielt entsprechend die Karten sperren lassen kann. Im Ausland ist es zum Teil so, dass die 116 116 nicht direkt erreichbar ist. Dann muss eine Berliner Nummer angerufen werden. Die Informationen dazu findet der Karteninhaber auf der Webseite des Sperrnotrufs mit weiteren nützlichen Hinweisen, worauf zu achten ist.
2: Danke, Andreas Peppler von Euro-Kartensysteme. Zahlungskarten sind für die Reisekasse unverzichtbar.
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2: 29 Grad messen wir aktuell in Boppard. 29 Grad sind es auch in Saffig. Und in Koblenz-Metternich messen wir aktuell ebenfalls 29 Grad. Das Ganze bei einem Himmel, der uns ein paar Wolken versteckt. Hinter der Sonne, vor der Sonne. Und deshalb ist es ein Mix aus Sonne und Wolken, der uns bis in den Abend hinein begleitet. In den kommenden Stunden erreichen wir unsere Höchstwerte von 30 Grad und ein leichter Wind weht dann noch bis in den Abend hinein. Wir erwarten in der Nacht dann Tiefstwerte von 18 Grad, ehe der morgige Mittwoch wieder sich leicht aufwärmt auf 24 Grad in der Spitze und auch hier wieder einen wolkigen Tag mit sich bringt. Der Donnerstag hingegen, da gibt es gar keine Wolken am Himmel. Bei 29 Grad erwarten wir Sonne pur und das den ganzen Tag lang.
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3: Ich bin David Büchner. Die Bundesregierung muss sparen. Die Förderung von Wärmepumpen und anderen klimafreundlichen Heizungen soll daher in den nächsten Jahren deutlich sinken. Das geht aus einer Vorlage für den Haushaltsausschuss des Bundestags hervor, die der deutschen Presseagentur vorliegt. Rund 2,1 Milliarden Euro sollen damit bis 2030 eingespart werden. Die Koalition will strengere Regeln für Krankschreibungen. Der Chef des CDU-Arbeitnehmerflügels Dennis Radke warnt jedoch, dass schärfere Vorschriften nach hinten losgehen könnten. Er sagte am Morgen im ZDF:
4: Die Rückmeldung, die ich aus der Praxis in den letzten Tagen bekommen habe, war eher die Sorge so nach dem Motto, viele Menschen, die jetzt vielleicht einen Tag fehlen, werden dann demnächst direkt für 3 oder 5 Tage krankgeschrieben. Das muss man jetzt einfach auch nochmal diskutieren.
3: Es dürfe zudem nicht der Eindruck entstehen, die Menschen seien zu faul, so Radke. In einer angespannten internationalen Lage kommen die Staats- und Regierungschefs der NATO-Länder heute zu ihrem Gipfeltreffen in Ankara zusammen. Thema ist unter anderem der Ukraine-Krieg. In der Nacht hatte Kiew Russland mit hunderten Drohnen angegriffen, viele davon mit dem Ziel Moskau.
5: In Moskau wurden bislang keine Schäden gemeldet. Nur die Fluggäste mussten sich einmal mehr mit den stundenlangen Sperrungen der Airports rund um die Hauptstadt arrangieren. In den russischen Regionen gingen derweil Industrieobjekte in Flammen auf. Medienberichten nach handelt es sich um Betriebe, die zur Öl- und Gasindustrie gehören, mit der Russland seinen Krieg gegen die Ukraine finanziert. Der ukrainische Präsident Selenskyj hatte erst in der Nacht gesagt, dass der Luftkampf zur bestimmenden Kriegskomponente werde. Die Ukraine könne dort nun mithalten, versicherte er. Aus Moskau, André Ballin.

0: sind neue Höchstwerte. Die Lebenserwartung in Deutschland ist im vergangenen Jahr weiter angestiegen. Für Frauen lag sie bei 83,6 Jahren, teilte das Statistische Bundesamt mit. Das sind 2 Monate mehr als im Vorjahr. Die Lebenserwartung von Männern lag demnach bei 79 Jahren und einem Monat und damit 3 Monate höher als 2024.
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2: Mit Lisa Tauchen, guten Tag. In Mayen können Bürger den Umtausch ihres Führerscheins ab sofort online beantragen. Nur zur Abholung des neuen Führerscheins ist weiterhin ein persönlicher Termin erforderlich. Der Antrag kann komplett digital am Computer, Tablet oder Smartphone ausgefüllt werden. Dafür reicht ein Foto des Ausweises aus. Auch das Passbild kann direkt mit dem Smartphone aufgenommen werden. Das neue Verfahren basiert auf einem bundesweiten Digitalprojekt, das von mehreren Bundesländern gemeinsam genutzt wird. Ziel ist es, Verwaltungsleistungen einfacher und einheitlicher anzubieten. Die technische Anbindung wird durch Fördermittel unterstützt.
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3: Hallo liebe Autofahrer, es ist 12.03 Uhr und aktuell braucht ihr auf der B42 zwischen Urbau und Fallendar 5 Minuten länger. Und ansonsten sind die Straßen soweit frei, kommt gut an.
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3: Geblitzt wird in Mülheim-Kärlich auf der Bahnhofsstraße in Richtung Rübenach. Hier sind 30 erlaubt. Und auch in Nauenheim steht ein Blitzer auf der Maifeldstraße nach der Tankstelle. Auch hier gelten 30. Und solltet ihr sonst noch was gesehen haben, Staus, Blitzer oder jegliche weitere Gefahren, meldet's gerne. Einfach über unsere Antenne Koblenz Hotline, WhatsApp oder anrufen unter der 0261 988 20 99. Denn nur so machen wir gemeinsam unsere Straßen sicherer. Vielen Dank.
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3: An diesem Dienstag Mittag und über bessere Infrastruktur und erhöhte Lebensqualität hat sich wohl noch niemand beschweren können. Doch oft hängt hinter den Projekten, die dazu führen, ehrenamtliche Arbeit. Gerade in der heutigen, schnelllebigen Zeit ist dies nicht selbstverständlich. So sieht es auch die VR-Bank Rhein-Ahr-Eifel und verteilt in diesem Jahr bereits zum 18. Mal den Zukunftspreis Heimat. Was dahinter steckt, habe ich mir mal im Detail erläutern lassen und erkläre euch das dann nach 3 Hits am Stück auch nochmal genau. Vorher gibt es noch One Republic, Artemis und aus diesem mit Electrified. Ich bin Lenz Göbels, dranbleiben lohnt sich.
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0: Koblenz, der Supermix an diesem Dienstag. Und wir sprechen über Ehrenamt und Engagement, denn diese sind ein wichtiger Bestandteil in Koblenz und der Umgebung. Und jetzt wurde das auch mal gewürdigt. Die VR-Bank Rhein-Ahr-Eifel hat den Zukunftspreis Heimat 2026 verliehen. Was das genau für Koblenz bedeutet, das haben mir Jan-Erik Burkhardt, der Leiter der VR-Bank Rhein-Ahr-Eifel, und Clara Stoffel, die PR-Managerin der Bank, erklärt. Der VR-Bank Zukunftspreis Heimat 2026 wurde verliehen. Für alle, die vielleicht noch nie davon gehört haben, was genau ist denn der Zukunftspreis?
1: Es wäre ja total schändlich, wenn sie noch nie darüber gehört haben, weil wir den schon zum 18. Mal durchgeführt haben. Also wir können mit Fug und Recht behaupten, wir sind das Original seit 18 Jahren, weil viele Preise jetzt aus der Peripherie oder hier in Koblenz aus dem Boden gestampft werden. Aber wir glauben, das ist wirklich eine tolle Initiative für Ehrenamtliche, für Leuchtturmprojekte, für Kultur, für Sport, für Unternehmer. Wir haben einen bunten Blumenstrauß und zeichnen einfach tolle Ideen in der Region aus.
0: Schauen wir mal, Platz 1 war in diesem Jahr die Koblenzer Bürgerstiftung. Was haben die denn Schönes gemacht und was zeichnet so die einzelnen Gewinner aus?
2: Also die Gewinner bei uns zeichnet aus, wir haben keine strikte Platzierung, es ist immer 1 bis 10, sondern wir vergeben auch gerne Sonderpreise. Bei den ersten Platz in diesem Jahr hat die Koblenzer Bürgerstiftung gewonnen mit ihrem Projekt der Lernpatenschaften. Da geht es darum, dass Ehrenamtliche Kinder betreuen, die Probleme haben im sozialen Umfeld, in der Aufnahme von Wissen und unabhängig von der Schule, dass sie dann eben dort Lernpaten zur Verfügung haben.
1: Die waren das auch schon richtig lange. Also dieses Projekt existiert auch schon Jahrzehnte hier in Koblenz, ist aus einem kleinen Projekt echt richtig gewachsen und hat jetzt viele, viele Ehrenamtliche. Und da war es einfach klar, die müssen Preisträger werden.
0: Und wenn wir jetzt auf Platz 2 schauen, sieht man, glaube ich, schon, was die Jury so ausmacht, dass wirklich alles vorhanden ist. Der FC Rot-Weiß Koblenz, eher ein Fußballverein, jetzt eher eine ganz andere Richtung als Platz 1 vorher.
1: Genau, und dass das jetzt die ersten beiden Plätze hier nach Koblenz gegangen sind, ist auch kein Gesetz, sondern es hat sich einfach so ergeben. Rot-Weiß Koblenz mit dem Campus, mit der Idee der Jugendförderung, aber auch der Förderung von dem Drumherum. Also wie müssen die jungen Menschen aufgestellt sein, wie müssen die organisiert sein, um womöglich auch nachher im Halbprofi- oder Profigeschäft Fuß zu fassen.
0: Der Zukunftspreis ist eine tolle Initiative für Ehrenamtliche, Leuchtturmprojekte, Kultur, Sport und Unternehmer. Und in einer Stunde, da unterhalten wir uns mal mit einem der Gewinner und erfahren, was es so heißt, den VR-Bank Rhein-Ahr-Eifel Zukunftspreis Heimat so zu gewinnen. Hier geht's jetzt aber weiter mit David Gedda und seiner Hitsingle Baby Don't Hurt Me. Viel Spaß!

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2: In Braubach messen wir aktuell 29 Grad. Die haben wir auch in Urbar gemessen. Und auch in Koblenz-Niederberg messen wir derzeit 29 Grad. Das Ganze bei vielen Wolken am Himmel. Aber die Sonne, die lässt sich auch in den kommenden Stunden nicht die Chance nehmen, sich ab und zu mal zu zeigen. Ab 2 Uhr kommt dann auch ein leichter Wind hinzu, der die 30 Grad dann in der Spitze ein bisschen angenehmer macht. Zum Abend hin kühlt es dann auch wieder ab. In der Nacht erwarten wir Tiefstwerte von 18 Grad. Dafür dann Höchstwerte am Mittwoch selbst von 24 Grad. Der Vormittag bringt noch einen Mix aus Sonne und Wolken. Der Nachmittag ist dann komplett zugezogen. Und am Abend, da kommt dann aber wieder die Sonne teilweise raus. Der Donnerstag 29 Grad in der Spitze. Am Vormittag noch einzelne Wolken. Aber über den restlichen Tag verteilt heißt es dann Sonne pur.
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3: Im Studio Lisa Tauchen, guten Tag. In Mayen können Bürger den Umtausch ihres Führerscheins ab sofort online beantragen. Nur zur Abholung des neuen Führerscheins ist weiterhin ein persönlicher Termin erforderlich. Der Antrag kann komplett digital am Computer, Tablet oder Smartphone ausgefüllt werden. Dafür reicht ein Foto des Ausweises aus. Auch das Passbild kann direkt mit dem Smartphone aufgenommen werden. Das neue Verfahren basiert auf einem bundesweiten Digitalprojekt, das von mehreren Bundesländern gemeinsam genutzt wird. Ziel ist es, Verwaltungsleistungen einfacher und einheitlicher anzubieten. Die technische Anbindung wird durch Fördermittel unterstützt. Im Schloss Engers in Neuwied gibt der Frauenchor Rockies aus Dortmund am Sonntag ein Konzert. Der Auftritt beginnt um 11 Uhr im Gartensaal und bildet den Abschluss der Probetage des Chors an der Landesmusikakademie Rheinland-Pfalz. Auf dem Programm stehen Lieder aus den Bereichen Pop, Rock, Jazz und Swing. Der Eintritt ist frei. Musikfreunde aus der Region sind eingeladen, das Konzert zu besuchen. Die VR-Bank Rheinaer-Eifel ist auf dem Marketing- und Vertriebsforum für ein innovatives Workshop-Konzept ausgezeichnet worden. Gemeinsam mit der Winninger Künstlerin Christiane Mohr entwickelte die Bank kreative Mal-Workshops, die den Teamzusammenhalt und die Unternehmenskultur stärken sollen. In den vierstündigen Workshops arbeiten Mitarbeitende verschiedener Bereiche gemeinsam kreativ. Im Mittelpunkt steht der Austausch, neue Perspektiven und das Miteinander. Auch der Vorstand hat bereits an dem Format teilgenommen.
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2: Um 12.32 Uhr habe ich aktuell nur eine Meldung für euch. Und zwar haben wir Stau auf der B42 zwischen Urbau und Fallender. Solltet ihr hier pünktlich kommen wollen, dann plant doch 5 Minuten mehr ein. Ansonsten sind die Straßen soweit frei. Kommt gut an.
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2: Aktuell blitzt es in Naunheim auf der Maifeldstraße nach der Tankstelle. Hier sind 30 erlaubt. Und solltet ihr sonst noch was gesehen haben, dann meldet es doch gerne über unsere Antenne Koblenz Hotline. Die 0261 988 20 99. Egal ob Blitzer, Staus oder weitere Gefahren, alles geht an die Hotline. Denn nur so machen wir gemeinsam unsere Straßen sicher. Vielen Dank.
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1: An der Universität Koblenz findet am Mittwoch wieder die Nacht der Forschung statt. Von 18 bis 21 Uhr erhalten Besucher spannende Einblicke in aktuelle Forschungsprojekte und Zukunftsthemen. Unter dem Motto Forschung vernetzt, gemeinsam weiter, denken für die Zukunft, erwartet die Gäste ein abwechslungsreiches Programm mit Mitmachangeboten, Laborführungen, Workshops, Podcasts und sogenannten Speed Science Formaten. Dabei wird gezeigt, wie Wissenschaft an Lösungen für gesellschaftliche Herausforderungen arbeitet. Die Veranstaltung richtet sich an alle, die Forschung einmal hautnah erleben möchten. Der Eintritt ist frei und im Anschluss lädt eine After-Science-Party zum Ausklang des Abends ein. Wer die Geschichte von Koblenz einmal hautnah erleben möchte, hat am Samstag auf der Festung Ehrenbreitstein Gelegenheit dazu. Bei der einstündigen Führung Weg zur Festungsgeschichte geht es auf eine spannende Reise durch rund 5000 Jahre Vergangenheit. An historischen Schauplätzen erfahren die Teilnehmer, wie sich die Anlage von römischen Wehrbauten über mittelalterliche Burgen bis hin zu preußischen Festungen entwickelte. Dabei wird auch erklärt, wie Angriff und Verteidigung auf der Festung einst funktioniert haben. Die Führung startet am Entry-Gebäude der Festung. Neben vielen interessanten Geschichten wartet unterwegs auch eine eindrucksvolle Aussicht über Koblenz und das Rheintal. Und falls ihr für Samstag noch einen Tipp braucht, in Mayen verwandelt sich das Grubenfeld wieder in ein stimmungsvolles Open-Air-Kino. Gezeigt wird die Krimikomödie Glenkill, ein Schafskrimi, in der eine Schafherde den mysteriösen Tod ihres Schäfers aufklären möchte. Der Einlass beginnt bereits 20 Uhr, Filmstart ist bei Einbruch der Dunkelheit gegen 22 Uhr. Besucher können eigene Sitzgelegenheiten sowie eine Taschenlampe für den Heimweg mitbringen. Karten gibt es im Vorverkauf und auch an der Abendkasse. Und bei allem wünschen wir euch natürlich auch wie immer viel Spaß.
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2: In Kettig haben wir 30 Grad gemessen. 30 Grad sind es auch in Hörgrenzhausen und auch in Koblenz-Arenberg. Messen wir aktuell 30 Grad. Das Ganze bei einem aktuellen Mix aus Sonne und Wolken. Und so sieht es auch den restlichen Tag aus. In den kommenden Stunden, da gesellt sich noch ein leichter Wind dazu. Doch viel, viel Sonne wird es nicht geben. Zwar verschieben sich die Wolken zum Abend hin ein bisschen weg von der Sonne, doch ganz werden sie nicht verschwinden. Zur Nacht kühlt es erneut ab auf 18 Grad in der Nacht. Und der morgige Mittwoch, der wird nicht viel wärmer, aber mit 24 Grad recht angenehm. Auch hier erwarten wir einen Mix aus Sonne und Wolken. Der Donnerstag und Freitag, die bringen dann Sonne pur und richtig warme Tage. Der Donnerstag 29 Grad und bis zu 15 Sonnenstunden. Einzig und allein am Vormittag sind noch ein paar Wolken zu sehen. Und der Freitag, der wird noch wärmer, 32 Grad und bis zu 16 Sonnenstunden.
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3: Ich bin Babit Büchner. Die Bundesregierung muss sparen. Die Förderung von Wärmepumpen und anderen klimafreundlichen Heizungen soll daher nach Regierungsplänen in den nächsten Jahren deutlich sinken. Das geht aus einer Vorlage für den Haushaltsausschuss des Bundestags hervor, die der Deutschen Presseagentur vorliegt.
4: Unterm Strich will die Regierung damit gut 2 Milliarden Euro einsparen. Betroffen sind vor allem Leute mit mittlerem und höherem Einkommen. Die erhalten geringere Förderbeträge. Bisher übernimmt der Staat ja beim Heizungstausch je nach Voraussetzungen bis zu 70% der Kosten. Haushalte mit eher niedrigem Einkommen, die sollen dagegen etwas stärker unterstützt werden. Und geplant ist auch ein Kinderbonus. Claudia Wächter, Nachrichtenredaktion.
3: Die NATO will sich verstärkt auf Drohnenkriege vorbereiten. In den kommenden 5 Jahren sollen mehr als 40 Milliarden Dollar in Fähigkeiten zur Drohnenabwehr investiert werden, kündigte Generalsekretär Mark Rutte am Rande des NATO-Gipfels in der Türkei an. Zudem verpflichteten sich Alliierte, bis Ende 2027 5-mal so viele Soldaten für den Einsatz von Drohnen auszubilden. Es sind neue Höchstwerte. Nach Angaben des Statistischen Bundesamts ist die Lebenserwartung in Deutschland im vergangenen Jahr weiter angestiegen. Für Frauen ging es 2 Monate rauf auf 83,6 Jahre. Männer wurden sogar 3 Monate älter mit einer Lebenserwartung von 79 Jahren und einem Monat.
5: Im aktuellen Zeitraum hatte Baden-Württemberg sowohl bei Männern als auch bei Frauen die höchste Lebenserwartung. Dass wir immer älter werden, ist auch Teil der aktuellen Rentendebatte. Erst kürzlich hatte dazu ein Vorschlag Schlagzeilen gemacht. Die Rentenkommission hatte die Idee, die Rente an die Lebenserwartung zu koppeln. 1 Jahr mehr Lebenserwartung sollte 8 Monate längeres Arbeiten und 4 Monate längeren Rentenbezug ergeben. Tine Klimach, Nachrichtenredaktion.
3: Die verurteilte Rechtsextremistin Marla Svenja Liebig hatte sich vehement gegen ihre Auslieferung nach Deutschland gewehrt. Nun hat das Oberlandesgericht in Prag entschieden, Tschechien darf die 55-Jährige ausliefern. Liebig war in Deutschland damals noch als Sven Liebig, unter anderem wegen Volksverhetzung zu einer Freiheitsstrafe von 1 Jahr und 6 Monaten ohne Bewährung verurteilt worden, vor Haftantritt dann aber untergetaucht.
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1: Mit Lisa Tauchen, guten Tag. Im Rhein-Lahn-Kreis ist die Entnahme von Wasser aus Flüssen und Bächen ab sofort untersagt. Die untere Wasserbehörde hat eine entsprechende Allgemeinverfügung erlassen. Grund ist die anhaltende geringe Wasserführung in den Gewässern. Durch fehlenden Regen hat sich die Lage weiter verschärft. Nach Angaben des Kreises soll damit die Natur mit Tieren und Pflanzen geschützt werden. Das Verbot gilt bis auf Weiteres im gesamten Kreisgebiet. Die Kreisverwaltung bittet alle Bürger, sich an die Regelung zu halten und auf Wasserentnahmen zu verzichten. Nur so könne verhindert werden, dass die ohnehin belasteten Gewässer zusätzlich geschädigt werden.
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2: Um 13.03 Uhr werfen wir erneut einen Blick auf die Straßen unserer Antenne Koblenz-Region und sehen auf der A48 Dernbach Richtung Koblenz haben wir zwischen Hörgrenzhausen und Bendorf-Neuwied aktuell ein defektes Fahrzeug. Seid vorsichtig. Vorsichtig solltet ihr auch auf der B260 sein, denn zwischen Dausenau und der Abzweigung nach Nassau haben wir in beide Richtungen Sichtbehinderung durch Rauch, also hier ein bisschen langsamer fahren. Stau haben wir derzeit weiterhin auf der B42 zwischen Urbau und Fallender, rechnet hier mit 5 Minuten Zeitverlust.
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2: Blitzer habe ich aktuell keine für euch. Solltet ihr was gesehen haben, dann meldet's gerne über unsere Antenne Koblenz Hotline. Egal ob Staus, Blitzer oder jegliche weitere Gefahren. Euer Ansprechpartner ist die 0261 988 20 99. Denn nur so machen wir gemeinsam unsere Straßen sicherer. Vielen Dank.
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2: Es ist Dienstag, 13.04 Uhr und wir schauen auf den Zukunftspreis der VR Bank Rhein-Ahr-Eifel, denn dieser würdigt Ehrenamt und Engagement in unserer Region. Während wir vor etwas weniger als einer Stunde geklärt haben, was den Preis ausmacht, sprechen wir gleich mit einem der glücklichen Projekte, die sich bei den Feierlichkeiten in Andernach freuen durften. Die Wildtierpflegestation Koblenz. Vorher bringen euch aber Tom Gregory, Tina Turner und Kygo gute Laune. Letzterer hat noch Khaled und Griffin mit im Boot und liefert den gemeinsamen Hit Save My Love. Ich bin Lenz Göbels, Tag auch.
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0: Der Supermix am Dienstag mit Tom Gregory und gleich mit Linkin Park. Oder vorher, da sprechen wir übers Ehrenamt. Denn ob im Verein, in sozialen Projekten oder im Naturschutz, ehrenamtliches Engagement prägt Koblenz und die komplette Region. Um diesen Einsatz zu würdigen, vergibt die VR-Bank Rhein-Ahr-Eifel seit 18 Jahren den Zukunftspreis Heimat an besondere Projekte und Leistungen. Zu den diesjährigen Preisträgern gehört auch die Wildtierpflegestation Koblenz. Was diese Auszeichnung für das Team bedeutet, das hat uns Inhaberin Julia Pravetti einmal genau erklärt.
1: Wir wurden ausgezeichnet für unsere Arbeit in der Station. Also wir ziehen verwaiste, verletzte, kranke und anderweitig hilfsbedürftige Wildtiere auf und wildern sie anschließend wieder aus. Also wir wollen sie nicht behalten, sondern der Natur wieder zurückgeben. Und, wenn ich aufstehe, weiß ich ganz genau, wer schon wieder Hunger hat und dass ich gebraucht werde. Und das ist natürlich ein schönes Gefühl. Und das machen wir schon sehr, sehr lange, seit 2018 als Verein. Und so können wir ungefähr 500 Wildtieren im Jahr helfen. Und dass wir den Zukunftspreis erhalten haben, ist für uns ganz toll. Und das Preisgeld geht natürlich direkt in die nächste Futterrechnung mit ein.
0: Die Auszeichnung ist dabei vor allem ein Zeichen der Wertschätzung für die tägliche Arbeit im Umgang mit verletzten und hilfsbedürftigen Wildtieren. Wie groß die Anerkennung im Alltag tatsächlich ist, das erklärt noch einmal Julia Pravetti.
1: Also emotional bekommt man ganz, ganz viel zurück. Also die Finder sind natürlich froh, wenn sie ein Tier abgeben können und das bei uns gut versorgt wird. Die Tiere selbst geben einem das Allermeiste zurück, vor allen Dingen, wenn wir sie wieder auswildern können und wir einfach sehen können, wie sie ohne uns zurechtkommen. Das ist der allerhöchste Lohn. Natürlich wird sich mit uns gefreut über die Auszeichnung und das ist auch schön und super so. Aus unserem Umfeld sowieso. Natürlich finden das alle toll, dass wir das schon Ewigkeiten machen und auch jeden Tag machen. Unsere Freunde sind es aber auch mittlerweile gewohnt, wenn wir immer zu spät kommen, weil eben noch gerade ein Wildtier zu uns gebracht werden muss.
0: Und auch mit Blicke nach vorne stellt sich die Frage, welche Unterstützung die Station künftig braucht und wie sich auch Privatpersonen mit einbringen können. Dazu hat sich die Inhaberin der Pflegestation ebenfalls geäußert.
1: Wir wünschen uns, dass es wirklich anerkannt wird, und zwar dem Land oder dem Bundesland, dass einfach gesehen wird, dass das gebraucht wird und eben gar nicht nur ehrenamtlich mehr tragbar ist. Als Privatperson kann man uns in Form von Spenden unterstützen, Sachspenden oder Geldspenden, weil darauf sind wir leider angewiesen. Aber man kann sich auch aktiv einbringen, bei uns zum Beispiel helfen, indem man samstags zum Volierenputz kommt oder eine Fahrt übernimmt. Dafür kann man sich gerne einfach mal bei uns melden. Entweder schaut man im Internet auf unserer Homepage www.wildtierpflegestation-koblenz.de oder auf Social Media, Instagram und Facebook.
0: Damit wird deutlich, hinter der Auszeichnung steht nicht nur ein Preis, sondern vor allem ein starkes Zeichen für gelebten Tierschutz in der Region. Welche weiteren Projekte in diesem Jahr ausgezeichnet wurden, das hört ihr demnächst bei uns im Programm. Aber jetzt hört ihr Linkin Park mit ihrem Hitsingle The Emptiness Machine. Viel Spaß!

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2: 31 Grad messen wir aktuell in Gruft. 31 Grad sind es auch in Montabaur. Und auf dem Koblenzer Asterstein messen wir aktuell auch 31 Grad. Das Ganze bei nicht allzu viel Sonnenschein, sondern mehr Wolken am Himmel. Aber unser Tageshoch haben wir damit schon gesprengt. Eigentlich waren 30 Grad vorgesehen. Jetzt sind es dann doch 31 geworden. Das Ganze bei einem angenehmen Wind. Der morgige Tag, der wird dann ein kleiner Dämpfer, was die Temperaturen angeht. Wir erwarten 24 Grad, recht angenehm über den Tag verteilt. So wie heute, ein Mix aus Sonne und Wolken. Der Donnerstag und Freitag werden dafür dann richtig heiß. Donnerstag 29 Grad, 15 Sonnenstunden und der Freitag, der legt nochmal eine Schippe obendrauf, 32 Grad und bis zu 16 Stunden Sonne.
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3: Im Studio Lisa Tauchen, guten Tag. Im Rhein-Lahn-Kreis ist die Entnahme von Wasser aus Flüssen und Bächen ab sofort untersagt. Die untere Wasserbehörde hat eine entsprechende Allgemeinverfügung erlassen. Grund ist die anhaltende geringe Wasserführung in den Gewässern. Durch fehlenden Regen hat sich die Lage weiter verschärft. Nach Angaben des Kreises soll damit die Natur mit Tieren und Pflanzen geschützt werden. Das Verbot gilt bis auf Weiteres im gesamten Kreisgebiet. Die Kreisverwaltung bittet alle Bürger, sich an die Regelung zu halten und auf Wasserentnahmen zu verzichten. Nur so könne verhindert werden, dass die ohnehin belasteten Gewässer zusätzlich geschädigt werden. Das Standesamt der Verbandsgemeinde Pellenz bleibt heute ganztägig geschlossen. Grund sind interne Fortbildungen der Mitarbeitenden. Auch morgen ist das Standesamt nur eingeschränkt erreichbar. An diesem Tag öffnet die Dienststelle erst ab 14 Uhr. Die Verwaltung bittet Bürger in der Region um Beachtung der Schließungen und empfiehlt, Termine entsprechend zu planen. Niesmann Caravaning aus Polsch beteiligt sich am Caravaning Center Bad Kreuznach. Durch die Zusammenarbeit wollen beide Unternehmen ihr Angebot in der Region ausbauen und den Kunden mehr Auswahl sowie zusätzliche Serviceleistungen bieten. Der Standort in Bad Ems bleibt dabei eigenständig und das bisherige Team soll erhalten bleiben. Mit der Beteiligung erweitert Niesmann Caravanings aus Polch außerdem sein Angebot um mehrere neue Fahrzeugmarken. Nach Angaben der Unternehmen soll die Partnerschaft des Vertriebs- und Servicenetzes zwischen dem Rhein-Main-Gebiet, der rhein-nahe Region und dem Hunsrück stärken.
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2: Wir schauen raus zu euch auf die Straßen und auf der A48 Dernbach Richtung Koblenz haben wir zwischen Hörgrenzhausen und Bendorf-Neuwied ein defektes Fahrzeug. Ebenfalls auf der A48 Dernbach Richtung Koblenz haben wir zwischen Bendorf-Neuwied und Koblenz-Nord einen Leitkegel auf dem rechten und dem mittleren Fahrstreifen. Seid dort vorsichtig. Ebenfalls haben wir eine Verkehrseinschränkung auf der B260 Dausenhau. Zwischen Dausenhau und der Abzweigung nach Nassau haben wir in beide Richtungen die Fahrbahn gesperrt. Aufgrund eines Feuerwehreinsatzes solltet ihr das Ganze umfahren wollen, dann beachtet auch die Rauchbildung innerhalb des Bereiches. Stau herrscht weiterhin auf der B42 zwischen Urba und Fallender. Da braucht ihr 5 Minuten länger. Ansonsten ist die Antenne-Region soweit frei, kommt gut an.
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2: Blitzer habe ich aktuell keine für euch. Solltet ihr was gesehen haben, dann meldet's doch bitte gerne einfach an unsere Antenne Koblenz Hotline, Staus, Blitzer oder jegliche Gefahren. Wir freuen uns an die 0261 988 2099, denn nur so machen wir gemeinsam unsere Straßen sicherer. Vielen Dank.
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1: Mit Max Dehmann aus der Sportredaktion. Hallo, vor wenigen Tagen hat die neue Saison 2026-27 begonnen und auch die Staffeleinteilungen der Bezirksligen sowie der A-, B- und C-Klassen der Herren sind abgeschlossen. Zum nunmehr bereits vierten Mal erfolgt die Einteilung nicht mehr nach Kreisgrenzen, sondern anhand der Fahrtstrecken, die mit spezieller Software berechnet werden. In den Kreisligen A, B und C treten insgesamt 699 Mannschaften in 44 Staffeln an. In den Reserveklassen der Kreise Trier-Saarburg und Eifel gehen zusätzlich 24 Teams an den Start. Die Staffelleiter beginnen nun mit der Erstellung der jeweiligen Spielpläne. Die Staffeleinteilung ist jedes Jahr eine anspruchsvolle Aufgabe, bei der wir zahlreiche Faktoren berücksichtigen müssen. Unser Anspruch ist es, für alle Beteiligten eine möglichst gerechte und zugleich praktikable Lösung zu finden, sagt Jens Bachmann, Vorsitzender des Spielausschusses im Fußballverband Rheinland. Die Mannschaftszahlen im Überblick: 18 Mannschaften in der Rheinlandliga, 48 Mannschaften in drei Bezirksligen, 126 Mannschaften in der Kreisliga A, aufgeteilt in 9 Staffeln, 196 Mannschaften in der Kreisliga B, aufgeteilt in 15 Staffeln, 278 Mannschaften in der Kreisliga C, aufgeteilt in 21 Staffeln und 24 Mannschaften in der Reserveklasse, aufgeteilt in 2 Staffeln. Dazu kommen die Oberligisten Sportfreunde Eisbachtal, TuS Koblenz, FC Rot-Weiß Koblenz, FC Emmetshausen-Karbach, FC Kosmos Koblenz, FV Engers, Ahrweiler BC und SV Rot-Weiß Wittlich sowie Regionalligist Eintracht Trier. So, das Neueste vom Sport.
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2: In Kobern-Gondorf messen wir aktuell 31 Grad. Die 31 Grad sind auch in Fallendar und auch in Koblenz-Wallersheim. Das Ganze bei ein bisschen Sonnenschein am Himmel. Es wirkt so, als wäre ein leichter Wolkenschleier einfach vor der Sonne. Das Ganze dann bei einem angenehmen Wind. Und so sieht der restliche Tag auch aus. Bis die Sonne dann um 21.41 Uhr untergeht, erwartet uns genau das Wetter, was wir aktuell haben. In der Nacht kühlt es dann ab, aber auch nur auf bis zu 19 Grad. Der morgige Mittwoch wird aber nicht viel wärmer. 25 Grad in der Spitze erwarten wir auch hier einen Sonnenmix aus, Sonne und Wolken. Und der Donnerstag bringt 28 Grad und auch viel Sonne.
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3: Ich bin Dirk Zeitler. In einer angespannten internationalen Lage kommen die Staats- und Regierungschefs der NATO-Länder heute zu ihrem Gipfeltreffen in Ankara zusammen. Unklar ist, welche Rolle die USA in Zukunft spielen wollen. Von US-Präsident Trump kommt immer wieder Kritik auch an Deutschlands NATO-Beitrag. Bundeskanzler Merz zeigte sich vor dem Abflug nach Ankara dennoch optimistisch.
4: Von diesem Gipfel soll die Botschaft ausgehen. Wir bauen eine europäischere NATO, damit die NATO transatlantisch bleiben kann.
3: Die NATO bereitet sich derweil auf eine massive Ausweitung der Kriegsführung mit Drohnen vor. Im Zuge einer neuen Initiative wollten Verbündete in den kommenden 5 Jahren mehr als 40 Milliarden Dollar in Fähigkeiten zur Drohnenabwehr investieren. Das kündigte NATO-Generalsekretär Rutte an. Das Europäische Parlament hat für ein Prüfverfahren gegen die rechtspopulistische Parteienfamilie Europa der souveränen Nation gestimmt. Die zuständige Aufsichtsbehörde soll nun mögliche Verstöße der ESN-Partei prüfen. Dem Zusammenschluss gehört auch die AfD an. Die Lebenserwartung bei Geburt in Deutschland ist im vergangenen Jahr im Vergleich zum Vorjahr angestiegen. Für Frauen lag sie bei 83,6 Jahren, wie das Statistische Bundesamt mitteilte. Das sei ein Anstieg von 2 Monaten im Vergleich zum Vorjahr. Die Lebenserwartung von Männern lag demnach bei 79,1 Jahren. Und damit 3 Monate höher als noch ein Jahr davor.
5: Für die Bundesländer wird die Lebenserwartung für 3 Jahreszeiträume angegeben. Im aktuellen Zeitraum hatte Baden-Württemberg sowohl bei Männern als auch bei Frauen die höchste Lebenserwartung. Mit 84,4 Jahren bei den Frauen und 80,3 Jahren bei den Männern. Dass wir immer älter werden, ist auch Teil der aktuellen Rentendebatte. Erst kürzlich hatte dazu ein Vorschlag Schlagzeilen gemacht. Die Rentenkommission hatte die Idee, die Rente an die Lebenserwartung zu koppeln. Ein Jahr mehr Lebenserwartung sollte 8 Monate längeres Arbeiten und 4 Monate längeren Rentenbezug ergeben. Tine Klimach, Nachrichtenredaktion.
3: Die Bundesregierung muss sparen. Die Förderung von Wärmepumpen und anderen klimafreundlichen Heizungen soll daher in den nächsten Jahren deutlich sinken. Dies geht aus einer Vorlage für den Haushaltsausschuss des Bundestages hervor.
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6: Mit Lisa Tauchen, guten Tag. In Mayen können Bürger den Umtausch ihres Führerscheins ab sofort online beantragen. Nur zur Abholung des neuen Führerscheins ist weiterhin ein persönlicher Termin erforderlich. Der Antrag kann komplett digital am Computer, Tablet oder Smartphone ausgefüllt werden. Dafür reicht ein Foto des Ausweises aus. Auch das Passbild kann direkt mit dem Smartphone aufgenommen werden. Das neue Verfahren basiert auf einem bundesweiten Digitalprojekt, das von mehreren Bundesländern gemeinsam genutzt wird. Ziel ist es, Verwaltungsleistungen einfacher und einheitlicher anzubieten. Die technische Anbindung wird durch Fördermittel unterstützt.

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1: Die Uhr sagt 14.03 Uhr, doch was sagen die Straßen in der Antenne Koblenz-Region? Da ist so einiges los. Auf der A48 Dernbach Richtung Koblenz haben wir zwischen Hörgrenzhausen und Bendorf-Neuwied ein defektes Fahrzeug. Ebenfalls auf der A48 Dernbach Richtung Koblenz zwischen Bendorf-Neuwied und Koblenz-Nord. Da haben wir einen Leitkegel auf dem rechten und dem mittleren Fahrstreifen. Seid ihr vorsichtig. Auch auf der A61 Ludwigshafen Richtung Koblenz haben wir zwischen Koblenz-Dieblich und Koblenz-Metternich ein defektes Fahrzeug. Und auf der B260 haben wir zwischen Dausenau und der Abzweigung nach Nassau aktuell beide Richtungen gesperrt aufgrund eines Feuerwehreinsatzes. Stau herrscht weiterhin auf der B42 zwischen Urbar und Fallander. Rechnet hier mit 5 Minuten Zeitverlust. Ansonsten sind die Straßen in der Antenne-Region soweit frei.
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1: Blitzer habe ich weiterhin keine für euch. Solltet ihr was gesehen haben, seien es Staus, Blitzer oder jegliche andere Gefahren, dann meldet's doch gerne über unsere Antenne Koblenz-Hotline. Egal, ob ihr anruft oder eine WhatsApp schreibt, es geht an die 0261 98 820 99. Denn nur so machen wir gemeinsam unsere Straßen sicherer. Vielen Dank.
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1: An diesem Dienstag, den 7. Juli um 14.04 Uhr, die Sonne lacht und die Antenne-Region blüht richtig auf. Und wie heute Morgen versprochen, verabschiede ich mich mit ordentlich Sonnenschein. Doch bis es soweit ist, machen wir in der kommenden Stunde noch ordentlich Stimmung zusammen. Außerdem finden wir gemeinsam eine Antwort auf die Frage hinter dem Stadtteilnamen der Goldgrube hier in Koblenz. Und das natürlich begleitet mit bester Musik aus dem Supermix. Simple Plan, Isaac und Kamrat mit Hug Yourself bringen uns alle ein Stück Freude. Ich bin Lenz Göbels, auf Wiederhören.
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1: Gold bei uns in Koblenz? Ich meine, wie sonst lässt sich denn der Name der Goldgrube erklären?
2: Gold, Gold, Gold, Gold, Gold, Gold, Gold, Gold, Gold, Gold, Gold, Gold, Gold, Gold, Gold, Gold, Gold, Gold.
1: Leider nicht. Der Name, der kommt von einer alten Flurbezeichnung aus dem 14. Jahrhundert. Unter den Goldgruben hieß es damals, abgeleitet vom Gold der Früchte. In den leichten Vertiefungen, die sich bis nach Moselweiß ziehen, lagen nämlich fruchtbare Acker- und Weinberge. Aber schon davor, in spätrömischer Zeit, ist das Gebiet landwirtschaftlich genutzt worden. Und zwar scheinbar ausschließlich für Anbau. Denn bis zum Ende des 19. Jahrhunderts, da war die Goldgrube komplett unbewohnt. Erst als die preußische Festung in Koblenz 1890 aufgegeben wurde, ja, erst da war es erlaubt, auch außerhalb der Stadtmauern feste Häuser zu bauen. Als eins der ersten Häuser gilt das Brüderhaus, die Thielenschule und das Altenhain St. Barbara, das damals noch ein Waisenhaus war. Entlang der Beatusstraße kamen dann im Laufe der Zeit Steinmetzbetriebe und auch Gärtnereien. Die ersten Wohnhäuser, die kamen dann aber erst in den 2000ern. Also alles ganz und gar ohne
2: Gold, Gold, Gold, Gold, Gold, Gold, Gold, Gold, Gold, Gold, Gold, Gold, Gold, Gold, Gold, Gold.
1: Aber ganz ehrlich, niemand kann Gold essen und deswegen ist fruchtbares Land definitiv besser als Gold. Und deswegen heißt die Goldgrube eben Goldgrube.
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2: 31 Grad messen wir in Neuwied, so auch in Münster-Maifeld und auch in Koblenz-Ehrenbreitstein. Da sind es 31 Grad. Das Ganze, wenn ich so über den Himmel schaue, bei einem Mix aus Sonne und Wolken. Es sind mehr Schleierwolken als wirklich dicke Wolken, die Sonne versperren. Deshalb ist es auch so hell. In den kommenden Stunden erwarten uns Höchsttemperaturen von 31 Grad wie aktuell und ab 18 Uhr beginnt es dann langsam, aber sicher abzukühlen. Sobald die Sonne dann um kurz vor 10 untergeht, erwarten uns in der Nacht Tiefstwerte von 19 Grad. Der morgige Mittwoch wird auch nur einen Ticken wärmer, 25 Grad in der Spitze bei einem Mix aus Sonne und Wolken. Dafür bringt der Donnerstag dann 28 Grad und bis zu 15 Sonnenstunden und der Freitag pünktlich zum Wochenende wird nochmal richtig heiß. 32 Grad und bis zu 16 Sonnenstunden sind dann möglich.
0: Es ist 2:30. 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
3: Im Studio Lisa Tauchen, guten Tag. In Mayen können Bürger den Umtausch ihres Führerscheins ab sofort online beantragen. Nur zur Abholung des neuen Führerscheins ist weiterhin ein persönlicher Termin erforderlich. Der Antrag kann komplett digital am Computer, Tablet oder Smartphone ausgefüllt werden. Dafür reicht ein Foto des Ausweises aus. Auch das Passbild kann direkt mit dem Smartphone aufgenommen werden. Das neue Verfahren basiert auf einem bundesweiten Digitalprojekt, das von mehreren Bundesländern gemeinsam genutzt wird. Ziel ist es, Verwaltungsleistungen einfacher und einheitlicher anzubieten. Die technische Anbindung wird durch Fördermittel unterstützt. Im Schloss Engers in Neuwied gibt der Frauenchor Rockies aus Dortmund am Sonntag ein Konzert. Der Auftritt beginnt um 11 Uhr im Gartensaal und bildet den Abschluss der Probetage des Chors an der Landesmusikakademie Rheinland-Pfalz. Auf dem Programm stehen Lieder aus den Bereichen Pop, Rock, Jazz und Swing. Der Eintritt ist frei. Musikfreunde aus der Region sind eingeladen, das Konzert zu besuchen. Die VR-Bank Rheinaueifel ist auf dem Marketing- und Vertriebsforum für ein innovatives Workshop-Konzept ausgezeichnet worden. Gemeinsam mit der Winninger Künstlerin Christiane Mohr entwickelte die Bank kreative Mal-Workshops, die den Teamzusammenhalt und die Unternehmenskultur stärken sollen. In den vierstündigen Workshops arbeiten Mitarbeitende verschiedener Bereiche gemeinsam kreativ. Im Mittelpunkt steht der Austausch, neue Perspektiven und das Miteinander. Auch der Vorstand hat bereits an dem Format teilgenommen.
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2: Um 14.31 Uhr werfen wir einen Blick raus auf die Straßen der Antenne Koblenz-Region und auf der A3 Frankfurt Richtung Köln haben wir zwischen Dietz und Montabaur Personen auf der Fahrbahn und einen defekten PKW auf dem Standstreifen. Seid hier vorsichtig. Ebenfalls auf der A3 Frankfurt Richtung Köln, jedoch zwischen Neuwied und der Raststätte Ebgerd. Dort haben wir Fahrzeugteile auf dem linken Fahrstreifen. Seid doch hier langsamer unterwegs. Auf der A48 liegen auch Gegenstände auf der Fahrbahn. Zwischen Bendorf, Neuwied und Koblenz Nord in Fahrtrichtung Koblenz haben wir einen Leitkegel auf dem rechten und dem mittleren Fahrstreifen. Ebenfalls auf der A48, der Anbach Richtung Koblenz, haben wir zwischen Hörgrenzhausen und Bendorf, Neuwied ein defektes Fahrzeug und so auch auf der A61 Ludwigshafen Richtung Koblenz zwischen Koblenz-Dieblich und Koblenz-Metternich. Stau herrscht aktuell auf der B42 zwischen Urbar und Fallender, da braucht ihr 5 Minuten mehr. Ansonsten sind die Straßen frei, kommt gut an.
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2: Es blitzt aktuell in Münster-Maifeld, an der Apotheke, in der Bahnhofsstraße, an der Kreuzung zur Obertorstraße. Dort sind 30 erlaubt. Und solltet ihr sonst noch was gesehen haben, dann meldet es doch gerne über die Antenne Koblenz Hotline. Egal ob Staus, Blitzer oder jegliche andere Gefahren, es meldet sich gerne an der 0261 98 8 20 99. Denn nur so machen wir gemeinsam unsere Straßen sicherer. Vielen Dank.
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1: Mit Max Dehmann, hallo. Zurück an den Wasserturm. Enrico Rösler ist wieder ein Engerser. Enrico Rösler wechselt vom Ligakonkurrenten FC Emmetshausen-Karbach erneut zum FV Engers und Trainer Julian Veit. Der 23-jährige Offensivakteur wechselte erst im vergangenen Sommer vom Wasserturm an den Quintinsberg. Für die Karbacher machte Rösler 36 Pflichtspiele in der abgelaufenen Spielzeit und erzielte dabei 9 Treffer. Davor spielte er bereits schon 2 Jahre für die Jungs vom Wasserturm. In 58 Spielen erzielte er 24 Treffer. Bei Emmetshausen-Karbach gibt es unterdessen noch mehr Abgänger als nur Enrico Rösler. Kevin Leidig, Max Wildschrey, Marco Bresser, Marian Kunz, Arnes Abidowski, Chris Theissen, Ufuk, Kümmelse, Göttlü, Jonas Ahlert und Julian Gaspar werden in der neuen Saison nicht mehr bei Emmetshausen-Karbach spielen. Aber es gibt auch einen Neuzugang. Der FC Emmetshausen-Karbach verstärkt sich mit Serhat Koruk vom Bonner SC. Der 30-jährige Mittelstürmer bringt jede Menge Erfahrung mit in den Hunsrück und lief unter anderem bereits für den SV Meppen, den SC Verl sowie Fortuna Köln in der dritten Liga auf. Beim FCEK wird Serhat künftig mit der Rückennummer 9 auf Torejagd gehen. Coach Patrick Kühnreich zum Transfer. Mit Serhat bekommen wir einen technisch sehr guten Stürmer, der auch einen guten Zug zum Tor hat und bereits im Profifußball seine Qualitäten unter Beweis gestellt hat. Es war seit Wochen unser Wunsch, Serhat zu verpflichten und wir sind glücklich darüber, dass dieser Transfer zustande gekommen ist. So war das Neueste vom Oberliga-Update.
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0: Sonnig, so geht's durch den Nachmittag. Paar Wolken immer mal dabei, das Ganze aber harmlos und trocken. In der Nacht dann klar, die Tiefstwerte liegen bei 19 Grad. Morgen bewölkter, aber trocken, das Ganze bei 25 Grad. Donnerstag und Freitag dann wieder sonniger und wärmer bei 28 und 32 Grad.
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2: Ich bin Dirk Zeitler. Das Europäische Parlament hat für ein Prüfverfahren gegen die rechtspopulistische Parteienfamilie Europa der souveränen Nationen gestimmt. Die zuständige Aufsichtsbehörde soll nun mögliche Verstöße der ESN-Partei prüfen. Dem Zusammenschluss gehört auch die AfD an.
3: Nun soll die Aufsichtsbehörde für politische Parteien und Stiftungen der EU prüfen, ob die ESN-Fraktion die Werte der EU teilt, beispielsweise die Achtung der Menschenwürde und der Demokratie. Falls nicht, dann droht der ESN kein Verbot, sondern Schlimmeres. Sie würde nämlich EU-Fördergelder von rund 2 Millionen Euro verlieren. Die ESN weist alle Vorwürfe zurück. Aus Brüssel, Dieter Ebling.
2: In einer angespannten internationalen Lage kommen die Staats- und Regierungschefs der NATO-Länder heute zu ihrem Gipfeltreffen in Ankara zusammen. Unklar ist, welche Rolle die USA in Zukunft im Bündnis spielen wollen. Von US-Präsident Trump kommt immer wieder Kritik, auch an Deutschlands NATO-Beitrag. Bundeskanzler Merz zeigte sich vor dem Abflug nach Ankara dennoch optimistisch.
4: Von diesem Gipfel soll die Botschaft ausgehen: Wir bauen eine europäischere NATO, damit die NATO transatlantisch bleiben kann. Wir untermauern das nicht nur verteidigungspolitisch, wir untermauern das auch mit unserer Verteidigungsindustrie.
2: Zur Ankündigung von Kanadas Premierminister Carney zur Beschaffung von bis zu 12 U-Booten des Kieler Marineschiffsbauers TKMS sagte Merz, dies sei einer der größten, wenn nicht der größte Rüstungsauftrag in der Geschichte der Bundesrepublik. Das Pariser Berufungsgericht hat die rechtsnationale Marine Le Pen zu einer einjährigen Haftstrafe mit Fußfessel verurteilt. Außerdem urteilte es, dass Le Pen für 15 Monate das passive Wahlrecht verliert. Weitere 30 Monate sind auf Bewährung ausgesetzt. Mit diesem Urteil in einem Verfahren um mögliche Scheinbeschäftigung wäre es für Le Pen nur schwer möglich, bei der Präsidentschaftswahl in Frankreich im kommenden Frühjahr zu kandidieren. Die Bundesregierung muss sparen. Die Förderung von Wärmepumpen und anderen klimafreundlichen Heizungen soll daher in den nächsten Jahren deutlich sinken. Dies geht aus einer Vorlage für den Haushaltsausschuss des Bundestags hervor. Bisher ist beim Umstieg auf eine klimafreundliche Heizung eine staatliche Förderung bis zu 70% möglich, maximal 21.000 Euro.
1: Und jetzt noch mehr Informationen aus unserer Region.
5: Mit Lenz Göbels, guten Tag. Die Generalstaatsanwaltschaft Koblenz hat Anklage gegen 9 Beschuldigte im Zusammenhang mit einem mutmaßlich internationalen Betrugs- und Geldwäschenetzwerk erhoben. Den Beschuldigten wird vorgeworfen, Kreditkartendaten von rund 4,3 Millionen Menschen aus 193 Ländern missbraucht und dadurch einen Schaden von mindestens 300 Millionen Euro verursacht zu haben. Die Ermittlungen liefen unter dem Namen Operation Chargeback und zählen zu den größten Strafverfahren dieser Art in Deutschland. Die Verteidiger mehrerer Angeklagter weisen die Vorwürfe zurück. Über die Zulassung der Anklage muss nun das zuständige Gericht entscheiden. Außerdem in den Regionalnachrichten um halb. Fast 5 Jahre nach dem Hochwasser ist die Sanierung der Grundschule Clemens in Mayen abgeschlossen und die Uni Koblenz wird für den Onboarding-Kurs Basecamp ausgezeichnet.
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0: Um 3:03 mit dem Blick raus zu euch auf die Straßen. Und da habe ich aktuell keine Staus, keine Verkehrsbehinderungen und wünsche überall eine gute und sichere Fahrt.
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0: Geblitzt wird in Münster-Maifeld, Kreuzung Bahnhofstraße, Obertorstraße, 30 hier erlaubt. Und geblitzt wird auch in Koblenz, und zwar auf der B9, Fahrtrichtung Boppard, kurz vor der Lärmschutzwand am Hauptbahnhof, 80 sind hier erlaubt. Und wenn ihr Staus, Blitzer oder Verkehrsbehinderung habt, mehr damit, meldet alles Antenne Koblenz-Hotline 0261 98 2099. Per Anruf oder WhatsApp direkt live zu mir im Studio.
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0: Der Dienstagnachmittag, der steht heute ganz im Zeichen des Zukunftspreises 2.

0: 2026. Den hat nämlich die VR-Bank Rhein-Ahr-Eifel wieder verliehen, den Zukunftspreis Heimat. Und bei meinem Kollegen Lenz Göbitz, da war die VR-Bank Rhein-Ahr-Eifel zu Gast und hat ein bisschen was über die Preise erzählt. Und da könnt ihr euch auch drauf freuen, in den nächsten Tagen, in der nächsten Woche stellen wir auch viele dieser Preisträger dann nochmal näher vor. Jetzt gleich erstmal was Allgemeines zum Zukunftspreis nach Julius in the News, Glock Glock und BTS mit Swim. Und ich bin Max Dehmann. Schönen Dienstag. Hallo.
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0: Antenne Koblenz, der Supermix an diesem Dienstagnachmittag. Ehrenamt und Engagement sind ein wichtiger Bestandteil in Koblenz und der Region. Und jetzt wurde das auch gewürdigt. Die Feuerbank Rhein-Ahr-Eifel hat den Zukunftspreis Heimat 2026 verliehen. Was das genau für Koblenz bedeutet, darüber hat mein Kollege Lenz Göbitz mit Jan-Erik Burkhardt, der Leiter der Feuerbank Rhein-Ahr-Eifel, und Clara Stoffel, der PR-Managerin, gesprochen.
1: Der VR-Bank Zukunftspreis Heimat 2026 wurde verliehen. Für alle, die vielleicht noch nie davon gehört haben, was genau ist denn der Zukunftspreis?
2: Es wäre ja total schändlich, wenn Sie noch nie darüber gehört haben, weil wir den schon zum 18. Mal durchgeführt haben. Also wir können mit Fug und Recht behaupten, wir sind das Original seit 18 Jahren, weil viele Preise jetzt aus der Peripherie oder hier in Koblenz aus dem Boden gestampft werden. Aber wir glauben, das ist wirklich eine tolle Initiative für Ehrenamtliche, für Leuchtturmprojekte, für Kultur, für Sport, für Unternehmer. Wir haben einen bunten Blumenstrauß und zeichnen einfach tolle Ideen in der Region aus.
1: Schauen wir mal, Platz 1 war in diesem Jahr die Koblenzer Bürgerstiftung. Was haben die denn Schönes gemacht und was zeichnet so die einzelnen Gewinner aus?
3: Also die Gewinner bei uns zeichnet aus, wir haben keine strikte Platzierung, es ist immer 1 bis 10, sondern wir vergeben auch gerne Sonderpreise. Bei den ersten Platz in diesem Jahr hat die Koblenzer Bürgerstiftung gewonnen mit ihrem Projekt der Lernpatenschaften. Da geht es darum, dass Ehrenamtliche Kinder betreuen, die Probleme haben im sozialen Umfeld, in der Aufnahme von Wissen und unabhängig von der Schule, dass sie dann eben dort Lernpaten zur Verfügung haben.
2: Die waren das auch schon richtig lange. Also dieses Projekt existiert auch schon Jahrzehnte hier in Koblenz, ist aus einem kleinen Projekt echt richtig gewachsen und hat jetzt viele, viele Ehrenamtliche. Und da war es einfach klar, die müssen Preisträger werden.
1: Und wenn wir jetzt auf Platz 2 schauen, sieht man, glaube ich, schon, was die Jury so ausmacht, dass wirklich alles vorhanden ist. Der FC Rot-Weiß Koblenz, eher ein Fußballverein, jetzt eher eine ganz andere Richtung als Platz 1 vorher.
2: Genau, und dass das jetzt die ersten beiden Plätze hier nach Koblenz gegangen sind, ist auch kein Gesetz, sondern es hat sich einfach so ergeben. Rot-Weiß Koblenz mit dem Campus, mit der Idee der Jugendförderung, aber auch der Förderung von dem Drumherum. Also wie müssen die jungen Menschen aufgestellt sein, wie müssen die organisiert sein, um womöglich auch nachher im Halbprofi- oder Profigeschäft Fuß zu fassen.
0: Und noch mehr über den Zukunftspreis gibt es auch in den nächsten Stunden. Dann schauen wir auch noch auf weitere Preisträger. Und in den nächsten Tagen und Wochen stellen wir euch die Preisträger dann auch noch mal genauer bei uns im Programm vor. Hier gibt es jetzt One Republic mit Need Your Love am Dienstag, 15:16 Uhr.

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1: In Waldesch haben wir aktuell 31 Grad gemessen. Auch in Waltersburg sind es 31 Grad und in Koblenz in der Südstadt, da sind es 32 Grad. Sonn- und Wolkenmix, so geht's durch den Nachmittag. Mal mehr Sonne, mal mehr Wolken. Das Ganze aber harmlos und trocken. In der Nacht da auch trocken, bei ein paar Wolken Tiefstwerte von 19 Grad. Morgen wolkiger, das Ganze dann bei 25 Grad, aber auch da bleibt's trocken.
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2: Mit Lenz Göbels, guten Tag. Die Generalstaatsanwaltschaft Koblenz hat Anklage gegen 9 Beschuldigte im Zusammenhang mit einem mutmaßlich internationalen Betrugs- und Geldwäschenetzwerk erhoben. Den Beschuldigten wird vorgeworfen, Kreditkartendaten von rund 4,3 Millionen Menschen aus 193 Ländern missbraucht und dadurch einen Schaden von mindestens 300 Millionen Euro verursacht zu haben. Die Ermittlungen liefen unter dem Namen Operation Chargeback und zählen zu den größten Strafverfahren dieser Art in Deutschland. Die Verteidiger mehrerer Angeklagter weisen die Vorwürfe zurück. Über die Zulassung der Anklage muss nun das zuständige Gericht entscheiden. Fast 5 Jahre nach dem Hochwasser ist die Sanierung der Grundschule Clemens in Mayen abgeschlossen. Mit der Fertigstellung eines neuen WC-Gebäudes sind nun alle Arbeiten am Schulstandort beendet. Neben der Wiederherstellung der beschädigten Gebäude entstand auch ein barrierefreier Zugang zum Schulgebäude in der Bachstraße. Außerdem wurde eine neue Heizungsanlage eingebaut. Nach Angaben der Stadt konnten die Maßnahmen durch Versicherungsleistungen und umfangreiche Eigenleistungen der Verwaltung nahezu ohne zusätzliche Kosten für die Stadt umgesetzt werden. Damit steht die Grundschule den Schülern wieder vollständig zur Verfügung. An der Universität Koblenz ist das Projekt Fit for Success für den Campuspreis Internationale Fachkräfte 2026 nominiert worden. Ausgezeichnet wird dabei der Onboarding-Kurs Basecamp, der internationale Studierende auf ihr Studium in Deutschland vorbereitet. Das Projekt unterstützt Studierende bereits vor ihrer Ankunft in Koblenz. Über einen digitalen Kurs erhalten sie Informationen zu Studium, Alltag und Leben in Deutschland. Vergeben wird der Preis vom Deutschen Akademischen Austauschdienst und dem Bundesministerium für Forschung. Insgesamt sind Preisgelder von bis zu 30.000 Euro möglich. Das Projekt läuft bereits seit 2024 und wird noch bis 2028 gefördert. Zwei zukünftige Auszubildende haben die Abfallwirtschaft Landkreis Neuwied bei einem Schnuppertag kennengelernt. Paula Weidung und Viktoria Naroschny erhielten einen ersten Einblick in die Aufgaben des Unternehmens und besuchten verschiedene Bereiche. Dabei lernten sie auch ihre künftigen Kollegen kennen. Die beiden beginnen am 1. August ihre Ausbildung zur Kauffrau für Marketingkommunikation. Nach Angaben der Abfallwirtschaft soll der Besuch den Einstieg in den neuen Beruf erleichtern und einen ersten Eindruck vom Arbeitsalltag geben.
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1: Um 15.34 Uhr mit dem Blick raus zu euch auf die Straßen, auf die 48 Koblenz Richtung Wermbach zwischen Koblenz Nord und Bendorf-Neuwied hier aktuell 2 Kilometer stockender Verkehr.
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1: Geblitzt wird an der B9 hier in Koblenz hinterm Hauptbahnhof. Fahrt Richtung Boppard vor der Lärmschutzwand. 80 sind hier erlaubt. Und wenn ihr Staus, Blitzer oder Verkehrsbehinderungen habt, immer damit, meldet's alles. Antenne Koblenz Hotline 0261 988 20 99 per Anruf oder WhatsApp direkt live zu mir ins Studio.
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1: Herzlich willkommen zum Antenne Koblenz Supermix. Wir sind heute im Tierheim Mayen. Bei mir ist Christina. Christina, wen hast du uns denn heute mitgebracht?
2: Heute darf ich euch den Talon vorstellen.
1: Wie sieht Talon denn aus und wie groß ist er?
2: Talon ist ein recht großer Rüde, er ist schwarz-weiß. In ihm steckt definitiv ein Herdenschützer, das heißt, er hat eine Aufgabe, die er gerne auch im neuen Zuhause ausleben möchte.
1: Was bedeutet das? Worauf sollte man bei der Haltung von Talon achten?
2: Talon möchte aufpassen, Talon möchte bewachen und das ist tatsächlich auch ein Hund, der nur in ein hundeerfahrenes Zuhause sollte. Ihm wäre es recht, wenn er ein Haus mit Garten oder einem Hof hätte, wo er auch bellen und bewachen darf. Das heißt, das wäre kein Hund, der geeignet ist für eine kleine Mietwohnung, sondern Talon braucht einfach Platz. Und souveräne Menschen, die ihn wissen zu führen, zu leiten. Er ist total verkuschelt gegenüber seinen Bezugspersonen. Also er kann drinnen sehr ruhig, sehr ausgeglichen sein, wenn er natürlich entsprechend seiner Aufgabe vorher nachgehen durfte und ausgelastet ist.
1: Sagen wir mal, jetzt hat Talon seinen großen Garten. Jetzt möchte er natürlich trotzdem Gassi gehen. Ist er eher Sportskanone oder Couchpotato?
2: Talon ist wie für Herdenschützer eigentlich bekannt, eher keine Sportskanone. Also er braucht keine 15, 20 Kilometer langen Spaziergänge. Ihm reichen mehrere kurze Spaziergänge. Und da besteht leider auch sein Handicap. Er hat noch super Probleme mit Begegnungen, sei es andere Hunde oder auch andere Menschen teilweise. Das heißt, da muss man auch als Zweibeiner noch ein bisschen Arbeit und Geduld in das Training mit ihm stecken.
1: Wie alt ist Talon denn ungefähr?
2: Talon ist circa 3 bis 4 Jahre alt. Er kommt aus dem Auslandstierschutz. Er ist kastriert, geimpft, gechippt, auch tierärztlich untersucht. 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
1: Und wenn jetzt dieser richtige Mensch vorm Radio sitzt, wo könnte man sich denn für Talon melden?
2: Der sollte sich unbedingt bei uns im Tierheim Mayen melden, gerne per E-Mail an info@tierheim-mayen.de oder auch direkt telefonisch unter 02651 77438.
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1: In Nurmitz sind es 31 Grad, 31 Grad sind es auch in Fallen da. Und in Koblenz-Stolzenfels haben wir auch 31 Grad gemessen. Sonne und Wolken im Mix, so geht's durch den Nachmittag. Das Ganze aber trocken, auch am Abend.

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1: Ich bin Dirk Zeitler. Die Zahl der Drogentoten in Deutschland bleibt auf einem Rekordhoch. Vergangenes Jahr starben 2150 Menschen an den Folgen ihres Drogenkonsums. Das gab der Bundesdrogenbeauftragte Streeck bekannt. Alarmierend dabei, die Opfer werden immer jünger.
2: Sie sind oft jung, risikofreudig und bezahlen dafür mit ihrem Leben. In den letzten 5 Jahren hat sich die Zahl der Todesfälle bei den unter 20-Jährigen fast verdoppelt. Fast jeder 4. Drogentote ist heute jünger als 30. Die Antwort darauf dürfe nicht Betroffenheit sein, sondern mehr Prävention und frühe Hilfsangebote, sagte Streeck. Auffällig ist, dass die jüngeren Drogentoten vor allem Medikamente konsumiert haben. Meist spielt aber auch ein riskanter Mischkonsum von Pillen, Alkohol und anderen Substanzen eine Rolle. Gleichzeitig breiten sich synthetische Opioide wie Fentanyl weiter aus. Tanja Wagner, Nachrichtenredaktion.
1: Das Europäische Parlament hat für ein Prüfverfahren gegen die rechtspopulistische Parteienfamilie Europa der souveränen Nationen gestimmt. Die zuständige Aufsichtsbehörde soll nun mögliche Verstöße der ESN-Partei prüfen. Dem Zusammenschluss gehört auch die AfD an.
3: Nun soll die Aufsichtsbehörde für politische Parteien und Stiftungen der EU prüfen, ob die ESN-Fraktion die Werte der EU teilt, beispielsweise die Achtung der Menschenwürde und der Demokratie. Falls nicht, dann droht der ESN kein Verbot, sondern Schlimmeres. Sie würde nämlich EU-Fördergelder von rund 2 Millionen Euro verlieren. Die ESN weist alle Vorwürfe zurück. Aus Brüssel, Dieter Ebeling.
1: Die Bundesregierung muss sparen, auch beim Heizen. Die Förderung von Wärmepumpen und anderen klimafreundlichen Heizungen soll nach Regierungsplänen in den nächsten Jahren deutlich sinken. Dies geht aus einer Vorlage für den Haushaltsausschuss des Bundestags hervor. Das Pariser Berufungsgericht hat die rechtsnationale Marine Le Pen zu einer einjährigen Haftstrafe mit Fußfessel verurteilt. Außerdem urteilte es, dass Le Pen für 15 Monate das passive Wahlrecht verliert. Weitere 30 Monate sind auf Bewährung ausgesetzt. Mit diesem Urteil in einem Verfahren um mögliche Scheinbeschäftigung wäre es für Le Pen nur schwer möglich, bei der Präsidentschaftswahl in Frankreich im kommenden Frühjahr zu kandidieren.
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4: Mit Lenz Göbels, guten Tag. In Rheinland-Pfalz ist die Zahl der Gewerbeanmeldungen im ersten Quartal deutlich gestiegen. Nach Angaben des Statistischen Landesamtes wurden insgesamt fast 11.200 neue Gewerbe angemeldet. Das entspricht einem Plus von knapp 13% im Vergleich zum Vorjahr. Auch in Koblenz zeigt sich diese Entwicklung. Dort wurden 419 Gewerbe neu angemeldet. Gleichzeitig gingen 293 Betriebe vom Markt. Landesweit entstanden die meisten neuen Gewerbe durch Neugründungen. Besonders stark stieg dabei die Zahl der kleineren Betriebe im Nebenerwerb. Besonders häufig wurden sie im Handel sowie in Dienstleistungsbereichen angemeldet. Außerdem in den Regionalnachrichten um halb. Die Polizei Koblenz zieht eine positive Bilanz des Altstadtfestes und die SGD Nord mit Sitz in Koblenz hat ein neues Wasserschutzgebiet für einen Trinkwasserbrunnen festgelegt.
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5: Um 16.03 Uhr mit dem Blick raus zu euch auf die Straßen. Vorsicht auf der A48, Dreieck Vulkanreife Richtung Koblenz. Da ist die Ausfahrt Ochtendung aktuell gesperrt. Da gibt's eine Ölspur. Das am besten dann mit einplanen, wenn ihr da raus wollt. Ausfahrt Ochtendung, aktuell Fahrtrichtung Koblenz gesperrt auf der A48.
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5: Geblitzt wird auf der B9, das Ganze hinterm Hauptbahnhof, Fahrtrichtung Boppard vor der Lärmschutzwand, 80 hier erlaubt. Und geblitzt wird auch in Gülz, das Ganze am Mühlbach, Fahrtrichtung Rübenach, Höhfriedhof, 30 hier erlaubt. Und wenn ihr Staus, Blitzer oder Verkehrsbehinderung habt, immer her damit, meldet's alles. Antenne Koblenz Hotline 0261 98 820 99 per Anruf oder WhatsApp direkt live zu mir ins Studio.
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5: Der Dienstagnachmittag heute im Zeichen vom Zukunftspreis Heimat 2026, verliehen von der VR-Bank Rhein-Ahr-Eifel. Haben in der letzten Stunde ja schon ein bisschen was über die Preisträger gehört. Machen wir gleich auch nochmal nach Whitney Houston, Dua Lipa und Harry Styles. Es gibt nämlich ganz viele tolle Preisträger wieder in diesem Jahr. Ich bin Max Dehmann, schönen Dienstag. Hallo.
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0: Antenne Koblenz, der Supermix an diesem Dienstagnachmittag. Die Feuerbank Rhein-Ahr-Eifel hat den Zukunftspreis Heimat 2026 verliehen. Mein Kollege Lenz Göbels hat mit Jan-Erik Burkhardt, Leiter der Unternehmenskommunikation der Feuerbank, und Clara Stoffel, PR-Managerin, über die Gewinner gesprochen.
1: Nun gab es auch zwei Sonderpreise zu vergeben. Zum einen mal die große Engerser Karnevalsgesellschaft und zum anderen die Local2Go GmbH. Was hat die denn ausgezeichnet in diesem Jahr?
2: Also in Engers war es so, dass vor 2 Jahren der sogenannte Lokschuppen abgebrannt war. Haben wir, glaube ich, auch alle erfahren. Auch bei euch lief das über die Antenne. Hier war in der Silvesternacht eine Rakete verirrt und diese Rakete hat den kompletten Lokschuppen in Brand gesteckt. Ein Riesendrama kurz vor Karneval. Also nicht nur die Karnevalisten, sondern auch die Kirmesgesellschaft. Viele andere Ehrenamtliche haben dort im Lokschuppen gearbeitet, Dinge gelagert, das war alles dahin. Und da kam auf einmal eine wahnsinnige Welle der Solidarität auf. Und hier haben wir gesagt, also das ist Genossenschaft pur. Was einer nicht schafft, das schaffen viele. Und diese Initiative oder dieser Spirit, der damals aufkam, den haben wir praktisch mit dem Zukunftspreis geehrt.
3: Der nächste Sonderpreis, der verliehen wurde im Bereich Unternehmertum, der ging an die Local2Go GmbH mit den Herr-Anton-Automaten. Das ist bestimmt jedem hier im Gebiet ein Begriff. Diese Verkaufsautomaten, die werden besonders dort aufgestellt, wo es eben die regionale Versorgung im Moment nicht so zulässt, dass es dort einen Supermarkt etc. gibt. Kommt natürlich denen zugute, die nicht mobil sind oder auch nicht mehr mobil sind. Es werden Immobilien oder Gebäude genutzt, die sowieso vom Leerstand betroffen sind. Und was uns da besonders überzeugt hat, war, dass dort eben auch mit Produkten gearbeitet werden, die aus der Region kommen. Also dann sind da aus den Metzgereien, aus dem Ort, mit diesen Produkten sind dann die Automaten bestückt. Und das ist eben ein Projekt, was wir an der Stelle auch ganz besonders fanden und entsprechend ausgezeichnet haben.
0: Und nach dem Zukunftspreis ist auch wieder vor dem Zukunftspreis, wie man sich bewerben kann für den Zukunftspreis 2027. Darüber sprechen wir dann in der nächsten Stunde. Das Ganze gegen 10 nach 5. Hier gibt es jetzt Teddy Swims mit Mr. Know-It-All an diesem Dienstagnachmittag 16:16 Uhr.

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3: 30 Grad sind es in Saffig, 30 Grad sind es auch in Urbar und in Koblenz-Rübenach sind es 31 Grad. Sonne und Wolken im Mix, so geht's durch den Nachmittag. Mal ein bisschen mehr Wolken, mal ein bisschen mehr Sonne. Das Ganze trocken, so geht's auch durch den Abend und auch durch die Nacht. In der Nacht liegen die Tiefstwerte bei 19 Grad. Morgen auch wieder viele Wolken, ähnlich wie heute. Das Ganze dann ein bisschen kühler bei bis zu 25 Grad. Am Donnerstag und am Freitag dann wieder Sonne satt. Das Ganze bei 28 und 32 Grad.
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4: Mit Lenz Göbels, guten Tag. In Rheinland-Pfalz ist die Zahl der Gewerbeanmeldungen im ersten Quartal deutlich gestiegen. Nach Angaben des Statistischen Landesamtes wurden insgesamt fast 11.200 neue Gewerbe angemeldet. Das entspricht einem Plus von knapp 13% im Vergleich zum Vorjahr. Auch in Koblenz zeigt sich diese Entwicklung. Dort wurden 419 Gewerbe neu angemeldet. Gleichzeitig gingen 293 Betriebe vom Markt. Landesweit entstanden die meisten neuen Gewerbe durch Neugründungen. Besonders stark stieg dabei die Zahl der kleineren Betriebe im Nebenerwerb. Besonders häufig wurden sie im Handel sowie in Dienstleistungsbereichen angemeldet. Auch die sonstigen Neugründungen legten deutlich zu und stiegen um rund 17%. Die Polizei und die Stadt Koblenz ziehen eine positive Bilanz des Altstadtfestes am vergangenen Wochenende. Bei gutem Wetter besuchten zahlreiche Menschen die Veranstaltung in der Innenstadt. Nach Angaben der Polizei kam es lediglich zu wenigen Körperverletzungen sowie einigen Diebstählen von Geldbörsen und anderen Wertgegenständen. Das Einsatzgeschehen habe damit dem eines gewöhnlichen Wochenendes in der Koblenzer Altstadt entsprochen. Polizei, kommunaler Vollzugsdienst und Verkehrsüberwachung sorgten mit ihrer Präsenz für ein hohes Sicherheitsgefühl der Besucher. Zwischen Drees und Heeresbach hat die SGD Nord mit Sitz in Koblenz ein neues Wasserschutzgebiet für einen Trinkwasserbrunnen festgelegt. Die Struktur- und Genehmigungsdirektion hat die entsprechende Verordnung erlassen, die seit heute gilt. Das rund 272 Hektar große Schutzgebiet soll das Grundwasser vor Verunreinigungen schützen und die Trinkwasserversorgung langfristig sichern. Nach dem Beteiligungsverfahren wurden einzelne Regelungen angepasst und das Gelände eines Sportvereins aus dem Schutzgebiet herausgenommen. Das Gebiet ist in drei Schutzzonen unterteilt, für die unterschiedliche Vorgaben gelten. Im Rhein-Lahn-Kreis haben 10 Feuerwehrleute ihre Bootsausbildung erfolgreich abgeschlossen. Während des Lehrgangs vermittelten die Ausbilder theoretische und praktische Kenntnisse für den sicheren Einsatz von Feuerwehrbooten. Auf dem Rhein übten die Teilnehmer unter anderem verschiedene Fahrmanöver, die Rettung einer Person aus dem Wasser sowie das Bergen eines manövrierunfähigen Bootes. Zum Abschluss erhielten alle Teilnehmer ihre Ausbildungsurkunden. Nach Angaben des Kreises soll die Ausbildung die Einsatzkräfte auf Einsätze auf dem Wasser vorbereiten und die Sicherheit dort erhöhen.
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3: Um 16.33 Uhr mit dem Blick raus zu euch auf die Straßen, auf die A48 Koblenz Richtung Dermbach, zwischen Koblenz Nord und Bendorf-Neuwied hier 2 Kilometer Stau. A48 Koblenz Richtung Dreieck Vulkaneifel zwischen Koblenz Nord und Kreuz Koblenz hier aktuell auch 3 Kilometer stockender Verkehr. B9 hier bei uns in Koblenz stadteinwärts, wenn ihr über die Europabrücke rein wollt, dauert gerade so 5 Minütchen länger. Und auch auf der B42 Koblenz Richtung Bonn zwischen Urbar und Fallen, da in beiden Richtungen müsst ihr so 5 Minuten mehr Zeit einplanen.
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3: Geblitzt wird in Koblenz an der B9. Das Ganze hinterm Hauptbahnhof. Fahrt Richtung Boppard vor der Lärmschutzwand. 80 hier erlaubt. Und geblitzt wird auch in Koblenz-Gülz. Da steht ein Caddy am Mühlbach Höhe Friedhof. Fahrt Richtung Rübenach. 30 hier erlaubt. Und wenn ihr Staus, Blitzer oder Verkehrsbehinderungen habt, mehr damit, meldet's alles an Antenne Koblenz Hotline 0261 98 820 99 per Anruf oder WhatsApp direkt live zu mir im Studio.
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1: Mit Lenz Göbels, hallo. Auch heute hält das Blutspendemobil erneut an der Universität Koblenz. In der Universitätsstraße 1 könnt ihr heute noch bis 16 Uhr Blut spenden. Außerdem bietet sich euch eine weitere Möglichkeit in Boppard. Im Vereinszentrum Alter Bahnhof in der Straße am Bahnhof 2 könnt ihr von 17 bis 20 Uhr Blut spenden. Morgen bietet euch die Kurfürstenhalle in Mühl am Kärlich eine weitere Spendengelegenheit. In der Clemensstraße 6 sind von 16.30 Uhr bis 20.30 Uhr alle Interessierten willkommen. Am Freitag findet in der Koblenzer Innenstadt im Rahmen des Human Duty Days eine weitere Spendenaktion statt. In der Schlossstraße könnt ihr von 12 bis 18 Uhr vorbeischauen und Blut spenden. Am 13. Juli habt ihr dann die Qual der Wahl an Spendenmöglichkeiten. In der Koblenzer Altstadt startet das Blutspendemobil seinen dreitägigen Aufenthalt am Lörrondell 1a vor der Herz-Jesu-Kirche. Gespendet werden kann an den drei Tagen jeweils von 11 bis 17 Uhr. Das katholische Pfarrheim in Großmalscheid öffnet ebenfalls seine Türen von 16.30 Uhr bis 19.30 Uhr in der von Walderdorfstraße 1. Und in Miesenheim öffnet das Bürgerhaus in der Pleiderstraße 29 von 17 bis 20 Uhr seine Türen. Am Tag darauf öffnet die Bendorfer Stadthalle am Isäurerplatz seine Türen von 15.30 Uhr bis 20 Uhr für alle Interessierten. Und wie immer, wenn eine Blutspende dabei ist in der nächsten Woche oder in der übernächsten Woche, die wir noch nicht erwähnt haben, dann könnt ihr uns das gerne melden. Entweder per E-Mail an redaktion@antenne-koblenz.de oder per WhatsApp direkt live ins Studio unter 0261 988 2099. Eure Blutspendetermine in der Region.
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1: 29 Grad sind es in Ransbach-Baumbach, 30 Grad in Rhens und in Koblenz im Rauental sind es 31 Grad. Sonne und Wolken im Mix, mal mehr Wolken wie aktuell, mal aber auch mehr Sonne. Im weiteren Verlauf des Abends das Ganze trocken. Auch in der Nacht ein paar Wolken dabei, das Ganze bei Tiefstwerten von 19 Grad. Morgen auch wolkig, so wie heute ähnlich, ein bisschen kühler bei 25 Grad. Donnerstag und Freitag dafür wieder mit mehr Sonne bei 28 und 32 Grad.
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2: Ich bin Dirk Zeitler. Das Europaparlament hat neuen europäischen Fluggastrechten zugestimmt. Eine breite Mehrheit stimmte für die Reform.

0: Bundesdrogenbeauftragte Streeck bekannt. Alarmierend dabei, die Opfer werden immer jünger.
1: Sie sind oft jung, risikofreudig und bezahlen dafür mit ihrem Leben. In den letzten 5 Jahren hat sich die Zahl der Todesfälle bei den unter 20-Jährigen fast verdoppelt. Fast jeder 4. Drogentote ist heute jünger als 30. Die Antwort darauf dürfe nicht Betroffenheit sein, sondern mehr Prävention und frühe Hilfsangebote, sagte Streeck. Auffällig ist, dass die jüngeren Drogentoten vor allem Medikamente konsumiert haben. Meist spielt aber auch ein riskanter Mischkonsum von Pillen, Alkohol und anderen Substanzen eine Rolle. Gleichzeitig breiten sich synthetische Opioide wie Fentanyl weiter aus. Tanja Wagner, Nachrichtenredaktion.
0: Das Pariser Berufungsgericht hat die rechtsnationale Marine Le Pen zu einer einjährigen Haftstrafe mit Fußfessel verurteilt. Außerdem verliert Le Pen für 15 Monate das passive Wahlrecht. Weitere 30 Monate sind auf Bewährung ausgesetzt. In dem Verfahren ging es um mögliche Scheinbeschäftigung.
2: Das Berufungsurteil gegen Le Pen ist deutlich weniger schwer ausgefallen, als die Rechtspopulistin es befürchten musste. Dennoch ist es für sie ziemlich bitter. Denn eigentlich will Le Pen unbedingt Frankreichs nächste Präsidentin werden oder zumindest dafür kandidieren. Und genau das wäre nun ziemlich riskant. Ein Wahlkampf mit Fußfessel, das ist nur schwer vorstellbar. Und sollte die Anklage gegen das Urteil Revision einlegen, könnte Le Pen doch noch länger ihr passives Wahlrecht verlieren. Aus Paris, Rachel Sommer.
0: Zum Sport. Die nordische Kombination ist nach mehr als 100 Jahren nicht mehr Teil des Programms der Olympischen Winterspiele. Die Spitze des Internationalen Olympischen Komitees strich die traditionsreiche Sportart aus dem Wettkampfplan für die Spiele 2030 in den französischen Alpen.
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4: Mit Lenz Göbels, guten Tag. Die Generalstaatsanwaltschaft Koblenz hat Anklage gegen 9 Beschuldigte im Zusammenhang mit einem mutmaßlich internationalen Betrugs- und Geldwäschenetzwerk erhoben. Den Beschuldigten wird vorgeworfen, Kreditkartendaten von rund 4,3 Millionen Menschen aus 193 Ländern missbraucht und dadurch einen Schaden von mindestens 300 Millionen Euro verursacht zu haben. Die Ermittlungen liefen unter dem Namen Operation Chargeback und zählen zu den größten Strafverfahren dieser Art in Deutschland. Die Verteidiger mehrerer Angeklagter weisen die Vorwürfe zurück. Über die Zulassung der Anklage muss nun das zuständige Gericht entscheiden. Außerdem in den Regionalnachrichten um 5:30. Fast 5 Jahre nach dem Hochwasser ist die Sanierung der Grundschule Clemens in Mayen abgeschlossen und die Uni Koblenz wird für den Onboarding-Kurs Basecamp ausgezeichnet.
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5: Um 17.03 Uhr mit dem Blick raus zu euch auf die Straßen, auf die A48 Koblenz Richtung Dermbach. Zwischen Koblenz Nord und Bendorf-Neuwied hier aktuell 2 Kilometer stockender Verkehr. Auf der B42 Koblenz Richtung Bonn zwischen Fallender und Urban beiden Richtungen an der Baustelle müsst ihr aktuell so 5 Minuten mehr Zeit einplanen.
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5: Ein Caddy blitzt in Gülz am Mühlbach, Höhe Friedhof, Fahrt Richtung Rübenach, 30 hier erlaubt. Und geblitzt wird auch an der B9, das Ganze in Koblenz hinter dem Hauptbahnhof, Fahrt Richtung Boppard an der Lärmschutzwand, 80 hier erlaubt. Und wenn ihr Staus, Blitze oder Verkehrsbehinderung habt, mehr damit, meldet es alles. Antenne Koblenz-Hotline 0261 98820. 99 per Anruf oder WhatsApp direkt live zu mir ins Studio.
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5: Der Dienstagnachmittag heute ganz im Zeichen des Zukunftspreises Heimat 2026. Auch in diesem Jahr wieder verliehen von der VR Bank Rhein-Ahr-Eifel. Und wir schauen jetzt schon mal ein bisschen nach vorne. Denn nach dem Zukunftspreis ist vor dem Zukunftspreis. Mehr dazu nach Nick Kershaw, Michael Schulte und Bibi Rexha und Faithless mit New Religion. Und ich bin Max Seemann. Schönen Dienstag. Hallo.
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0: Mix an diesem Dienstagnachmittag. Ehrenamt und Engagement wird auch in Koblenz groß geschrieben. Die Feuerbank Rainer Eifel hat den Zukunftspreis Heimat 2026 verliehen. Wie die Idee entstanden ist und welche Voraussetzungen man mitbringen muss, darüber hat mein Kollege Lenz Göbitz mit Jan-Erik Burkhardt, dem Leiter der Unternehmenskommunikation, und Clara Stoffel, PR-Managerin der VR-Bank, gesprochen.
1: Ein großes Kollektorium an Erfahrungen, an Wissensschätzen, an auch unterschiedlichen, ja, wie soll man sagen, am besten Voraussetzungen, die man sich wünscht für einen Zukunftspreis. Wie kommt dann doch am Ende die heutigen Gewinner zustande?
2: Ehrlicherweise gehen wir mit einer gewissen Vorstellung in die Jury-Sitzung, weil wir natürlich auch alle über 100 Bewerbungen durchgeschaut haben. Aber es wird dann immer anders. Also die Jury-Sitzung diskutiert wirklich heiß. Jeder bringt so seinen Blick mit. Jeder setzt auch nochmal eigene Schwerpunkte. Und wir sagen immer so schön, also danach ist das Ergebnis immer noch besser als das, was wir uns eigentlich schon vorher gedacht haben. Und dann gibt es sogenannte Paten, also aus der Jury dann Paten für dann die Preisträger. Und am vergangenen Wochenende wurden die Preisträger dann eben in der Mittelrheinhalle in Andernach gekürt.
3: Wir vergeben auch gerne Sonderpreise. Bei den ersten Platz in diesem Jahr hat die Koblenzer Bürgerstiftung gewonnen mit ihrem Projekt der Lernpatenschaften.
1: Warum macht die VR-Bank das überhaupt? Hat die dafür überhaupt Zeit? Es gibt doch so viele Dinge, die man erledigen muss, aber es ist ja trotzdem eine schöne Sache, die einfach allen was bringt. Was ist das Ziel, was ihr überhaupt mit dem Preis anfangs verfolgen wolltet und wie sich das jetzt entwickelt hat?
2: Naja, ehrlicherweise haben wir ja schon ein besonderes Geschäftsmodell. Wir sind eine Genossenschaftsbank. Wir gehören unseren Mitgliedern. Und in Artikel 1 des Genossenschaftsgesetzes steht auch, dass wir die Förderung der Mitglieder verpflichtet sind. Und damals ist die Idee vor 18 Jahren entstanden zu sagen, lass uns doch einen Preis aus der Taufe heben. Lass uns doch überlegen, wie wir tolle Mitglieder aus der Region, Leuchtturmprojekte aus der Region ehren können. Und daraus ist das geworden. Also ich sage immer, wenn es die Idee nicht schon gäbe, müssten wir sie erfinden, denn es ist einfach eine ganz, ganz tolle, wertschätzende Veranstaltung.
0: Und wer selber 2027 am Zukunftspreis teilnehmen möchte, kann sich bis zum 30. November auf der Internetseite der VR-Bank Rainer Eifel über ein Formular bewerben. Und einige der Gewinner werden wir in den nächsten Tagen und Wochen auch hier wieder vorstellen. Das lohnt sich da dann auf jeden Fall dabei zu sein. Hier gibt's jetzt Leonie und Callum Scott. Am Dienstag, 17 Uhr und 16 Minuten.

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3: In Pleit sind es 31 Grad, 31 Grad sind es auch in Polch. Und in Koblenz auf der Pfaffendorfer Höhe sind es auch 31 Grad. Sonnig geht's durch den Feierabend und den Abend. Das Ganze wieder ein bisschen windig. Das Ganze auch immer mal mit ein paar Quellwolken, aber trocken. Auch in der Nacht wolkig, aber trocken. Tiefstwerte bei 19 Grad. Morgen auch eher wolkig, bei 25 Grad, auch ein bisschen kühler. Donnerstag dafür dann wieder sonniger, bei 28 Grad.
2: Es ist 5:30. 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
4: Mit Lenz Göbels, guten Tag. Die Generalstaatsanwaltschaft Koblenz hat Anklage gegen 9 Beschuldigte im Zusammenhang mit einem mutmaßlich internationalen Betrugs- und Geldwäschenetzwerk erhoben. Den Beschuldigten wird vorgeworfen, Kreditkartendaten von rund 4,3 Millionen Menschen aus 193 Ländern missbraucht und dadurch einen Schaden von mindestens 300 Millionen Euro verursacht zu haben. Die Ermittlungen liefen unter dem Namen Operation Chargeback und zählen zu den größten Strafverfahren dieser Art in Deutschland. Die Verteidiger mehrerer Angeklagter weisen die Vorwürfe zurück. Über die Zulassung der Anklage muss nun das zuständige Gericht entscheiden. Fast 5 Jahre nach dem Hochwasser ist die Sanierung der Grundschule Clemens in Mayen abgeschlossen. Mit der Fertigstellung eines neuen WC-Gebäudes sind nun alle Arbeiten am Schulstandort beendet. Neben der Wiederherstellung der beschädigten Gebäude entstand auch ein barrierefreier Zugang zum Schulgebäude in der Bachstraße. Außerdem wurde eine neue Heizungsanlage eingebaut. Nach Angaben der Stadt konnten die Maßnahmen durch Versicherungsleistungen und umfangreiche Eigenleistungen der Verwaltung nahezu ohne zusätzliche Kosten für die Stadt umgesetzt werden. Damit steht die Grundschule den Schülern wieder vollständig zur Verfügung. An der Universität Koblenz ist das Projekt Fit for Success für den Campuspreis Internationale Fachkräfte 2026 nominiert worden. Ausgezeichnet wird dabei der Onboarding-Kurs Basecamp, der internationale Studierende auf ihr Studium in Deutschland vorbereitet. Das Projekt unterstützt Studierende bereits vor ihrer Ankunft in Koblenz. Über einen digitalen Kurs erhalten sie Informationen zu Studium, Alltag und Leben in Deutschland. Vergeben wird der Preis vom Deutschen Akademischen Austauschdienst und dem Bundesministerium für Forschung. Insgesamt sind Preisgelder von bis zu 30.000 Euro möglich. Das Projekt läuft bereits seit 2024 und wird noch bis 2028 gefördert. Zwei zukünftige Auszubildende haben die Abfallwirtschaft Landkreis Neuwied bei einem Schnuppertag kennengelernt. Paula Weidung und Viktoria Naroschny erhielten einen ersten Einblick in die Aufgaben des Unternehmens und besuchten verschiedene Bereiche. Dabei lernten sie auch ihre künftigen Kollegen kennen. Die beiden beginnen am 1. August ihre Ausbildung zur Kauffrau für Marketingkommunikation. Nach Angaben der Abfallwirtschaft soll der Besuch den Einstieg in den neuen Beruf erleichtern und einen ersten Eindruck vom Arbeitsalltag geben.
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3: Um 17.33 Uhr mit dem Blick raus zu euch auf die Straßen. Auf die B42 Koblenz Richtung Bonn zwischen Urbau und Fallendar. Hier dauert es aktuell gerade 5 bis 10 Minuten länger.
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3: Ein Caddy blitzt in Gülz am Mühlbach, Höhe Friedhof, Fahrtrichtung Rübenach, 30 hier erlaubt. Und geblitzt wird auch an der B9 hier bei uns in Koblenz hinterm Hauptbahnhof, Fahrtrichtung Boppard vor der Lärmschutzwand, 80 hier erlaubt. Und wenn ihr Staus, Blitzer oder Verkehrsbehinderungen habt, immer her damit, meldet's alles Antenne Koblenz Hotline 0261 98 820 99 per Anruf oder WhatsApp direkt live zu mir ins Studio.
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1: Mit Max Dehmann aus der Sportredaktion. Hallo, vor wenigen Tagen hat die neue Saison 2026-27 begonnen und auch die Staffeleinteilungen der Bezirksligen sowie der A-, B- und C-Klassen der Herren sind abgeschlossen. Zum nunmehr bereits vierten Mal erfolgt die Einteilung nicht mehr nach Kreisgrenzen, sondern anhand der Fahrtstrecken, die mit spezieller Software berechnet werden. In den Kreisligen A, B und C treten insgesamt 699 Mannschaften in 44 Staffeln an. In den Reserveklassen der Kreise Trier-Saarburg und Eifel gehen zusätzlich 24 Teams an den Start. Die Staffelleiter beginnen nun mit der Erstellung der jeweiligen Spielpläne. Die Staffeleinteilung ist jedes Jahr eine anspruchsvolle Aufgabe, bei der wir zahlreiche Faktoren berücksichtigen müssen. Unser Anspruch ist es, für alle Beteiligten eine möglichst gerechte und zugleich praktikable Lösung zu finden, sagt Jens Bachmann, Vorsitzender des Spielausschusses im Fußballverband Rheinland. Die Mannschaftszahlen im Überblick: 18 Mannschaften in der Rheinlandliga, 48 Mannschaften in drei Bezirksligen, 126 Mannschaften in der Kreisliga A, aufgeteilt in 9 Staffeln, 196 Mannschaften in der Kreisliga B, aufgeteilt in 15 Staffeln, 278 Mannschaften in der Kreisliga C, aufgeteilt in 21 Staffeln und 24 Mannschaften in der Reserveklasse, aufgeteilt in 2 Staffeln. Dazu kommen die Oberligisten Sportfreunde Eisbachtal, TuS Koblenz, FC Rot-Weiß Koblenz, FC Emmetshausen-Karbach, FC Kosmos Koblenz, FV Engers, Ahrweiler BC und SV Rot-Weiß Wittlich sowie Regionalligist Eintracht Trier. So, das Neueste vom Sport.
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1: 31 Grad sind es in Neuwied, 31 Grad sind es auch in Ochtendung und in Koblenz-Pfaffendorf sind es auch 31 Grad. Sonnig geht es durch den Abend, ein paar Quellwolken dabei, das Ganze aber trocken. In der Nacht auch wieder ein paar Wolken dabei, bei Tiefstwerten von 19 Grad geht es rein in den Mittwoch. Der bringt dann auch wieder mehr Wolken, ein bisschen kühler als heute bei 25 Grad. Donnerstag und Freitag dann wieder sonniger, am Donnerstag bei 28 und am Freitag bei bis zu 32 Grad.
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2: Ich bin Dirk Zeitler. Das Europaparlament hat neuen europäischen Fluggastrechten zugestimmt. Eine breite Mehrheit stimmte für die Reform, die unter anderem vorsieht, dass Eltern im Flugzeug künftig kostenlose Sitzplätze neben ihren Kindern reservieren können und Ticketpreise übersichtlich dargestellt werden müssen. Die Regeln für Entschädigungen bei verspäteten Flügen sollen im Wesentlichen unverändert bleiben. Nun müssen auch die EU-Staaten der Änderung noch formell zustimmen. Das gilt als Formalie. Die Zahl der Drogentoten in Deutschland bleibt auf einem Rekordhoch. Vergangenes Jahr starben 2150 Menschen an den Folgen ihres Drogenkonsums. Das gab der Bundesdrogenbeauftragte Streeck

0: haben. Meist spielt aber auch ein riskanter Mischkonsum von Pillen, Alkohol und anderen Substanzen eine Rolle. Gleichzeitig breiten sich synthetische Opioide wie Fentanyl weiter aus. Tanja Wagner, Nachrichtenredaktion.
1: Das Pariser Berufungsgericht hat die rechtsnationale Marine Le Pen zu einer einjährigen Haftstrafe mit Fußfessel verurteilt. Außerdem verliert Le Pen für 15 Monate das passive Wahlrecht. Weitere 30 Monate sind auf Bewährung ausgesetzt. In dem Verfahren ging es um mögliche Scheinbeschäftigung.
2: Das Berufungsurteil gegen Le Pen ist deutlich weniger schwer ausgefallen, als die Rechtspopulistin es befürchten musste. Dennoch ist es für sie ziemlich bitter. Denn eigentlich will Le Pen unbedingt Frankreichs nächste Präsidentin werden oder zumindest dafür kandidieren. Und genau das wäre nun ziemlich riskant. Ein Wahlkampf mit Fußfessel, das ist nur schwer vorstellbar. Und sollte die Anklage gegen das Urteil Revision einlegen, könnte Le Pen doch noch länger ihr passives Wahlrecht verlieren. Aus Paris, Rachel Sommer.
1: Zum Sport. Die nordische Kombination ist nach mehr als 100 Jahren nicht mehr Teil des Programms der Olympischen Winterspiele. Die Spitze des Internationalen Olympischen Komitees strich die traditionsreiche Sportart aus dem Wettkampfplan für die Spiele 2030 in den französischen Alpen.
3: Und jetzt noch mehr Informationen aus unserer Region.
4: Mit Lenz Göbels, guten Abend. In Rheinland-Pfalz ist die Zahl der Gewerbeanmeldungen im ersten Quartal deutlich gestiegen. Nach Angaben des Statistischen Landesamtes wurden insgesamt fast 11.200 neue Gewerbe angemeldet. Das entspricht einem Plus von knapp 13% im Vergleich zum Vorjahr. Auch in Koblenz zeigt sich diese Entwicklung. Dort wurden 419 Gewerbe neu angemeldet. Gleichzeitig gingen 293 Betriebe vom Markt. Landesweit entstanden die meisten neuen Gewerbe durch Neugründungen. Besonders stark stieg dabei die Zahl der kleineren Betriebe im Nebenerwerb. Besonders häufig wurden sie im Handel sowie in Dienstleistungsbereichen angemeldet. Außerdem in den Regionalnachrichten um halb. Die Polizei Koblenz zieht eine positive Bilanz des Altstadtfestes und die SGD Nord mit Sitz in Koblenz hat ein neues Wasserschutzgebiet für einen Trinkwasserbrunnen festgelegt.
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5: Um 18.03 Uhr mit dem Blick raus zu euch auf die Straßen. Auf die B42 Koblenz Richtung Bonn zwischen Urbau und Fallende an der Baustelle in beiden Richtungen dauert so 5 Minütchen länger.
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5: Geblitzt wird in Koblenz an der B9. Das Ganze hinterm Hauptbahnhof, Fahrtrichtung Boppard vor der Lärmschutzwand. 80 hier erlaubt. Und geblitzt wird auch in Gülz am Mühlbach Höhe Friedhof, Fahrtrichtung Rübenach. 30 hier erlaubt. Und wenn ihr Staus, Blitzer oder Verkehrsbehinderungen habt, immer her damit. Meldet's alles. Antenne Koblenz Hotline 0261 98 820 99 per Anruf oder WhatsApp direkt live zu mir ins Studio.
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5: Dienstagabend. Gleich gibt's den Polizeireport. Alles, was wichtig ist aus den Polizeirevieren der Region. Vorhin der Antenne Koblenz Supermix mit Alpha Will, Dua Lipa und Holly Humberstone mit To Love Somebody. Und ich bin Max Lehmann. Schönen Dienstag. Hallo.
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1: Mit Lenz Göbels, guten Tag. Ein alkoholisierter Autofahrer ohne Fahrerlaubnis ist am Samstagmorgen auf der Koblenzer Kartause aus dem Verkehr gezogen worden. Zeugen hatten der Polizei zwischen 8 und 8.15 Uhr einen blauen PKW gemeldet, der in der Nähe des Löwentors mit hoher Geschwindigkeit unterwegs gewesen sein und durch Kurven gedriftet haben soll. Bei der Kontrolle stellte sich heraus, dass der Fahrer alkoholisiert war und keinen Führerschein besitzt. Zudem leistet er erheblichen Widerstand gegen die Einsatzkräfte. Die Polizei bittet weitere Zeugen, sich bei der Polizeiinspektion Koblenz 1 zu melden. Die Polizei hat am Sonntag auf der B413 im Seintal bei Bendorf Motorfahrer kontrolliert. Im Mittelpunkt der Aktion standen motorisierte Zweiräder und die Sicherheit im Straßenverkehr. Wegen des Wetters waren auf der Strecke weniger Fahrzeuge unterwegs als üblich. Insgesamt kontrollierten die Einsatzkräfte 86 Motorräder und stellten dabei nur kleinere Mängel fest. Nach Angaben der Polizei sollte die Kontrolle vor allem dazu beitragen, Unfälle mit Motorradfahrern zu verhindern. Die Rückmeldungen von Verkehrsteilnehmern und Passanten fielen laut Polizei positiv aus. In Koblenz-Rauntal hat ein jugendlicher E-Scooter-Fahrer einen geparkten PKW beschädigt und ist anschließend geflüchtet. Nach Angaben der Polizei ereignete sich der Vorfall am Samstagabend gegen 19.38 Uhr in der Lengenfeldstraße. Ein Zeuge wurde durch einen lauten Knall auf den Unfall aufmerksam. Der etwa 14 Jahre alte Fahrer flüchtete anschließend in Richtung Hohe Minnenstraße. Am Fahrzeug entstand ein Sachschaden von rund 6.000 Euro. Die Polizei bittet um Hinweise zu dem flüchtigen Jugendlichen. Auf einem Privatgrundstück in Saffig sind rund 50 Altreifen illegal entsorgt worden. Die unerlaubte Müllablagerung stellte einen Verstoß gegen Umwelt- und Abfallvorschriften dar. Neben den erheblichen Entsorgungskosten für den Grundstückseigentümer belastet eine solche Tat auch die Umwelt. Je nach Sachlage drohen den Verantwortlichen hohe Bußgelder oder weitere rechtliche Konsequenzen. Wer Hinweise zu den Verursachern geben kann oder verdächtige Beobachtungen gemacht hat, wird gebeten, sich bei der Polizei andernach zu melden.
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1: Der Rechtstipp auch heute wieder mit Sebastian Dornmeier von der Rechtsanwaltskanzlei Klinge Hess aus Koblenz. Sebastian, heute mit der Frage, was passiert, wenn man bei einem Verkehrsunfall nicht anhält und auch keinen Notruf gewählt hat?
2: Wenn man in einem Verkehrsunfall verwickelt ist und womöglich daran Schuld hat, gleichwohl weiterfährt, macht man sich nicht nur schadensersatzpflichtig, sondern in der Regel auch strafbar wegen einer Unfallflucht.
1: Danke, Sebastian. Und wir hören uns wieder beim nächsten Mal.
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1: 30 Grad sind es in Münster-Maifeld, 31 sind es in Nassau und in Koblenz auf dem Oberwert. Da sind es auch noch 31 Grad. Sonnig geht's durch den Abend, paar Quellwolken dabei, das Ganze harmlos und trocken. Ähnlich zeigt sich dann auch die Nacht. Bei Tiefstwerten von 19 Grad geht's rein in den Mittwoch. Der bringt dann auch wieder Wolken wie heute, das Ganze aber auch trocken, aber ein bisschen kühler bei 25 Grad. Donnerstag wieder sonniger bei 28 Grad.
0: Es ist 6:30. 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
2: Mit Lenz Göbels, guten Abend. In Rheinland-Pfalz ist die Zahl der Gewerbeanmeldungen im ersten Quartal deutlich gestiegen. Nach Angaben des Statistischen Landesamtes wurden insgesamt fast 11.200 neue Gewerbe angemeldet. Das entspricht einem Plus von knapp 13% im Vergleich zum Vorjahr. Auch in Koblenz zeigt sich diese Entwicklung. Dort wurden 419 Gewerbe neu angemeldet. Gleichzeitig gingen 293 Betriebe vom Markt. Landesweit entstanden die meisten neuen Gewerbe durch Neugründungen. Besonders stark stieg dabei die Zahl der kleineren Betriebe im Nebenerwerb. Besonders häufig wurden sie im Handel sowie in Dienstleistungsbereichen angemeldet. Auch die sonstigen Neugründungen legten deutlich zu und stiegen um rund 17%. Die Polizei und die Stadt Koblenz ziehen eine positive Bilanz des Altstadtfestes am vergangenen Wochenende. Bei gutem Wetter besuchten zahlreiche Menschen die Veranstaltung in der Innenstadt. Nach Angaben der Polizei kam es lediglich zu wenigen Körperverletzungen sowie einigen Diebstählen von Geldbörsen und anderen Wertgegenständen. Das Einsatzgeschehen habe damit dem eines gewöhnlichen Wochenendes in der Koblenzer Altstadt entsprochen. Polizei, kommunaler Vollzugsdienst und Verkehrsüberwachung sorgten mit ihrer Präsenz für ein hohes Sicherheitsgefühl der Besucher. Zwischen Drees und Heeresbach hat die SGD Nord mit Sitz in Koblenz ein neues Wasserschutzgebiet für einen Trinkwasserbrunnen festgelegt. Die Struktur- und Genehmigungsdirektion hat die entsprechende Verordnung erlassen, die seit heute gilt. Das rund 272 Hektar große Schutzgebiet soll das Grundwasser vor Verunreinigungen schützen und die Trinkwasserversorgung langfristig sichern. Nach dem Beteiligungsverfahren wurden einzelne Regelungen angepasst und das Gelände eines Sportvereins auf dem Schutzgebiet herausgenommen. Das Gebiet ist in drei Schutzzonen unterteilt, für die unterschiedliche Vorgaben gelten. Im Rhein-Lahn-Kreis haben 10 Feuerwehrleute ihre Bootsausbildung erfolgreich abgeschlossen. Während des Lehrgangs vermittelten die Ausbilder theoretische und praktische Kenntnisse für den sicheren Einsatz von Feuerwehrbooten. Auf dem Rhein übten die Teilnehmer unter anderem verschiedene Fahrmanöver, die Rettung einer Person aus dem Wasser sowie das Bergen eines manövrierunfähigen Bootes. Zum Abschluss erhielten alle Teilnehmer ihre Ausbildungsurkunden. Nach Angaben des Kreises soll die Ausbildung die Einsatzkräfte auf Einsätze auf dem Wasser vorbereiten und die Sicherheit dort erhöhen.
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1: Um 18.32 Uhr mit dem Blick raus zu euch auf die Straßen, auf die B42 Koblenz Richtung Bonn zwischen Urbau und Fallender an der Baustelle dauert es aktuell so 5 Minütchen länger.
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1: Geblitzt wird in Gülz am Mühlbach, Höhe Friedhof, Fahrtrichtung Rübenach. 30 hier erlaubt. Geblitzt wird aber auch in Koblenz an der B9 hinterm Hauptbahnhof. Das ganze Fahrtrichtung Boppard an der Lärmschutzwand. 80 sind hier erlaubt. Und wenn ihr Staus, Blitzer oder Verkehrsbehinderungen habt, immer damit, meldet's alles an Antenne Koblenz Hotline. 0261 98 820 99 per Anruf oder WhatsApp direkt live zu mir ins Studio.
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1: Die heutige Koblenzer Zahl des Tages ist die 44. Aber wofür steht die eigentlich? 44 Meter ist die Höhe des Kaiser-Wilhelm-Denkmals am Deutschen Eck. Bereits schon vor 127 Jahren nahm es seinen Platz im Koblenzer Stadtbild ein und bis heute ist er fester Bestandteil bei einem Besuch in Koblenz. So überlebte das Denkmal sogar den Zweiten Weltkrieg, zwar stark beschädigt, jedoch immer noch steht. 1993 bekam es seinen Glanz durch die Neuerrichtung am 2. September zurück und zieht als größtes und monumentalstes Denkmal von Kaiser Wilhelm I. die Touristen bis zum heutigen Tage an. Aber wer war Kaiser Wilhelm I. eigentlich, dass ihm ein 44 Meter hohes und rund 63 Tonnen schweres Reiterstandbild gewidmet wurde? Kaiser Wilhelm war deutscher Kaiser und König von Preußen und war beliebt durch seine Ausdauer, um seine Pflichten als Monarch zu erfüllen. Deshalb bekam er auch den Namen Wilhelm der Große von seinem Enkel zugeschrieben. Und dieser Name lässt sich auch auf dem Denkmal in Koblenz sowie vielen anderen Denkmälern in Deutschland wiederfinden. Dabei hatte er so eine große Popularität, dass 1902 insgesamt 322 Denkmäler an mehr als 300 Orten von ihm gezählt wurden. Das Denkmal in Koblenz hat schon einige Strapazen durchhalten müssen, wie die rote Bemalung der Testikel des Pferdes Mitte 2020 oder aktuell den Vorfall bei der letzten Bauerndemonstration, bei dem ein Traktor auf das erste Plateau des Denkmals fuhr. Trotz dieser Strapazen steht das 44 Meter hohe Denkmal immer noch in Koblenz und stellt für viele ein bekanntes Wahrzeichen der Stadt dar.
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3: 28 Grad sind es im Montabaur, 29 in Mülheim-Kärlich und 29 auch in Koblenz-Niederberg. Sonnig geht's durch den Abend, paar Quellwolken dabei, die begleiten uns auch durch die Nacht. Das Ganze bei Tiefstwerten von 19 Grad. Morgen wolkig, ähnlich wie heute, bisschen kühler bei 25 Grad. Donnerstag und Freitag dann wieder mehr Sonne, am Donnerstag bei bis zu 28 Grad.
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4: Ich bin Dirk Zeitler. Deutschland hat der NATO erneut Verteidigungsausgaben in Rekordhöhe gemeldet. Die Bundesregierung übermittelte für das laufende Jahr einen Betrag von 124,7 Milliarden Euro. Das geht aus Daten des Verteidigungsbündnisses hervor, die zum Start des Gipfeltreffens in Ankara veröffentlicht wurden. Entschädigungsansprüche und mehr Preistransparenz. Nach jahrelang Verhandlungen gibt es im EU-Parlament nun eine Mehrheit, Fluggastrechte zu stärken. Für die Verbraucher, die Ansprüche geltend machen wollen, soll es einfacher werden.
5: Wer aus der EU abfliegt und mindestens 3 Stunden verspätet ankommt, der bekommt gestaffelt nach Entfernung bis zu 600 Euro zurück. Das bleibt beim Alten. Neu ist aber, Airlines müssen künftig innerhalb von 30 Kalendertagen nach Antrag zahlen oder begründen, warum sie das nicht tun. Das gilt auch, wenn der Flug weniger als 2 Wochen vorher gestrichen wird. Außer die Airline trifft keine Schuld, wie bei Unwettern, randalierenden Fluggästen oder Streiks.
4: Der Chef der britischen Rechtspopulisten Nigel Farage legt sein Parlamentsmandat nieder und will in einer Nachwahl erneut antreten. Das sagte der Vorsitzende der Partei Reform UK, die derzeit in Großbritannien

0: 6 Millionen Euro. Mit Blick auf seine Kandidatur bei der Neuwahl sprach Farage von einer Abstimmung des Volkes gegen das Establishment. Aus London, Philipp Detlefs.
1: Zum Sport. Rudi Völler geht nicht vorzeitig in Rente. Er bleibt bis zur EM 2028 Sportdirektor des Deutschen Fußballbunds und will in einem Team mit dem designierten Bundestrainer Jürgen Klopp zum Wiederaufbau der Nationalmannschaft beitragen. Das sagte der 66-Jährige nach Gesprächen mit Klopp und der Verbandsspitze in einer Medienrunde.
2: Und jetzt noch mehr Informationen aus unserer Region.
3: Mit Lenz Göbels, guten Abend. Im Rhein-Lahn-Kreis haben 10 Feuerwehrleute ihre Bootsausbildung erfolgreich abgeschlossen. Während des Lehrgangs vermittelten die Ausbilder theoretische und praktische Kenntnisse für den sicheren Einsatz von Feuerwehrbooten. Auf dem Rhein übten die Teilnehmer unter anderem verschiedene Fahrmanöver, die Rettung einer Person aus dem Wasser sowie das Bergen eines manövrierunfähigen Bootes. Zum Abschluss erhielten alle Teilnehmer ihre Ausbildungsurkunden. Nach Angaben des Kreises soll die Ausbildung die Einsatzkräfte auf Einsätze auf dem Wasser vorbereiten und die Sicherheit dort erhöhen.
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4: Um 19.02 Uhr mit dem Blick raus zu euch auf die Straßen. Und da habe ich aktuell keine Staus, keine Verkehrsbehinderungen und wünsche überall eine gute und sichere Fahrt.
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4: Geblitzt wird in Koblenz an der B9 hinter dem Hauptbahnhof. Fahrt Richtung Boppard vor der Lärmschutzwand. 80 sind hier erlaubt. Und wenn ihr jetzt Staus, Blitzer oder Verkehrsbehinderung habt, immer her damit, meldet's alles. Antenne Koblenz Hotline 0261 98 820 99 per Anruf oder WhatsApp direkt live zu mir ins Studio.
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4: Der Dienstagabend kurz nach 19 Uhr. Das heißt, gleich gibt es wieder eine Reise zurück in der Musikgeschichte in unserem Tagebuch der großen Hits mit Ed Sheeran und Photograph. Vorher Cyndi Lauper, Luis Capaldi und Leonie mit Don't Worry. Und ich bin Max Dehmann. Schönen Dienstagabend. Hallo.
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1: 7. Juli 2014. Ed Sheeran ist mit Photograph neu in den Charts. 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Das Leben als Musiker ist aufregend, keine Frage. 100 plus Konzerte im Jahr überall auf der Welt. Danach ins Studio, mal hier, mal da, mit dem Producer in LA, mit dem anderen in Tokio. Wo auch immer die richtigen Leute gerade sind, dort wird gearbeitet. Wenn man Single ist, ist das natürlich echt super. Aber wenn man eine Beziehung führt, dann kann das ziemlich schwierig sein. Mehr als die Hälfte des Jahres unterwegs, in verschiedenen Zeitzonen. Oftmals bleibt dann nicht genug Zeit, um zu telefonieren oder zu skypen, und dann bleiben eben nur die Fotos, die man voneinander hat. So geht es auch Ed Sheeran. Einerseits lebt er das perfekte Musikerleben, arbeitet mit den besten Produzenten der Welt zusammen. Vielmehr noch, alle wollen mit ihm zusammenarbeiten. Aber andererseits kommt seine Beziehung oft zu kurz. Und genau das verarbeitet er in Photograph. Wie schwer es ist, eine Fernbeziehung zu führen und wie sehr man seinen Partner vermisst.

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1: In Mayen haben wir aktuell 28 Grad gemessen. 28 Grad sind es auch in Mendig und in Koblenz-Neuendorf, da sind es noch 29 Grad. Sonnig mit ein paar Quellwolken geht es durch den Abend und auch durch die Nacht. Die Tiefstwerte liegen dann bei 19 Grad. Morgen da wieder wolkiger, ähnlich wie heute. Das Ganze ein bisschen kühler, bei bis zu 25 Grad. Am Donnerstag und am Freitag, da dann wieder mehr Sonne. Das Ganze am Donnerstag bei 28 und am Freitag bei 32 Grad.
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1: Um 19:30 mit dem Blick raus zu euch auf die Straßen. Und ich habe aktuell keine Staus, keine Verkehrsbehinderungen und wünsche überall eine gute und sichere Fahrt.
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1: Geblitzt wird an der B9, das Ganze hinter dem Hauptbahnhof, Fahrtrichtung Boppard. Kurz vor der Lärmschutzwand, 80 sind hier erlaubt. Und wenn ihr Staus, Blitzer oder Verkehrsbehinderungen habt, mehr damit, meldet's alles. Antenne Koblenz Hotline 0261 98 820 99 per Anruf oder WhatsApp direkt live zu mir ins Studio.
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1: An der Universität Koblenz findet am Mittwoch wieder die Nacht der Forschung statt. Von 18 bis 21 Uhr erhalten Besucher spannende Einblicke in aktuelle Forschungsprojekte und Zukunftsthemen. Unter dem Motto Forschung vernetzt, gemeinsam weiter, denken für die Zukunft, erwartet die Gäste ein abwechslungsreiches Programm mit Mitmachangeboten, Laborführungen, Workshops, Podcasts und sogenannten Speed Science Formaten. Dabei wird gezeigt, wie Wissenschaft an Lösungen für gesellschaftliche Herausforderungen arbeitet. Die Veranstaltung richtet sich an alle, die Forschung einmal hautnah erleben möchten. Der Eintritt ist frei und im Anschluss lädt eine After-Science-Party zum Ausklang des Abends ein. Wer die Geschichte von Koblenz einmal hautnah erleben möchte, hat am Samstag auf der Festung Ehrenbreitstein Gelegenheit dazu. Bei der einstündigen Führung Weg zur Festungsgeschichte geht es auf eine spannende Reise durch rund 5000 Jahre Vergangenheit. An historischen Schauplätzen erfahren die Teilnehmer, wie sich die Anlage von römischen Wehrbauten über mittelalterliche Burgen bis hin zur preußischen Festung entwickelte. Dabei wird auch erklärt, wie Angriff und Verteidigung auf der Festung einst funktioniert haben. Die Führung startet am Entry-Gebäude der Festung. Neben vielen interessanten Geschichten wartet unterwegs auch eine eindrucksvolle Aussicht über Koblenz und das Rheintal. Und falls ihr für Samstag noch einen Tipp braucht, in Mayen verwandelt sich das Grubenfeld wieder in ein stimmungsvolles Open-Air-Kino. Gezeigt wird die Krimikomödie Glenkill, ein Schafskrimi, in der eine Schafherde den mysteriösen Tod ihres Schäfers aufklären möchte. Der Einlass beginnt bereits 20 Uhr, Filmstart ist bei Einbruch der Dunkelheit gegen 22 Uhr. Besucher können eigene Sitzgelegenheiten sowie eine Taschenlampe für den Heimweg mitbringen. Karten gibt es im Vorverkauf und auch an der Abendkasse. Und bei allem wünschen wir euch natürlich auch wie immer viel Spaß.
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1: Ich bin Dirk Zeitler. Deutschland hat der NATO erneut Verteidigungsausgaben in Rekordhöhe gemeldet. Die Bundesregierung übermittle für das laufende Jahr einen Beitrag von 124,7 Milliarden Euro. Das geht aus Daten hervor, die zum Start des Gipfeltreffens in Ankara veröffentlicht wurden. Bundeskanzler Merz hofft beim Gipfel auf einen guten Geist von Ankara. US-Präsident Trump verpasste Europas Hoffnungen auf harmonische Beratungen aber schon bei der Ankunft einen Dämpfer.
2: Trump ging holterdiepolter in das NATO-Treffen, enttäuscht von den europäischen Bündnispartnern im Irankrieg, Besitzansprüche auf Grönland, angedrohter US-Truppenabzug aus Europa und Kritik an der europäischen Einwanderungs- und Energiepolitik. Da bleibt wenig Hoffnung auf Harmonie, aber Trumps Stimmungen ändern sich immer schnell. Aus den USA, Tina Eck.
1: Für 2150 Menschen in Deutschland hatte der Konsum von Drogen im vergangenen Jahr tödliche Folgen. Dabei ist jeder vierte Drogentote jünger als 30. Der Drogenbeauftragte Streeck sprach von einer Totenzahl auf Rekordniveau. Besonders erschüttere ihn, dass die Opfer immer jünger werden, sagte Streeck. Seit 2021 sind die Todesfälle unter 30 um mehr als die Hälfte gestiegen. Bei den unter 20-Jährigen haben sie sich nahezu verdoppelt. Zum Sport. Rudi Völler wird seinen Vertrag als Sportdirektor des Deutschen Fußballbunds erfüllen und will in einem Team mit dem designierten Bundestrainer Jürgen Klopp zum Wiederaufbau der Nationalmannschaft beitragen. Das sagte der 66-Jährige nach

0: Posten nach dem Vorrunden aus bei der WM in Katar übernommen. Sein Vertrag läuft noch bis zur EM 2028. Thomas Thonfeld, Sportredaktion.
1: Alexander Zverev bestreitet morgen sein erstes Viertelfinale in Wimbledon. Im Kampf um das Erreichen des Halbfinals steht der beste deutsche Tennisspieler dem amerikanischen Profi Taylor Fritz gegenüber.
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1: Ich bin Dirk Zeitler. Trotz ihrer Verurteilung kandidiert Frankreichs führende Rechtsnationale Marine Le Pen für die Präsidentschaftswahl im kommenden Jahr. Sie wolle gegen ihre Verurteilung Revision einlegen und als Kandidatin antreten, sagte die 65-Jährige im Sender TF1. Am frühen Nachmittag hatte ein Berufungsgericht Le Pen in einem Verfahren um Scheinbeschäftigung und EU-Gelder schuldig gesprochen. Es verhängte ein Jahr Haft mit Fußfessel und entzog ihr das passive Wahlrecht für 15 Monate. Bundeskanzler Merz hofft beim NATO-Gipfel auf einen guten Geist von Ankara. US-Präsident Trump sucht dagegen den Streit. Ich war sehr enttäuscht von der NATO, sagte er in der türkischen Hauptstadt und erneuerte seine Kritik. Großbritannien, Italien, Deutschland und Frankreich hätten die USA im Iran-Krieg hängen lassen.
2: Trump ging holterdiepolter in das NATO-Treffen, enttäuscht von den europäischen Bündnispartnern im Irankrieg, Besitzansprüche auf Grönland, angedrohter US-Truppenabzug aus Europa und Kritik an der europäischen Einwanderungs- und Energiepolitik. Da bleibt wenig Hoffnung auf Harmonie, aber Trumps Stimmungen ändern sich immer schnell. Aus den USA, Tina Eck.
1: Die Bundesregierung muss sparen, auch beim Heizen. Die Förderung von Wärmepumpen und anderen klimafreundlichen Heizungen soll nach Regierungsplänen in den nächsten Jahren deutlich sinken. Dies geht aus einer Vorlage für den Haushaltsausschuss des Bundestags hervor.
3: Unterm Strich will die Regierung damit gut 2 Milliarden Euro einsparen. Betroffen sind vor allem Leute mit mittlerem und höherem Einkommen. Die erhalten geringere Förderbeträge. Bisher übernimmt der Staat ja beim Heizungstausch je nach Voraussetzungen bis zu 70% der Kosten. Haushalte mit eher niedrigem Einkommen, die sollen dagegen etwas stärker unterstützt werden. Und geplant ist auch ein Kinderbonus. Claudia Wächter, Nachrichtenredaktion.
1: Zum Sport. Erst patzt Lionel Messi, dann rettet er den Weltmeister. In einem Fußballdrama hat Argentinien auch dank seines Superstars das WM aus im Achtelfinale gerade noch verhindert. Nach einem 2-Tore-Rückstand drehte Argentinien das Spiel gegen Ägypten in der Schlussphase

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1: Ich bin David Riemer. Deutschland hat der NATO erneut Verteidigungsausgaben in Rekordhöhe gemeldet. Die Bundesregierung übermittelte für das laufende Jahr einen Betrag von fast 125 Milliarden Euro. Das geht aus Daten hervor, die zum Start des Gipfeltreffens in Ankara veröffentlicht wurden.
2: Gegenüber dem Vorjahr ist das eine Steigerung von rund 25%. Der Anteil der Verteidigungsausgaben am Bruttoinlandsprodukt würde auf etwa 2,7% klettern. Innerhalb der NATO geben damit nur die USA mehr Geld für Verteidigung aus als Deutschland. Die Zahlen sollen beim NATO-Gipfel vor allem den mächtigsten Gast überzeugen. US-Präsident Trump hat erst vor wenigen Tagen wieder die Ausgaben der Europäer kritisiert. Deutschlands Investitionen nannte er lächerlich. In Ankara dürfte sich nun zeigen, ob sich beide Seiten aufeinander zubewegen. Aus Berlin Thomas Brockt.
1: Trotz ihrer Verurteilung kandidiert Frankreichs führende rechtsnationale Marine Le Pen für die Präsidentschaftswahl im kommenden Jahr. Sie wolle gegen ihre Verurteilung Revision einlegen und als Kandidatin antreten, sagte sie. Am Nachmittag hatte ein Berufungsgericht Le Pen in einem Verfahren um Scheinbeschäftigung und EU-Gelder schuldig gesprochen. Die Zahl der Drogentoten in Deutschland bleibt auf einem Rekordhoch. Vergangenes Jahr starben über 2100 Menschen an den Folgen ihres Drogenkonsums. Das gab der Bundesdrogenbeauftragte Streeck in Berlin bekannt. Alarmierend dabei, die Opfer werden immer jünger.
3: Sie sind oft jung, risikofreudig und bezahlen dafür mit ihrem Leben. In den letzten 5 Jahren hat sich die Zahl der Todesfälle bei den unter 20-Jährigen fast verdoppelt. Fast jeder 4. Drogentote ist heute jünger als 30. Die Antwort darauf dürfe nicht Betroffenheit sein, sondern mehr Prävention und frühe Hilfsangebote, sagte Streeck. Auffällig ist, dass die jüngeren Drogentoten vor allem Medikamente konsumiert haben. Meist spielt aber auch ein riskanter Mischkonsum von Pillen, Alkohol und anderen Substanzen eine Rolle. Gleichzeitig breiten sich synthetische Opioide wie Fentanyl weiter aus. Tanja Wagner, Nachrichtenredaktion.
1: Erst patzt Lionel Messi, dann rettet er den Weltmeister. In einem Fußballdrama hat Argentinien auch dank seines Superstars das WM-Aus im Achtelfinale gerade noch verhindert. Nach einem 2-Tore-Rückstand drehte Argentinien das Spiel gegen Ägypten in der Schlussphase noch zu einem 3:2 und darf weiter vom 4. Triumph träumen.
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1: Ich bin David Riemer. Deutschland hat der NATO erneut Verteidigungsausgaben in Rekordhöhe gemeldet. Die Bundesregierung übermittelte für das laufende Jahr einen Betrag von fast 125 Milliarden Euro. Das geht aus Daten hervor, die zum Start des Gipfeltreffens in Ankara veröffentlicht wurden.
2: Gegenüber dem Vorjahr ist das eine Steigerung von rund 25%. Der Anteil der Verteidigungsausgaben am Bruttoinlandsprodukt würde auf etwa 2,7% klettern. Innerhalb der NATO geben damit nur die USA mehr Geld für Verteidigung aus als Deutschland. Die Zahlen sollen beim NATO-Gipfel vor allem den mächtigsten Gast überzeugen. US-Präsident Trump hat erst vor wenigen Tagen wieder die Ausgaben der Europäer kritisiert. Deutschlands Investitionen nannte er lächerlich. In Ankara dürfte sich nun zeigen, ob sich bei beide Seiten aufeinander zubewegen. Aus Berlin Thomas Brockt.
1: Trotz ihrer Verurteilung kandidiert Frankreichs führende rechtsnationale Marine Le Pen für die Präsidentschaftswahl im kommenden Jahr. Sie wolle gegen ihre Verurteilung Revision einlegen und als Kandidatin antreten, sagte sie. Am Nachmittag hatte ein Berufungsgericht Le Pen in einem Verfahren um Scheinbeschäftigung und EU-Gelder schuldig gesprochen. Die Zahl der Drogentoten in Deutschland bleibt auf einem Rekordhoch. Vergangenes Jahr starben über 2100 Menschen an den Folgen ihres Drogenkonsums. Das gab der Bundesdrogenbeauftragte Streeck in Berlin bekannt. Alarmierend dabei, die Opfer werden immer jünger.
3: Sie sind oft jung, risikofreudig und bezahlen dafür mit ihrem Leben. In den letzten 5 Jahren hat sich die Zahl der Todesfälle bei den unter 20-Jährigen fast verdoppelt. Fast jeder 4. Drogentote ist heute jünger als 30. Die Antwort darauf dürfe nicht Betroffenheit sein, sondern mehr Prävention und frühe Hilfsangebote, sagte Streeck. Auffällig ist, dass die jüngeren Drogentoten vor allem Medikamente konsumiert haben. Meist spielt aber auch ein riskanter Mischkonsum von Pillen, Alkohol und anderen Substanzen eine Rolle. Gleichzeitig breiten sich synthetische Opioide wie Fentanyl weiter aus. Tanja Wagner, Nachrichtenredaktion.
1: Erst patzt Lionel Messi, dann rettet er den Weltmeister. In einem Fußballdrama hat Argentinien auch dank seines Superstars das WM-Aus im Achtelfinale gerade noch verhindert. Nach einem 2-Tore-Rückstand drehte Argentinien das Spiel gegen Ägypten in der Schlussphase noch zu einem 3:2 und darf weiter vom 4. Triumph träumen.
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1: Ich bin David Riemer. Deutschland hat der NATO erneut Verteidigungsausgaben in Rekordhöhe gemeldet. Die Bundesregierung übermittelte für das laufende Jahr einen Betrag von rund 125 Milliarden Euro. Das geht aus Daten hervor, die das Verteidigungsbündnis zum Auftakt seines Gipfeltreffens in Ankara veröffentlichte. Innerhalb der NATO geben damit nur die USA mehr Geld für Verteidigung aus als Deutschland. Entschädigungsansprüche und mehr Preistransparenz. Nach jahrelangen Verhandlungen gibt es im EU-Parlament nun eine Mehrheit, um Fluggastrechte zu stärken. Für die Verbraucher, die Ansprüche geltend machen wollen, soll es einfacher werden.
2: Wer aus der EU abfliegt und mindestens 3 Stunden verspätet ankommt, der bekommt gestaffelt nach Entfernung bis zu 600 Euro zurück. Das bleibt beim Alten. Neu ist aber, Airlines müssen künftig innerhalb von 30 Kalendertagen nach Antrag zahlen oder begründen, warum sie das nicht tun. Das gilt auch, wenn der Flug weniger als 2 Wochen vorher gestrichen wird. Außer die Airline trifft keine Schuld, wie bei Unwettern, randalierenden Fluggästen oder Streiks. Aus Brüssel, Michael Brandt.
1: Die schwarz-rote Koalition wirbt für eine Verabschiedung des umstrittenen Sparpakets für stabile Krankenkassenbeiträge in dieser Woche im Bundestag und Bundesrat. Unionsfraktionschef Spahn sagte, man sei in ständiger Abstimmung mit den Ländern. Es gehe vor allem um die Krankenhausfinanzierung und die flächendeckende Versorgung. Argentinien hat im Achtelfinale der Fußball-WM einen 0:2 Rückstand gedreht und nach einem Kraftakt das Viertelfinale erreicht. Gegen Ägypten siegte der Weltmeister am Ende 3:2.
3: Gut 70 Minuten läuft alles für Ägypten. Ibrahim macht nach 15 Minuten das 1:0. Kurz danach hält Torwart Schubir einen schwach geschossenen Foul-Elfmeter von Messi. Und nach Sikos 2:0 in Minute 67 riecht es in Atlanta nach Sensation. Aber Romeros Anschlusstreffer in der 79. Minute weckt den Weltmeister. Messi macht 5 Minuten später den Ausgleich, sein 21. WM-Treffer. Und in der 2. Minute der Nachspielzeit köpft Enzo Fernandes den Titelverteidiger ins Viertelfinale. Thomas Thonfeld, Sportredaktion.
1: Im Viertelfinale trifft Argentinien um Superstar Lionel Messi nun auf den Sieger der Partie Schweiz gegen Kolumbien.
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1: Ich bin David Riemer. Nach Attacken auf mehrere Tanker in der Straße von Hormuz hat das US-Militär Ziele im Iran angegriffen. Das US-Regionalkommando spricht von einer Serie heftiger Angriffe. Teheran solle einen hohen Preis für die Attacken auf Handelsschiffe mit zivilen Besatzungen zahlen. Mit dem neuen US-Angriff wächst die Gefahr einer erneuten militärischen Eskalation in der Region. Deutschland hat der NATO erneut Verteidigungsausgaben in Rekordhöhe gemeldet. Die Bundesregierung übermittelte für das laufende Jahr einen Betrag von fast 125 Milliarden Euro. Das geht aus Daten hervor, die zum Start des Gipfeltreffens in Ankara veröffentlicht wurden.
2: Gegenüber dem Vorjahr ist das eine Steigerung von rund 25%. Der Anteil der Verteidigungsausgaben am Bruttoinlandsprodukt würde auf etwa 2,7% klettern. Innerhalb der NATO geben damit nur die USA mehr Geld für Verteidigung aus als Deutschland. Die Zahlen sollen beim NATO-Gipfel vor allem den mächtigsten Gast überzeugen. US-Präsident Trump hat erst vor wenigen Tagen wieder die Ausgaben der Europäer kritisiert. Deutschlands Investitionen nannte er lächerlich. In Ankara dürfte sich nun zeigen, ob sich beide Seiten aufeinander zubewegen. Aus Berlin Thomas Brockt.
1: Trotz ihrer Verurteilung kandidiert Frankreichs führende rechtsnationale Marine Le Pen für die Präsidentschaftswahl im kommenden Jahr. Das sagte sie am Abend im französischen Fernsehen. Zuvor hatte ein Gericht Le Pen in einem Verfahren um Scheinbeschäftigung und EU-Gelder schuldig gesprochen.
3: Le Pens Ankündigung zu kandidieren ist ein Paukenschlag, denn viele waren fest davon ausgegangen, dass notgedrungen ihr junger Parteichef Jordan Bardella ins Rennen geht. Le Pen aber will ihren Traum, französische Präsidentin zu werden, auf keinen Fall aufgeben. Dafür geht sie voll auf Risiko, denn Juristen sind sich uneins, ob mit Einlegen der Revision nicht wieder der befristete Entzug des passiven Wahlrechts aus erster Instanz greift. Wenn dies der Fall ist, wäre eine Kandidatur nämlich unmöglich, ganz unabhängig davon, was bei der Revision herauskommt. Aus Paris, Michael Evers.
1: Erst patzt Lionel Messi, dann rettet er den Weltmeister. In einem Fußballdrama hat Argentinien auch dank seines Superstars das WM-Aus im Achtelfinale gerade noch verhindert. Nach einem 2-Tore-Rückstand drehte Argentinien das Spiel gegen Ägypten in der Schlussphase noch zu einem 3:2 und darf weiter vom vierten Triumph träumen.
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